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1: Ich bin Moritz Einzel. Englands Fußballer haben bei der WM ihr erstes Gruppenspiel gewonnen. Gegen Kroatien gab es einen 4:2-Erfolg. Der Kroate Josip Stanisic vom FC Bayern nannte im ZDF Gründe für die Niederlage seines Teams.
2: Ganz einfach. Ich glaube, vorne haben sie einfach eine Riesenqualität und haben unsere Fehler heute ausgenutzt.
1: Schon am frühen Abend kam Portugal gegen die Demokratische Republik Kongo überraschend nicht über ein 1:1 hinaus. Nach dem Spiel Ghana gegen Panama trifft um 4 Uhr noch Usbekistan auf Kolumbien. Die USA und der Iran haben ihr Friedensabkommen digital unterzeichnet. Das bestätigten beide Seiten. Laut Iran wird es deshalb doch keine Unterzeichnungszeremonie in der Schweiz geben. US-Präsident Trump unterschrieb die Vereinbarung demnach bei einem Dinner mit Frankreichs Präsident Macron in Versailles. Mit einem bewegenden Gottesdienst haben Vertreter aus Politik, Kirche und Wissenschaft in der Münchner Frauenkirche Abschied von Hans Mayer genommen. Der frühere bayerische Kultusminister war am 8. Juni gestorben. Der frühere Bundesfinanzminister Theo Weigel sagte in seiner Traueransprache:
3: Mit intellektueller Brillanz gelang es ihm, die umstrittene Kultur- und Schulpolitik zu gestalten, mit der Opposition fair umzugehen, mit den Lehrerverbänden zu kooperieren und die Wissenschaft in Bayern zur Blüte zu bringen. Die 16 Jahre seiner Amtszeit sind ein Glanzstück bayerischer Bildungs- und Wissenschaftspolitik.
1: Hans Mayer war von 1970 bis 1986 Kultusminister. Er wäre heute 95 Jahre alt geworden. In der Nähe von Stuttgart ist ein Kleinkind tot in einem Auto gefunden worden. Laut Polizei wurde das 20 Monate alte Mädchen in Schorndorf im Wagen vergessen. Die Mutter soll ihr Kind erst nach Stunden im aufgeheizten Auto aufgefunden haben. Die Basketballer des FC Bayern haben das dritte Playoff-Spiel in der BBL bei Alba Berlin mit 91:83 gewonnen. Damit führen die Münchner in der Serie jetzt mit 2:1. Ein weiterer Sieg am Freitagabend und die Meisterschaft wäre perfekt.
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4: Mit Tanja Scholl. Jahrzehntelang ist gestritten worden. Jetzt werden die Nürnberger am 28. Juni entscheiden, ob der Franken-Schnellweg kreuzungsfrei ausgebaut wird oder nicht. Es geht um den Bereich zwischen Stadtgrenze Nürnberg-Fürth und Südring, der sehr stauanfällig ist. Wer Ja ankreuzt, stimmt für den Stopp der Pläne, wie ihn die Gegner fordern. Wer Nein ankreuzt, stimmt für den Ausbau, wie ihn der Stadtrat mit der Mehrheit von CSU und SPD beschlossen hat. Der CSU-Fraktionsvorsitzende Daniel Frank macht noch mal klar:
5: Man muss sich ehrlich machen, ein Ja bedeutet Stillstand für das ganze Projekt, bedeutet letztendlich, dass wir als Stadt Nürnberg sehr viel Geld ausgeben müssen, um überhaupt den Ist-Zustand zu erhalten. Die Brücken sind sanierungsbedürftig und es würde uns über 100 Millionen Euro kosten und wir würden kein einziges Problem damit lösen.
4: Vor dem Bürgerentscheid wird nochmal fleißig plakatiert. Die Gegner halten die Ausbaupläne für zu teuer und nicht mehr zeitgemäß. Bislang haben bereits rund 100.000 Wahlberechtigte per Briefwahl abgestimmt.
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0: a name.
1: Ja, wo sind wir denn?
0: Die Kaiserstraße befindet sich am südlichen Fuß der Pegnitz in der Altstadt. Bis 1810 hieß sie Unter den Hutern, denn in dieser Gasse arbeiteten die Hutmacher der Stadt Nürnberg. 1810 wurde sie dann umbenannt in Kaiserstraße. Der Name sollte alle deutschen Kaiser der Geschichte ehren. Heute gehört die Kaiserstraße zur Fußgängerzone und ist bekannt für Luxusshopping in eleganten Markenläden.

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1: In zwei neuen Filmen in unseren fränkischen Kinos geht es um aktuelle und um frühere Probleme. Vorhang auf für Savage House und LOL 2.0. Mit Mitte 50 fühlt sich die zweifache Mutter Anne in LOL 2.0 frei und jung. Aber als sie von ihrem Sohn erfährt, dass sie Oma wird, ist das vorbei.
2: Ich war jetzt schwanger.
3: Von wem denn?
2: Von mir, denke ich mal, Mama.
3: Wirklich? Aber wie?
2: Ich muss dir doch nicht erklären, wie man Babys macht.
3: Nein.
2: Du bist wirklich komisch. Freust du dich denn gar nicht?
3: Ja.
1: Aber jetzt kommt sich Anne alt vor. Und dann zieht auch noch ihre 23-jährige Tochter Louise wieder bei ihr ein.
4: Ich bin nicht mehr das Dienstmädchen für niemanden. Geschweige denn sauge ich in deinem Zimmer, in diesem Saustall.
5: Niemand verlangt von dir, dass du mein Zimmer aufräumst.
4: Es macht mich wahnsinnig mit anzusehen, wie du dich zurückentwickelst.
5: Du entwickelst dich zurück, hast Schiss vorm Erwachsenwerden.
4: Du redest Bullshit, ich bin eine Erwachsene, Madame.
5: Eine Erwachsene? Die sich vor einem Enkel und ein paar Falten auf der Stirn fürchtet.
1: Wie schon der Filmtitel verrät, ist LOL 2.0 eine Fortsetzung. Das erste Mal, dass Frankreichs Superstar Sophie Marceau die Rolle der Mutter spielte, ist aber schon 17 Jahre her. Im England des 18. Jahrhunderts spielt Savage House. Der Familie Savage ist Ansehen sehr, sehr wichtig. Umso besser, dass sich hoher Besuch ankündigt.
6: Der Herzog und die Herzogin kommen zum Dinner zu uns.
7: Wirklich? Der Herzog und die Herzogin von Devonshire? Dies ist unsere Chance.
6: Lasst uns alle makellos sein.
1: Deshalb wird der Wohnsitz auf Hochglanz gebracht. Und natürlich muss die Küchenmannschaft bei einem Testessen ihr Bestes geben.
8: Was zum Teufel ist das denn hier?
6: Es ist gar nicht so übel.
8: Sicherlich ungeeignet für einen verdammten Herzog. Man wird uns an den Galgen hängen. Der nächste Gang!
1: Mit Adelsromantik à la Downton Abbey hat Savage House nichts zu tun. Es ist eine böse und auch sehr heftige Satire auf die englische Aristokratie. Stefan Grundler, Redaktion Gong 97.1.

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10: Ich bin Moritz Einzel. Englands Fußballer haben bei der WM ihr erstes Gruppenspiel gewonnen. Gegen Kroatien gab es einen 4:2-Erfolg. Der Kroate Josip Stanisic vom FC Bayern nannte im ZDF Gründe für die Niederlage seines Teams.
11: Ganz einfach. Ich glaube, vorne haben sie einfach eine Riesenqualität und haben unsere Fehler heute ausgenutzt.
10: Schon am frühen Abend kam Portugal gegen die Demokratische Republik Kongo überraschend nicht über ein 1:1 hinaus. Nach dem Spiel Ghana gegen Panama trifft um 4 Uhr noch Usbekistan auf Kolumbien. Die USA und der Iran haben ihr Friedensabkommen digital unterzeichnet. Das bestätigten beide Seiten. Laut Iran wird es deshalb doch keine Unterzeichnungszeremonie in der Schweiz geben. US-Präsident Trump unterschrieb die Vereinbarung demnach bei einem Dinner mit Frankreichs Präsident Macron in Versailles. Mit einem bewegenden Gottesdienst haben Vertreter aus Politik, Kirche und Wissenschaft in der Münchner Frauenkirche Abschied von Hans Mayer genommen. Der frühere bayerische Kultusminister war am 8. Juni gestorben. Der frühere Bundesfinanzminister Theo Weigel sagte in seiner Traueransprache:
12: Mit intellektueller Brillanz gelang es ihm, die umstrittene Kultur- und Schulpolitik zu gestalten, mit der Opposition fair umzugehen, mit den Lehrerverbänden zu kooperieren und die Wissenschaft in Bayern zur Blüte zu bringen. Die 16 Jahre seiner Amtszeit sind ein Glanzstück bayerischer Bildungs- und Wissenschaftspolitik.
10: Hans Mayer war von 1970 bis 1986 Kultusminister. Er wäre heute 95 Jahre alt geworden. In der Nähe von Stuttgart ist ein Kleinkind tot in einem Auto gefunden worden. Laut Polizei wurde das 20 Monate alte Mädchen in Schorndorf im Wagen vergessen. Die Mutter soll ihr Kind erst nach Stunden im aufgeheizten Auto aufgefunden haben. Die Basketballer des FC Bayern haben das dritte Playoff-Spiel in der BBL bei Alba Berlin mit 91:83 gewonnen. Damit führen die Münchner in der Serie jetzt mit 2:1. Ein weiterer Sieg am Freitagabend und die Meisterschaft wäre perfekt.
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13: Mit Tanja Scholl. Sie hat mit Bannern, Plakaten und Pyrotechnik auf dem Hof von Bayerns Bauernpräsident Günter Felsner protestiert. Deshalb hat das Amtsgericht Hersbruck 5 Angeklagte wegen Hausfriedensbruchs verurteilt. Sie müssen Geldstrafen zwischen 1.200 und 2.000 Euro zahlen. Ein Beschuldigter wurde freigesprochen. Gegen eine weitere Angeklagte ist das Verfahren abgetrennt worden. Die Aktion hatte im März 2025 auf Felsnershof in Lauf an der Pegnitz stattgefunden. Aktivisten von Animal Rebellion demonstrierten damals unter anderem gegen eine mögliche Ernennung Felsners zum Bundesagrarminister. Verhandelt wurde aus Platzgründen im Nürnberger Justizgebäude. Das Urteil ist noch nicht rechtskräftig.
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1: Ich bin Moritz Einzel. Der Friedensdeal zwischen den USA und dem Iran ist unterzeichnet. Beide Seiten haben bestätigt, dass die Unterschriften digital erfolgt seien. Laut Iran soll es deshalb doch keine Unterzeichnungszeremonie in der Schweiz geben. Der Vermittler Pakistan teilte mit, das Abkommen trete sofort in Kraft. Das Abkommen zwischen den USA und dem Iran war natürlich auch Thema beim G7-Gipfel in Evian, der gestern zu Ende gegangen ist. Bundeskanzler Merz war sehr zufrieden über eine neue transatlantische Einigkeit.
2: Keine Frage, es bleibt ein weiter schwieriger Weg zum Frieden, aber wir sind einen Schritt weiter gekommen im Iran und auch in der Ukraine.
1: Die G7 hatten unter anderem neue Russland-Sanktionen beschlossen. Die geplanten Kürzungen beim Wohngeld könnten vor allem Rentnerinnen und Rentner treffen. Das legen Zahlen der Regierung in einer Antwort auf eine Grünen-Anfrage nahe, die dem Redaktionsnetzwerk Deutschland vorliegt. Demnach bezogen 2024 1,2 Millionen Menschen Wohngeld, mehr als die Hälfte davon im Ruhestand. Für den früheren bayerischen Kultusminister Hans Mayer hat es gestern in der Münchner Frauenkirche einen Trauergottesdienst gegeben. Dabei sagte CSU-Urgestein Theo Weigel, dass Mayer eigentlich zu noch höheren Berufen gewesen wäre.
3: Das Amt des Bundespräsidenten hätte er glänzend ausgefüllt. Bayerische Ministerpräsidenten hatten leider kein Interesse, neben oder über sich bayerische Bundespräsidenten zu wissen. Das hat sich erst jetzt geändert.
1: Mayer war von 1970 bis 1986 bayerischer Kultusminister. Er starb am 8. Juni und wäre heute 95 Jahre alt geworden. Bei der Fußball-WM hat England sein erstes Gruppenspiel gegen Kroatien mit 4:2 gewonnen. Der Kroate Josip Stanišić sagte nach dem Spiel im ZDF:
4: Heute wollten wir einfach das Maximum mitnehmen, ist uns leider nicht gelungen. Und jetzt gilt es an uns, einfach an uns zu arbeiten, die Kleinigkeiten zu verbessern und dann das nächste Spiel einfach zu gewinnen.
1: Am frühen Abend hatte Portugal gegen Kongo nur 1:1 gespielt. Nach dem Spiel Ghana gegen Panama wird um 4 Uhr noch die Partie Usbekistan gegen Kolumbien angepfiffen.
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5: Mit Tanja Scholl. Mehr Räder, mehr Ziele, mehr Sommermobilität. Das Leihradangebot in Erlangen wächst. Ab sofort gibt es eine neue reguläre VAG-Radstation in der Lachner Straße in Tennenlohe. Dazu kommen in den Sommermonaten 2 virtuelle Stationen. An der Wörmühle und am Dexendorfer Weiher. Sie sind nur mit einer Stele markiert. Die Räder lassen sich dort innerhalb eines festgelegten Bereichs per App Nürnberg Mobil ausleihen und abstellen. Die Stadt reagiert damit auf die steigende Nachfrage nach klimafreundlicher Mobilität. Gleichzeitig sollen beliebte Ziele im Stadtgebiet besser ans Radnetz angebunden werden. Weitere Infos gibt's online bei VAG Rad.
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0: an der Fürther Königstraße im Gebäude mit der Hausnummer 89 in den Keller steigt, stößt auf ein besonderes Baudenkmal. Denn in diesem Haus, das heute zum Jüdischen Museum Franken gehört, befindet sich ein rituelles jüdisches Tauchbad, eine Mikwe. Hinein geht es durch eine niedrige, dunkle Holztür und auf ausgetretenen steinernen Stufen hinunter. Dann steht man in einem feuchten, kalten und hallenden Raum mit Tonnengewölbe, beschreibt Museumschefin Daniela Eisenstein.
1: 1702, als das hier eingerichtet wurde, waren hier zwei voneinander getrennten Räume. Und im ersten Raum hat man sich entkleidet, im zweiten Raum hat man sich penibels gewaschen. Also es ist eine Voraussetzung, die Mikwe zu betreten. Und dann ist man die Treppe noch weiter runtergelaufen und in das Bad, also in das Wasser, komplett untergetaucht.
0: Das muss nach dem jüdischen Glauben lebendiges Wasser sein. Also entweder Regen oder Grundwasser. Nur damit war das rituelle Säubern möglich. Deshalb ist die Mikwe auch so tief im Keller, weil die Bauherren hier auf Grundwasser gestoßen sind.
1: Das Wasser ist kalt, aber die Temperatur bleibt in etwa immer gleich, Winter wie Sommer. Also es friert nicht ein und es kippt auch nicht im Sommer. Ob die Mikwe mal geheizt wurde oder nicht, das können wir heute nicht mehr nachvollziehen. Wir kennen aber historische Mikwen in Franken, die geheizt wurden.
0: Eins ist aber sicher, früher hat es im Tauchbad deutlich einladender ausgesehen als heute.
1: Diese Räume waren mal hellblau getüncht, also es muss hier mal sehr schön ausgesehen haben. Und 1702 gab es auch kein elektrisches Licht, also hier sind da überall Nischen in den Wänden und auch kurz vor der Mikwe von dem Wasser. Und das ist für das Kerzenlicht gewesen, und damit man hier auch sieht, was man tut.
0: Vermutlich wurde die Mikwe nur von der Familie des Hauseigentümers genutzt, des Buchdruckers Hirsch Fromm. Denn die anderen jüdischen Häuser in Fürth hatten zu dieser Zeit auch alle ein rituelles Tauchbad im Keller. Heutzutage sind sie zugeschüttet, zugemauert oder vergessen. Nur das in der Königstraße 89 nicht.

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1: Soll ich euch ein Geheimnis verraten? Die Menschen reden über Robin Hood, erzählen sich Geschichten, Lügengeschichten. Er war kein Held, er war ein Räuber und Mörder.
2: Und er muss es wissen. Schließlich erzählt Robin Hood in The Death of Robin Hood von sich selbst. Er ist mittlerweile schon alt, schwach und schwer verletzt, als Robin in einem Wald von einer geheimnisvollen Frau gefunden wird.
3: Ich muss euch um Entschuldigung bitten. Ihr habt mich angefleht, euch sterben zu lassen. Wie heißt ihr?
1: Ich bin der Geächtete. Robin Hood.
2: Das überrascht. Ist nicht Robin Hood der gute Held, der den Schwachen geholfen hat? Nun, die Frau erfährt von Robin, dass es sich eigentlich ganz anders zugetragen hat.
1: Ich habe so viele getötet, ich könnte euch keine Zahl nennen. Es ist ein Fluch. Es gibt böse Menschen da draußen. Ich fürchte, unsere Blutschuld wird sie verfolgen. Die Menschen sprechen von Robin Hood, erzählen seine Geschichten. Es sind alles Lügen. Lügen, die ich vor langer Zeit erzählt habe, damit die Narren mir in die Dunkelheit folgen.
2: Einer davon war Little John. Als dessen Ehefrau und Tochter in Gefahr geraten, hilft Robin Hood seinem treuen Gefährten bei einer fast aussichtslosen Befreiungsmission. Die Robin Hood-Geschichte wurde schon oft im Kino erzählt, aber diesmal ist es anders. Hauptdarsteller Hugh Jackman sagt, dass sich die Geschichte über die Jahrhunderte je nach Zeitalter veränderte. Und dass The Death of Robin Hood eine andere, genauere Sicht der Legende erzählt.
4: The story of Robin Hood changed over the centuries, depending on the era that it was told. In The Death of Robin Hood, people will really take a second look at the Robin Hood legend.
2: Und diese Legende wird in The Death of Robin Hood heftiger und blutiger erzählt. Aber womöglich war es halt damals wirklich so. Stefan Grundler, Redaktion Gong 97.1.

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10: Ich bin Moritz Einzel. Der Friedensdeal zwischen den USA und dem Iran ist unterzeichnet. Beide Seiten haben bestätigt, dass die Unterschriften digital erfolgt seien. Laut Iran soll es deshalb doch keine Unterzeichnungszeremonie in der Schweiz geben. Der Vermittler Pakistan teilte mit, das Abkommen trete sofort in Kraft. Das Abkommen zwischen den USA und dem Iran war natürlich auch Thema beim G7-Gipfel in Evian, der gestern zu Ende gegangen ist. Bundeskanzler Merz war sehr zufrieden über eine neue transatlantische Einigkeit.
11: Keine Frage, es bleibt ein weiter schwieriger Weg zum Frieden, aber wir sind einen Schritt weiter gekommen im Iran und auch in der Ukraine.
10: Die G7 hatten unter anderem neue Russland-Sanktionen beschlossen. Die geplanten Kürzungen beim Wohngeld könnten vor allem Rentnerinnen und Rentner treffen. Das legen Zahlen der Regierung in einer Antwort auf eine Grünen-Anfrage nahe, die dem Redaktionsnetzwerk Deutschland vorliegt. Demnach bezogen 2024 1,2 Millionen Menschen Wohngeld, mehr als die Hälfte davon im Ruhestand. Für den früheren bayerischen Kultusminister Hans Mayer hat es gestern in der Münchner Frauenkirche einen Trauergottesdienst gegeben. Dabei sagte CSU-Urgestein Theo Weigel, dass Mayer eigentlich zu noch höheren Berufen gewesen wäre.
12: Das Amt des Bundespräsidenten hätte er glänzend ausgefüllt. Bayerische Ministerpräsidenten hatten leider kein Interesse, neben oder über sich bayerische Bundespräsidenten zu wissen. Das hat sich erst jetzt geändert.
10: Mayer war von 1970 bis 1986 bayerischer Kultusminister. Er starb am 8. Juni und wäre heute 95 Jahre alt geworden. Bei der Fußball-WM hat England sein erstes Gruppenspiel gegen Kroatien mit 4:2 gewonnen. Der Kroate Josip Stanisic sagte nach dem Spiel im ZDF:
13: Heute wollten wir einfach das Maximum mitnehmen, ist uns leider nicht gelungen. Und jetzt gilt es an uns, einfach an uns zu arbeiten, die Kleinigkeiten zu verbessern und dann das nächste Spiel einfach zu gewinnen.
10: Am frühen Abend hatte Portugal gegen Kongo nur 1:1 gespielt. Nach dem Spiel Ghana gegen Panama wird um 4 Uhr noch die Partie Usbekistan gegen Kolumbien angepfiffen.
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14: Mit Tanja Scholl. Jahrzehntelang ist gestritten worden. Jetzt werden die Nürnberger am 28. Juni entscheiden, ob der Frankenschnellweg kreuzungsfrei ausgebaut wird oder nicht. Es geht um den Bereich zwischen Stadtgrenze Nürnberg-Fürth und Südringen, der sehr stauanfällig ist. Wer Ja ankreuzt, stimmt für den Stopp der Pläne, wie ihn die Gegner fordern. Wer Nein ankreuzt, stimmt für den Ausbau, wie ihn der Stadtrat mit der Mehrheit von CSU und SPD beschlossen hat. Der CSU-Fraktionsvorsitzende Daniel Frank macht noch mal klar:
15: Man muss sich ehrlich machen, ein Ja bedeutet Stillstand für das ganze Projekt, bedeutet letztendlich, dass wir als Stadt Nürnberg sehr viel Geld ausgeben müssen, um überhaupt den Ist-Zustand zu erhalten. Die Brücken sind sanierungsbedürftig und es würde uns über 100 Millionen Euro kosten und wir würden kein einziges Problem damit lösen.
14: Vor dem Bürgerentscheid wird nochmal fleißig plakatiert. Die Gegner halten die Ausbaupläne für zu teuer und nicht mehr zeitgemäß. Bislang haben bereits rund 100.000 Wahlberechtigte per Briefwahl abgestimmt.
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1: Bruce Dickinson hat seinen Fans jetzt einen exklusiven Blick hinter die Kulissen seines aktuellen Videos zu Tears of the Dragon gewährt, hat das Ganze ja neu interpretiert und dabei gemeinsam mit seiner Band und einem kompletten Orchester inklusive Balletttänzerinnen so ein richtig gewaltiges Video geschaffen. Gedreht wurde in einer stillgelegten Brauerei, die laut Bruce Dickinson fast wie so ein Renaissance-Gebäude gewirkt hat. Und jetzt hat er neues Making-of-Material veröffentlicht. Richtig beeindruckend. Da sieht man nochmal behind the scenes, wie lief's eigentlich ab beim Dreh zur neuen orchestralen Version von Tears of the Dragon. Und das Video hatte nicht zu Unrecht schon mehrere internationale Auszeichnungen als bestes Musikvideo gewonnen. Herzlichen Glückwunsch, Bruce. Großartige Arbeit.
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1: Ich bin Moritz Einzel. Die USA und der Iran haben ein Friedensabkommen unterzeichnet. US-Präsident Trump und der iranische Präsident Pezeshkian unterschrieben das Dokument digital. Vom Vermittler Pakistan hieß es, der Deal trete sofort in Kraft. Der Wortlaut des Abkommens ist jetzt auch bekannt. Vorgesehen ist ein Kriegsende und die Öffnung der Straße von Hormuz. Es gibt aber viele offene Fragen, etwa was die Situation im Libanon angeht. Nach dem Abschluss des G7-Gipfels im französischen Evian hat US-Präsident Trump Schloss Versailles besucht. Frankreichs Präsident Macron und seine Frau hatten ihn eingeladen. Sie zeigten Trump unter anderem den

0: berühmten Spiegelsaal. Der G7-Gipfel war gestern mit gemeinsamen Erklärungen zur Ukraine und zum Iran zu Ende gegangen. Eine große Mehrheit der Menschen in Deutschland fordert von der Politik mehr Schutz für Kinder und Jugendliche. Das geht aus dem Verbraucherreport des Verbraucherzentrale Bundesverbands hervor, der Rheinischen Post vorliegt. Demnach wollen rund 80% der Befragten strengere Regeln für Tech-Konzerne und Social-Media-Plattformen. Tragödie in Schorndorf bei Stuttgart. Dort hat eine Mutter ihr kleines Kind in einem Auto vergessen. Das etwa 20 Monate alte Mädchen starb. Die 44-jährige Mutter habe das Kind erst nach mehreren Stunden am Nachmittag im aufgeheizten Auto wieder aufgefunden, teilte die Polizei mit. Rettungskräfte konnten das Mädchen nicht mehr wiederbeleben. Bei der Fußball-WM in den USA, Mexiko und Kanada hat Ghana durch ein Tor in der Nachspielzeit mit 1:0 gegen Panama gewonnen. Zuvor gewann England sein Auftaktspiel gegen Kroatien mit 4:2. Zwei Treffer erzielte Stürmer Harry Kane vom FC Bayern. Der Kroate Josip Stanišić, ebenfalls Bayern-Spieler, sagte im ZDF:
1: Natürlich will man immer gut ins Turnier starten, aber das Leben ist kein Wunschkonzert und wir haben halt leider Gottes auch heute gegen die beste Mannschaft wahrscheinlich in unserer Gruppe gespielt und da kann immer alles passieren.
0: Am frühen Abend legte Portugal einen Fehlstart hin, nur 1:1 gegen die Demokratische Republik Kongo. Und in diesen Minuten beginnt die letzte Partie des ersten Gruppenspieltags, Usbekistan gegen Kolumbien.
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3: Mit Tanja Scholl. Sie hat mit Bannern, Plakaten und Pyrotechnik auf dem Hof von Bayerns Bauernpräsident Günter Felsner protestiert. Deshalb hat das Amtsgericht Hersbruck 5 Angeklagte wegen Hausfriedensbruchs verurteilt. Sie müssen Geldstrafen zwischen 1.200 und 2.000 Euro zahlen. Ein Beschuldigter wurde freigesprochen. Gegen eine weitere Angeklagte ist das Verfahren abgetrennt worden. Die Aktion hatte im März 2025 auf Felsners Hof in Lauf an der Pegnitz stattgefunden. Aktivisten von Animal Rebellion demonstrierten damals unter anderem gegen eine mögliche Ernennung Felsners zum Bundesagrarminister. Verhandelt wurde aus Platzgründen im Nürnberger Justizgebäude. Das Urteil ist noch nicht rechtskräftig.
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0: Ja, wo sind wir denn?
1: Liesel-Kiesling-Straße, Fürth.
2: Die Liesel-Kiesling-Straße befindet sich seit 2001 in der Fürther Südstadt. Liesel war die Schwester von Gustav Schickedanz, dem Gründer des Versandhauses Quelle. Sie machte als junge Erwachsene eine Lehre zur kaufmännischen Angestellten. Mit ihrer Hochzeit schied sie jedoch aus dem Berufsleben aus. Zu Beginn des Ersten Weltkriegs ließ sie sich als Krankenschwester ausbilden und kümmerte sich um Verwundete und Kranke. Nachdem ihr Bruder bei einem schweren Autounfall 1929 Frau, Sohn und Vater verloren hatte, verfiel er in Depressionen. Bis er sich wieder fing, führte Liesel Kiesling die Geschäfte von Quelle. 1959 stiftete sie die Christuskirche in Vestenbergskreuth.

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1: In zwei neuen Filmen in unseren fränkischen Kinos geht es um den Tod und einen gruseligen Ort. Vorhang auf für Sechs Wochen Amt und Backrooms.
2: Ich hab was gefunden.
3: Okay, was hast du gefunden?
2: Einen Ort.
1: Und den hat Clark in Backrooms im Untergeschoss eines schmuddeligen Möbelhauses entdeckt. Er überredet andere dazu, ihm dorthin zu folgen.
4: Es ist also eine Art leeres Bürogebäude?
5: Hier drin? Klar. Aber es ist, als hätten es einen Haufen Bauarbeiter auf Acid gebaut. Es gibt sogar einen Pool.
3: Einen Pool?
5: Ja, was Ähnliches zumindest. Folgt mir.
1: Der Ort entpuppt sich als endloses Labyrinth aus gleichförmigen Räumen mit gelbstichigen Wänden.
2: Es geht immer weiter und weiter. All diese Räume. Dieser Ort erschafft sie. Oder anders gesagt, erinnert sich an sie. Und je öfter er sich an etwas erinnert, desto weniger tut er es.
1: Die Geschichte basiert auf der erfolgreichen YouTube-Reihe. Auch wer Backrooms nicht kennt und sich gerne gruselt, wird an dem optisch toll gemachten Horrorstreifen seine Freude haben. Für die 25-jährige Lore bricht in Sechs Wochen Amt die Welt zusammen. Denn gerade ist ihre Mutter gestorben. Und Lores Schwester ist nicht da, aber immerhin per Videocall erreichbar.
6: Wann kommst du eigentlich?
7: Ich bin in der Probezeit. Ich kann mir keinen Urlaub nehmen.
6: Mama ist tot.
7: Es geht gerade nicht. Weißt du eigentlich schon, was die Anzeige kosten soll?
6: 400 oder sowas, wahrscheinlich mehr, wenn wir es farbig machen wollen.
7: 400 für eine Zeitungsanzeige?
6: Natürlich braucht's die. Es kann dir doch egal sein, du tust doch sowieso nichts dazu.
1: Und so muss Lore sich allein um den Nachlass und die Beerdigung der Mutter kümmern. Das zeigt Sechs Wochen Amt in ruhigen Bildern und mit einer großartig spielenden Hauptdarstellerin Magdalena Laubisch. Stefan Grundler, Redaktion Gong 97.1.

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15: Ich bin Moritz Einzel. Die USA und der Iran haben ein Friedensabkommen unterzeichnet. US-Präsident Trump und der iranische Präsident Pezeshkian unterschrieben das Dokument digital. Vom Vermittler Pakistan hieß es, der Deal trete sofort in Kraft. Der Wortlaut des Abkommens ist jetzt auch bekannt. Vorgesehen ist ein Kriegsende und die Öffnung der Straße von Hormuz. Es gibt aber viele offene Fragen, etwa was die Situation im Libanon angeht. Nach dem Abschluss des G7-Gipfels im französischen Evian hat US-Präsident Trump Schloss Versailles besucht. Frankreichs Präsident Macron und seine Frau hatten ihn eingeladen. Sie zeigten Trump unter anderem den berühmten Spiegelsaal. Der G7-Gipfel war gestern mit gemeinsamen Erklärungen zur Ukraine und zum Iran zu Ende gegangen. Eine große Mehrheit der Menschen in Deutschland fordert von der Politik mehr Schutz für Kinder und Jugendliche. Das geht aus dem Verbraucherreport des Verbraucherzentrale Bundesverbands hervor, der Rheinischen Post vorliegt. Demnach wollen rund 80% der Befragten strengere Regeln für Tech-Konzerne und Social-Media-Plattformen. Tragödie in Schorndorf bei Stuttgart. Dort hat eine Mutter ihr kleines Kind in einem Auto vergessen. Das etwa 20 Monate alte Mädchen starb. Die 44-jährige Mutter habe das Kind erst nach mehreren Stunden am Nachmittag im aufgeheizten Auto wieder aufgefunden, teilte die Polizei mit. Rettungskräfte konnten das Mädchen nicht mehr wiederbeleben. Bei der Fußball-WM in den USA, Mexiko und Kanada hat Ghana durch ein Tor in der Nachspielzeit mit 1:0 gegen Panama gewonnen. Zuvor gewann England sein Auftaktspiel gegen Kroatien mit 4:2. Zwei Treffer erzielte Stürmer Harry Kane vom FC Bayern. Der Kroate Josip Stanišić, ebenfalls Bayern-Spieler, sagte im ZDF:
5: Natürlich will man immer gut ins Turnier starten, aber das Leben ist kein Wunschkonzert und wir haben halt leider Gottes auch heute gegen die beste Mannschaft wahrscheinlich in unserer Gruppe gespielt und da kann immer alles passieren.
15: Am frühen Abend legte Portugal einen Fehlstart hin, nur 1:1 gegen die Demokratische Republik Kongo. Und in diesen Minuten beginnt die letzte Partie des ersten Gruppenspieltags, Usbekistan gegen Kolumbien.
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16: Mit Tanja Scholl. Mehr Räder, mehr Ziele, mehr Sommermobilität. Das Leihradangebot in Erlangen wächst. Ab sofort gibt es eine neue reguläre VAG-Radstation in der Lachnerstraße in Tennenlohe. Dazu kommen in den Sommermonaten zwei virtuelle Stationen. An der Wörmühle und am Dexendorfer Weiher. Sie sind nur mit einer Stele markiert. Die Räder lassen sich dort innerhalb eines festgelegten Bereichs per App Nürnberg Mobil ausleihen und abstellen. Die Stadt reagiert damit auf die steigende Nachfrage nach klimafreundlicher Mobilität. Gleichzeitig sollen beliebte Ziele im Stadtgebiet besser ans Radnetz angebunden werden. Weitere Infos gibt's online bei VAG Rad.
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1: Ich bin Moritz Einzel. Guten Morgen. Die USA und der Iran haben ein Friedensabkommen digital unterzeichnet. Das bestätigten beide Seiten. Laut Iran fällt die geplante Unterzeichnungszeremonie in der Schweiz aus. Der Vermittler Pakistan erklärte, dass das Abkommen sofort in Kraft tritt. Es sieht ein Kriegsende an allen Fronten vor. Der Iran öffnet die Straße von Hormuz, die USA heben ihre Seeblockade auf. Unterdessen war US-Präsident Trump am Abend auf Schloss Versailles zu Gast, auf Einladung des französischen Präsidenten Macron. Das rundete den G7-Gipfel ab, der zuvor in Evian zu Ende gegangen war. Von dort berichtet Michael Evers.
2: Zum Start des G7-Gipfels war gemunkelt worden, Macron habe den US-Präsidenten in das prunkvolle Schloss nahe Paris eingeladen, um eine vorzeitige Abreise Trumps vom Gipfel zu verhindern und ihn zum Bleiben in Frankreich zu bewegen. Klar war schon schnell, dass Macron mit dem spektakulären Empfang in Versailles so ganz den Geschmack des US-Präsidenten getroffen hatte. Macron und seine Ehefrau Brigitte führten den US-Präsidenten durch das Schloss, ehe es für den hohen Gast ein Menü vom Feinsten gab.
1: Die geplanten Kürzungen beim Wohngeld könnten vor allem Rentnerinnen und Rentner treffen. Das legen Zahlen der Regierung in einer Antwort auf eine Grünen-Anfrage nahe, die dem Redaktionsnetzwerk Deutschland vorliegt. Demnach bezogen 2024 1,2 Millionen Menschen Wohngeld. Mehr als die Hälfte davon waren im Ruhestand. Münchens Oberbürgermeister Krause hat gefordert, dass sich internationale Großkonzerne im Münchner Wohnungsbau engagieren. Der Augsburger Allgemeinen sagte Krause, die stärkste wirtschaftliche Entwicklung finde gerade im IT-Bereich statt. Unternehmen, die sich in dem Bereich ansiedeln, sehe er in der Pflicht,

beim Werkswohnungsbau, so Krause. In München fehlen tausende Wohnungen und Wohnraum ist teilweise extrem teuer. Bei der Fußball-WM in den USA, Mexiko und Kanada hat England sein Auftaktspiel gewonnen. Gegen Kroatien setzte sich das Team von Thomas Tuchel mit 4:2 durch. Zuvor war Portugal gegen die Demokratische Republik Kongo nicht über ein 1:1 hinausgekommen. Außerdem gewann Ghana gegen Panama mit 1:0. Beim Spiel Usbekistan gegen Kolumbien führen die Kolumbianer zur Halbzeit mit 1:0.

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1: Ich bin Moritz Einzel. Guten Morgen. Die USA und der Iran haben ein Friedensabkommen digital unterzeichnet. Das bestätigten beide Seiten. Laut Iran fällt die geplante Unterzeichnungszeremonie in der Schweiz aus. Der Vermittler Pakistan erklärte, dass das Abkommen sofort in Kraft tritt. Es sieht ein Kriegsende an allen Fronten vor. Der Iran öffnet die Straße von Hormuz, die USA heben ihre Seeblockade auf. Unterdessen war US-Präsident Trump am Abend auf Schloss Versailles zu Gast, auf Einladung des französischen Präsidenten Macron. Das rundete den G7-Gipfel ab, der zuvor in Evian zu Ende gegangen war. Von dort berichtet Michael Evers.
2: Zum Start des G7-Gipfels war gemunkelt worden, Macron habe den US-Präsidenten in das prunkvolle Schloss nahe Paris eingeladen, um eine vorzeitige Abreise Trumps vom Gipfel zu verhindern und ihn zum Bleiben in Frankreich zu bewegen. Klar war schon schnell, dass Macron mit dem spektakulären Empfang in Versailles so ganz den Geschmack des US-Präsidenten getroffen hatte. Macron und seine Ehefrau Brigitte führten den US-Präsidenten durch das Schloss, ehe es für den hohen Gast ein Menü vom Feinsten gab.
1: Die geplanten Kürzungen beim Wohngeld könnten vor allem Rentnerinnen und Rentner treffen. Das legen Zahlen der Regierung in einer Antwort auf eine Grünen-Anfrage nahe, die dem Redaktionsnetzwerk Deutschland vorliegt. Demnach bezogen 2024 1,2 Millionen Menschen Wohngeld. Mehr als die Hälfte davon waren im Ruhestand. Münchens Oberbürgermeister Krause hat gefordert, dass sich internationale Großkonzerne im Münchner Wohnungsbau engagieren. Der Augsburger Allgemeinen sagte Krause, die stärkste wirtschaftliche Entwicklung finde gerade im IT-Bereich statt. Unternehmen, die sich in dem Bereich ansiedeln, sehe er in der Pflicht beim Werkswohnungsbau, so Krause. In München fehlen tausende Wohnungen und Wohnraum ist teilweise extrem teuer. Bei der Fußball-WM in den USA, Mexiko und Kanada hat England sein Auftaktspiel gewonnen. Gegen Kroatien setzte sich das Team von Thomas Tuchel mit 4:2 durch. Zuvor war Portugal gegen die Demokratische Republik Kongo nicht über ein 1:1 hinausgekommen. Außerdem gewann Ghana gegen Panama mit 1:0. Beim Spiel Usbekistan gegen Kolumbien führen die Kolumbianer zur Halbzeit mit 1:0.

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4: Ich bin Justin Hamm, guten Morgen. Die USA und der Iran haben nun ein Friedensabkommen unterzeichnet. US-Präsident Trump und der iranische Präsident Pezeshkian unterschrieben das Dokument digital. Vom Vermittler Pakistan hieß es, der Deal trete sofort in Kraft. Der Wortlaut des Abkommens ist jetzt auch bekannt. Vorgesehen ist ein Kriegsende und die Öffnung der Straße von Hormuz. Es gibt aber viele offene Fragen, etwa was die Situation im Libanon angeht. Eine große Mehrheit der Menschen in Deutschland fordert von der Politik mehr Schutz für Kinder und Jugendliche. Das geht aus dem Verbraucherreport des Verbraucherzentrale Bundesverbands hervor, von dem die Rheinische Post berichtet. Demnach wollen rund 80% der Befragten strengere Regeln für Tech-Konzerne und auch Social-Media-Plattformen. Wer im Internet einen Vertrag abschließt, erledigt das oft mit einem einzigen Klick. Diesen aber rückgängig zu machen, ist dagegen meist nicht so leicht. Damit ist ab morgen nun Schluss, denn ab dem 19. Juni wird der Widerrufsbutton auf Webseiten und in Apps zur Pflicht. Das erklärte Ziel des Gesetzgebers: Ein Online-Widerruf muss künftig genauso schnell und unkompliziert möglich sein wie der Kauf selbst.
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5: Mit Christian Wahle. Großes Glück hatte jetzt ein Mann im Nürnberger Stadtteil St. Leonhard. In seiner Wohnung in der Gustav-Adolf-Straße war ein Brand ausgebrochen. Weil sich das Feuer bereits zu stark ausgebreitet hatte, war eine Flucht durch das Treppenhaus nicht möglich. Deshalb machte sich der Mann durch Hilferufe am offenen Fenster bemerkbar, mit Erfolg. Fußgänger wurden auf ihn aufmerksam und handelten schnell. Sie stellten eine Gerüstleiter, die sich am Gebäude befand, an die Hauswand und konnten so dem Mann nach unten helfen. Kurze Zeit später waren Feuerwehr und Rettungsdienst vor Ort. Sie löschten den Brand und brachten den Mann ins Krankenhaus. Aufgrund der starken Rauchentwicklung kontrollierte die Feuerwehr noch weitere Wohnungen und entrauchte das Haus. Die Brandursache ist aktuell noch unklar.
6: Danke, Chris.
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6: Und da geht's ganz entspannt rein in diesen frühen Donnerstagmorgen um 6:02. Keine Unfälle, keine Staus, Blitzer haben wir auch keine. Aber ihr haltet bitte die Augen offen. Wenn ihr was gesehen habt, kurz durchfunken unter der 08000 97.1.

0: 91, gute Fahrt euch. Und das Wetter, da können wir überhaupt nicht meckern, der Sommer ist da. Aktuell sind wir schon bei 16 Grad in Erlangen-Tennenlohe und in Kornburg. Sonnige 32 bekommen wir heute und die kommende Nacht auch recht angenehm. Klar, bei Tiefstwerten um 16 Grad. Bekommen Wettertrend. Morgen, der Freitag, sonnige 34 Grad und das Wochenende kommt mit gleichen Temperaturen daher. Einzig am Samstag früh kann es ein paar ganz vereinzelte Regentropfen geben.
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0: So, Herrschaften, erstmal Kaffee rein, Augen auf und die Ohren gespitzt. Wir starten mit einer Story für alle Schatzsucher da draußen. In Finnland liegt diesen Sommer nämlich ein Schatz im Wald. Ein Goldbarren im Wert von rund 20.000 Euro ist da irgendwo im Gebiet von Levi versteckt. Und den gibt's nicht einfach so. Da müsst ihr ein bisschen rätseln, ein bisschen Schatzsuche durch die Natur machen. Also so eine Art Indiana Jones im Norden. Statt All-Inclusive gibt's dann halt Outdoor-Abenteuer. Die Aktion soll Sommertouristen in den Norden locken, weil sonst ja eher Schnee und Polarlichter in Lappland anstehen. Ich denke mal, die Gewinnchancen sind da auf jeden Fall höher als im Lotto.
2: Wir müssen ihn haben.

Jam, Ram Jam, Blackberry um ganz genau 11:56. Einen schönen guten Morgen wünsche ich euch an diesem Donnerstag. So ein Festival findet ja normalerweise immer irgendwo draußen auf der grünen Wiese statt, wo es keinen stört und wo man sich so richtig austoben kann. Nicht so in Nürnberg, da geht's morgen los, mitten in der Stadt vor Traumkulisse mit einem richtig tollen Festival. Und das dauert nicht nur einen Tag, nein, das geht von morgen bis zum 4. Juli. Die Rede ist vom Santa Catarina Open Air, das ist in der Katharinenruine, gleich ums Eck vom Cinecittà. Ja, und ich habe schon gesagt, morgen geht's los und wir haben Tickets für ein ganz tolles Konzert da. Alle Informationen und die Gewinnchance in ziemlich genau einer Stunde um 7:10. Also merkt euch das schon mal vor. Und dann geht's in den nächsten Tagen in die Katharinenruine. So, und jetzt läuten wir erstmal die Glöckchen zum Aufstehen. Hier ist ein AC/DC. Schönen guten Morgen.

auch schon wieder 15 Jahre auf dem Buckel, die Nummer Nickelback, When We Stand Together. Hier ist Gong 97.1 um 20 Minuten nach 6. Es gibt ja so Fehler, die nerven. Ne? Dieseltanken statt Super zum Beispiel oder die falsche Pizza geliefert bekommen. Das ist schon ziemlich blöd. Aber was jetzt in den USA passiert ist, das spielt in einer komplett anderen Liga. Achtung, ein Ehepaar aus Florida hat nach einer künstlichen Befruchtung ein Baby bekommen. Soweit, so gut. Monate später erfahren sie dann, dass das Kind genetisch gar nicht ihres ist. Ich meine, da hätte man allerdings auch ein bisschen früher drauf kommen können, denn die Eltern sind blond und weiß, das Kind ist rein optisch und jetzt sogar mit einem offiziellen Gentest bestätigt, südasiatisch. Klingt nach einer völlig überdrehten Netflix-Serie, aber in der Klinik sind tatsächlich die Embryos vertauscht worden. Keine Pointe.

0: ist das schön. Bon Jovi und Bed of Roses. So, jetzt ist aber gut hier. Langsam mal aufstehen, wach werden. In der nächsten halben Stunde geht's weiter mit Bryan Adams, mit Marillion und mit Queen.
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14: Ich bin Justin Hamm. Guten Morgen. Die USA und der Iran haben nun ein Friedensabkommen unterzeichnet. US-Präsident Trump und der iranische Präsident Pezeshkian unterschrieben das Dokument digital. Vom Vermittler Pakistan hieß es, der Deal trete sofort in Kraft. Der Wortlaut des Abkommens ist jetzt auch bekannt. Vorgesehen ist ein Kriegsende und die Öffnung der Straße von Hormuz. Es gibt aber viele offene Fragen, etwa was die Situation im Libanon angeht. Eine große Mehrheit der Menschen in Deutschland fordert von der Politik mehr Schutz für Kinder und Jugendliche. Das geht aus dem Verbraucherreport des Verbraucherzentrale Bundesverbands hervor, von dem die Rheinische Post berichtet. Demnach wollen rund 80% der Befragten strengere Regeln für Tech-Konzerne und auch Social-Media-Plattformen. Wer im Internet einen Vertrag abschließt, erledigt das oft mit einem einzigen Klick. Diesen aber rückgängig zu machen, ist dagegen meist nicht so leicht. Damit ist ab morgen nun Schluss, denn ab dem 19. Juni wird der Widerrufsbutton auf Webseiten und in Apps zur Pflicht. Das erklärte Ziel des Gesetzgebers: Ein Online-Widerruf muss künftig genauso schnell und unkompliziert möglich sein wie der Kauf selbst.
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15: Mit Christian Wahle. Mitten im Grünen steigt in Nürnberg das nächste musikalische Highlight. Nächste Woche Sonntag startet der Stadionpark Open Air Sommer am Max-Morlock-Stadion. Bernhard Czapligin vom Konzertbüro Franken hat darauf geachtet, dass die Bandbreite möglichst groß ist.
16: Die Einzelshows von angefangen Montez oder Dream für die U20, sage ich jetzt mal, über Vincent Weiss, vielleicht ein bisschen älter, dann über Jan Delay und Save the Core bis zu Marillion hoch. Also ich sag mal, von dem 16-Jährigen bis zum 60-Jährigen plus X natürlich ist da für jeden was dabei.
15: Beim Stadionpark Open Air Sommer stehen bis zum 11. Juli insgesamt 7 Konzerte bzw. Festivals auf dem Programm. Für die Besucher gibt es auf dem Festivalgelände verschiedene Foodtrucks und Getränkestände.
0: Na, das ist doch was. Danke, Chris.
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0: Die erste Meldung für heute kommt von der A6 Heilbronn Richtung Nürnberg. Zwischen Neuendettelsau und Schwabach-West steht ein defekter LKW. Fahrt aufmerksam in dem Bereich, ansonsten haben wir nichts. Wenn euch noch was auffällt, 08000 97.1 97.1. Gute Fahrt euch in den Donnerstag. Traumwetter heute. Wenn ihr länger draußen seid, Sonnencreme nicht vergessen. Sonnige 32 Grad werden es heute. Aktuell 17 Grad in Veitsbronn und in Altdorf. Mit 16 Grad geht's durch die klare Nacht und der Gongwettertrend. Morgen bis zu 34 Grad und Samstag und Sonntag sehen temperaturtechnisch genauso aus. Einzig am Samstagmorgen kann es voraussichtlich ein paar ganz vereinzelte Regentröpfchen geben. Ich denke, damit können wir leben.
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0: So, erstmal ganz entspannt das Marmeladenbrot schmieren und aufpassen, dass das nicht runterfällt. Ja, weil beim Marmeladenbrot ist es immer so. Das ist ungeschriebenes Gesetz. Die fallen immer auf die beschmierte Seite. Keine Ahnung, warum das so ist. Ungeschriebenes Gesetz auch bei uns hier. 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Übrigens auch im Web und in der App, wenn ihr mal weiter weg seid. Und jetzt gibt's Marillion und Queen. Nein.

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0: Marillion und Kaylee an diesem Donnerstagmorgen auf Gong 97.1. 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

Das ist Iggy Pop um 6.50 Uhr. Schönen guten Morgen hier im Gong 97.1 Morgenrock. Es ist Donnerstag, der 18. Juni 2026. Und heute vor 24 Jahren, da haben die Mannen von U2 einen recht ungewöhnlichen Kampf verloren. Die Band konnte nämlich den Abriss der berühmten Hanover Quay Studios in Dublin nicht verhindern. Mehr als 8000 Fans haben damals eine Online-Petition unterschrieben. In dem Studio sind nämlich große Teile der Alben All That You Can Leave Behind und Pop entstanden. U2 haben damals argumentiert, das Studio sei Teil des musikalischen Erbes der Stadt Dublin. Und trotzdem ist es dann im Zuge der Neugestaltung der Dubliner Docklands abgerissen worden. Ja, leider ein Stückchen musikalischer Geschichte wieder weg. Aber die Musik selber, die haben wir natürlich. Hier ist eine Nummer, die auch dort mit entstanden ist und für die es später auch den Grammy gab. Hier sind U2 mit Elevation.

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0: Danke für die Musik, Chris Cornell, Soundgarden und Black Hole Sun auf Gong 97.1. Und Tipp vom Küken, notiert euch schon mal folgende Telefonnummer, die 08000 97.1 97.1. Braucht er in der nächsten Stunde. Warum, sage ich euch gleich nach den News.
1: Es ist jetzt
0: 6.59 Uhr.
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8: Ich bin Justin Hamm. Guten Morgen. Eine Hitzewelle rollt auf uns zu. Heute und vor allem in den nächsten Tagen ist es in Deutschland richtig heiß mit bis zu 38 Grad am Wochenende. Experten fordern einmal mehr, den Hitzeschutz voranzutreiben. Gerade in Unternehmen gäbe es dringenden Handlungsbedarf, heißt es von der Allianz. Zum Beispiel sollten Arbeitszeiten an die Temperaturen angepasst werden, um die Produktivität zu steigern. Und es bräuchte bauliche Maßnahmen wie zum Beispiel helle Fassaden und begrünte Dächer. Die Waffen zwischen den USA und dem Iran sollen ruhen. Beide Parteien haben nun das Rahmenabkommen dazu unterschrieben. Tina Eck zu den Inhalten.
9: Das Memorandum soll ein Ende des Krieges, die Öffnung der Straße von Hormuz und die Freigabe iranischer Vermögenswerte im Ausland festlegen. Die Waffenruhe soll weiter verlängert werden, bis alle weiteren Details geklärt sind. Das iranische Atomprogramm, Sanktionen und die Beseitigung von Seeminen in der Straße von Hormuz durch den Iran.
8: Unter den Geschäftsreisenden reichen die Deutschen im internationalen Vergleich am häufigsten falsche Spesenabrechnungen ein. Laut einer Befragung im Auftrag von Travel Perk geben rund 26% der deutschen Befragten an, regelmäßig unzulässige Spesen einzureichen. Viele Fehler entstehen laut der Umfrage aber unabsichtlich.
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10: Mit Christian Wahle. Sie haben mit Bannern, Plakaten und Pyrotechnik auf dem Hof von Bayerns Bauernpräsident Günter Felsner protestiert. Deshalb hat das Amtsgericht Hersbruck 5 Angeklagte wegen Hausfriedensbruchs verurteilt. Sie müssen Geldstrafen zwischen 1.200 und 2.000 Euro zahlen. Ein Beschuldigter wurde freigesprochen. Gegen eine weitere Angeklagte ist das Verfahren abgetrennt worden. Verhandelt wurde aus Platzgründen im Nürnberger Justizgebäude. Die Aktion hatte im März 2025 auf Felsners Hof in Laufern der Pegnitz stattgefunden. Aktivisten von Animal Rebellion demonstrierten damals gegen eine mögliche Ernennung Felsners zum Bundesagrarminister. Das Urteil ist noch nicht rechtskräftig.
0: Dankeschön, Chris.
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0: Nun schauen wir auf die A3 Nürnberg Richtung Würzburg. Zwischen Geiselwind und Wiesentheid liegt ein LKW-Rad

0: auf der Fahrbahn. Und der Grund für das Ganze liegt in der Gegenrichtung A3 Würzburg Richtung Nürnberg zwischen Geiselwind und Schlüsselfeld. Da hat es einen Unfall gegeben. Linke Spur ist blockiert. Hier kommt es zu Behinderungen. Plant das bitte entsprechend mit ein. Wenn ihr sonst noch was habt, ran ans Telefon 08000 97 1 97 1. Gute Fahrt euch. Wetter sieht gut aus. Sommer pur heute. Aktuell schon 18 Grad in Nürnberg am Dutzendeich und in Cadolzburg. Sonnige 32 bekommen wir heute. Die kommende Nacht klar bei Tiefstwerten um 16 Grad und der Gongwetter trennt. Freitag, Samstag und Sonntag Temperaturen um 34 Grad in der Spitze. Aller Voraussicht nach kann es am Samstag früh so 2-3 Regentropfen geben. Die sind dann aber, glaube ich, auch ganz angenehm.
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0: Und da habe ich euch gerade schon gesagt, notiert euch mal unsere Telefonnummer, die 08000 97 1 97 1, wenn ihr es nicht eh schon eingespeichert habt. Wofür braucht ihr die? Wir feuern in dieser Stunde aus allen Rohren. Wir spielen So schmeckt die WM. Wir spielen Rock in edler Sprache und ich habe auch gleich noch Tickets für euch für Santa Catarina Open Air mitten in Nürnberg. Vorher noch David Bowie und The Free All Right Now.
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0: Let's Dance, Mr. David Bowie. Um 13 Minuten nach 7 hier auf Gong 97.1. Und wenn ihr mal wieder so richtig abtanzen und gute Musik hören möchtet, da gibt's ein wunderbares Festival. Und zwar mitten in der Stadt in Nürnberg. Das Santa Catarina Open Air in der Katharinenruine. Von morgen bis zum 4. Juli. Und Anja Kommen ist da zuständig für die Planung und Organisation. Anja, jetzt mal für alle, die da noch nie waren. Das ist ja die Ruine einer gotischen Klosterkirche. Mitten in der Stadt, gleich ums Eck von Cinecittà. Beschreib uns mal die Atmosphäre da.
1: Beim Reinkommen merkt man schon das Besondere, weil es ist eigentlich ein geschlossener Raum, aber eben ohne Dach. Die Kirche wurde ja im Krieg zerstört und wurde aber in den 70er Jahren wieder restauriert. Und wenn man dann reingeht, dann kriegt man schon relativ schnell mit, dass jetzt hier was Besonderes passiert. Es ist auf jeden Fall ein ganz besonderer Moment, wenn dann langsam die Sonne untergeht und dann passt irgendwie alles. Es ist einfach eine wunderbare Art, einen Sommerabend zu genießen.
0: Ja, und das natürlich bei bester Musik. Das macht ihr jetzt seit rund 15 Jahren. Wenn ihr jetzt die Künstler für Santa Catarina Open Air bucht, worauf achtet ihr da?
1: Also wir achten eigentlich auf eine relative Vielfalt. Schlager schließen wir natürlich aus und solche Sachen, aber auf jeden Fall möchten wir schon verschiedene Genres auch dabei haben. Wir wollen aber nicht nur das Mainstream bedienen, sondern wir wollen natürlich auch ein paar Bands holen, die hier noch nicht so bekannt sind, die wir aber für eine großartige Entdeckung halten und deswegen die auch diesen Raum auch nutzen, um sie dem Publikum vorzustellen.
0: Und da ist ja Anna wirklich von Pop über Jazz und Weltmusik bis, ganz wichtig auch für uns, Rock, alles dabei. Und da hast du jetzt was für uns, ne?
1: Ich würde euch gerne die Triggerfinger am 23.06. ans Herz legen. Mhm. Das ist eine belgische Band, die gehen richtig ab und das ist auch was ganz Besonderes. Es ist auch nicht was man von Rock im Park oder so kennt, aber es ist auf jeden Fall absolut sehenswert. Und man darf niemals vergessen, es ist in der Katharinenruine. Ja. Das ist dann schon mal sowieso was Besonderes.
0: Ja, und ich kenne Triggerfinger tatsächlich, eine ganz tolle Band, Rock aus Belgien, am Dienstag von 20 bis 22 Uhr in der Katharinenruine in Nürnberg. Wir haben die Tickets, wenn ihr die haben wollt, jetzt einfach mal anrufen unter der 08000 97 1 97 1. Und dann geht's am Dienstagabend in die Katharinenruine.

0: So, und was ist jetzt los? Jetzt geht hier irgendwie gar nichts mehr. Jetzt bin ich wieder da. Mensch, falschen Knopf gedrückt. So viele Telefonate hier, alle in der Leitung. Alle wollen in die Ruine des Katharinenklosters zu Triggerfinger. Ich gehe mal kurz ans Telefon. Gong 97.1, der Claudio. Guten Morgen.
1: Guten Morgen, Claudio. Hier ist die Carmen.
0: Carmen?
1: Ich rufe an wegen den Tickets für Dienstag.
0: Carmen, die bekommst du von mir.
1: Ehrlich? Ja,
0: ja,
1: das ist ja klasse.
0: Natürlich.
1: Ja, voll super. Ich darf auch jemanden mitnehmen?
0: Das, ja, natürlich. Wir schicken dich nicht allein hin. Das ist in Begleitung, natürlich. Ja?
1: Ja, who knows, ne? Ja, okay, super.
0: Voll alles klar.
1: Cool. Danke euch vielmals.
0: Bitteschön. Und damit sind die Tickets weg. Aber wir spielen gleich wieder, nämlich Rock in edler Sprache nach der Police.

0: So Lonely, The Police. Nein, ihr seid nicht einsam. Wir sind bei euch. Es ist Gong 97.1 der Morgenrock um 7.24 Uhr. Und gerade haben wir Tickets verlost für Santa Catarina Open Air für Triggerfinger. Und wir spielen gleich weiter. Rock in edler Sprache. Unser Rockbade vertont uns einen Rockklassiker. Und ihr ratet bitte, um welchen Song es geht.
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0: So, und jetzt ganz genau hinhören, bitte. Achtung!
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0: Ja, und ich bin mir sicher, ihr habt's erkannt. Wenn ihr wisst, was es ist, ganz schnell anrufen. 08000 97 1 97 1. Wenn wir Lösung haben, dann spiele ich euch den Song.

0: Genesis Invisible Touch. Es kommt 97.1, Frankens Classic Rock Sender und wir sind auf der Suche nach diesem Song hier.
1: So stehen wir nun da, ohne ein feierlich Gelübde, ohne jegliches Begehren.
0: Mhm.
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0: Ja, und am Telefon ist der Andreas. Andreas, was ist es?
2: Love is a Battlefield, Pat Benatar.
0: Mhm. Hast du es erst am Ende erkannt oder gleich am Anfang?
2: Ja, eigentlich schon. Nee, am Anfang vom Text her wieder mal leider nicht.
0: Ja, hat sich ganz schön gezogen, ne, am Anfang.
2: Ja,
0: aber zum Schluss hat man ja dann tatsächlich so dieses Keyword, ne, wo man immer sagt, das ist er. Ne? Okay, Andreas, dann spielen wir das Ding gleich nach den News.
2: Danke euch, ciao.
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15: Ich bin Justin Hamm. Guten Morgen. Eine Hitzewelle rollt auf uns zu. Heute und vor allem in den nächsten Tagen ist es in Deutschland richtig heiß mit bis zu 38 Grad am Wochenende. Experten fordern einmal mehr, den Hitzeschutz voranzutreiben. Gerade in Unternehmen gäbe es dringenden Handlungsbedarf, heißt es von der Allianz. Zum Beispiel sollten Arbeitszeiten an die Temperaturen angepasst werden, um die Produktivität zu steigern. Und es bräuchte bauliche Maßnahmen wie zum Beispiel helle Fassaden und begrünte Dächer. Die Waffen zwischen den USA und dem Iran sollen ruhen. Beide Parteien haben nun das Rahmenabkommen dazu unterschrieben. Dina Eck zu den Inhalten.
16: Das Memorandum soll ein Ende des Krieges, die Öffnung der Straße von Hormuz und die Freigabe iranischer Vermögenswerte im Ausland festlegen. Die Waffenruhe soll weiter verlängert werden, bis alle weiteren Details geklärt sind. Das iranische Atomprogramm, Sanktionen und die Beseitigung von Seeminen in der Straße von Hormuz durch den Iran.
15: Unter den Geschäftsreisenden reichen die Deutschen im internationalen Vergleich am häufigsten falsche Spesenabrechnungen ein. Laut einer Befragung im Auftrag von Travel Perk geben rund 26% der deutschen Befragten an, regelmäßig unzulässige Spesen einzureichen. Viele Fehler entstehen laut der Umfrage aber unabsichtlich.
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17: Mit Christian Wahle. Wird der Frankenschnellweg kreuzungsfrei ausgebaut oder nicht? Am Sonntag, den 28. Juni, haben die Nürnberger das letzte Wort. Bei einem Bürgerentscheid können sie darüber abstimmen, ob die Pläne gestoppt werden, wie es die Gegner fordern, oder ob der Ausbau, wie vom Stadtrat beschlossen, umgesetzt wird. Die Stadtratsfraktionen von CSU und SPD haben sich jetzt erneut klar zum Ausbau des Frankenschnellwegs bekannt. Bei dem Projekt geht es um ein Stück Stadtreparatur, so CSU-Fraktionsvorsitzender Daniel Frank.
9: Wir bringen den Verkehr unter die Erde, schaffen dadurch auch einen grünen Deckel oben drüber, der die Lebensqualität für alle letztendlich deutlich erhöhen wird. Und wir lösen auch das Stauproblem. Und das ist ein ganz wichtiger Faktor, vor allem auch für den Wirtschafts- und Industriestandort Nürnberg.
17: Die Gegner halten die Pläne für zu teuer und nicht mehr zeitgemäß. Inzwischen haben bereits rund 100.000 Wahlberechtigte per Briefwahl abgestimmt.
0: Dankeschön, Chris.
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0: Einen schönen guten Morgen auf die A3 Würzburg Richtung Nürnberg. Zwischen Geiselwind und Schlüsselfeld. Unfall, linker Fahrstreifen ist dicht, aktuell 5 Kilometer Stau. Und A73 Nürnberg Richtung Bamberg. Zwischen Buttenheim und Bamberg Süd, Reifenteile auf der Fahrbahn. Eine ganze Latte an Blitzern haben wir auch schon für euch. Nürnberg, Sulzbacher Straße auswärts, Höhe Stresemannplatz, Fürth in der Seeackerstraße, Erlangen, Schalleshofer Straße und Zirndorf-Leichendorf, die Schwabacher Straße. Habt ihr noch mehr? Sagt Bescheid. 08000 97.1 97.1. Gute Fahrt euch. Das Wetter kommt heute mit ganz viel blauem Himmel daher. Aktuell schon bei 19 Grad in Aibach und 20 in Rückersdorf. Und da geht noch was. Sonnige 32 Grad bekommen wir heute. Die Nacht auch ganz angenehm. Klar, bei Tiefstwerten um 16 Grad. Und der Gong-Wettertrend. Glutofen. Morgen am Freitag bis 34 Grad. Samstag, Sonntag genauso heiß. Einzig am Samstagmorgen gibt es so 2-3 Regentröpfchen. Bei denen bleibt es aber auch.
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0: Ja, und jetzt gleich mit diesem Song hier.
1: 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Mhm. 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
0: Ja, Rock in edler Sprache. Und da ging es heute um Pat Benatar. Love is a Battlefield. Andreas hat gerade gelöst und deswegen spielen wir die Nummer jetzt auch. Schönen guten Morgen.

0: The Sweet Love is Like Oxygen um 7.42 Uhr hier auf Gong 97.1. Und jetzt bringen wir wieder Feinschmecker und Fußballfans zusammen.
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0: Und heute spiele ich mit der Maya.
2: Hi.
0: Maya, was war denn so das ungewöhnlichste Gericht, das du jemals gegessen hast in deinem Leben?
2: Fufu.
0: Okay, was ist das? Erzähl mal.
2: Ja, aus Afrika, dieser Kartoffelbrei-ähnliches Zeug.
0: Okay, wunderbar. Jetzt habe ich ein anderes Gericht für dich. Ein Rezept würde ich dir vorlesen und du sagst mir bitte, welches Land und ganz wichtig auch, wie das Gericht heißt. Ja, wenn du es erraten kannst, dann gibt es den Gutschein über 30 Euro vom E-Center Schüller und einen Kasten Bier nach Wahl mit oben drauf.
2: Super, da freut sich mein Freund.
0: Da haben wir dann schon wieder was Gutes getan für beide, oder? Also genau. Pass auf, hier ist dein Rezept. Achtung, es handelt sich um zart geschmortes Hähnchen in einer kräftigen Soße aus Wein, Zwiebeln und Kräutern, langsam gegart, bis das Fleisch besonders saftig und aromatisch ist. Jetzt wärst du dran.
2: Gibt's noch eine Beilage oder irgendwas?
0: Ich kann dir nur sagen, es ist ein Klassiker der entsprechenden Landesküche.
2: Ja, ich habe eine Vermutung. Ich würde sagen Frankreich. Und ich spreche kein Französisch, aber Coq au vin.
0: Coq au vin, genau richtig. Hähnchen in Wein, Maya, das ist absolut richtig.
2: Juhu!
0: Freust du dich jetzt für dich selber oder für deinen Freund?
2: Ich freue mich für meine Lebensmittel und für sein Bier.
0: Okay, also ihr teilt euch das entsprechend auf. Das ist
2: ja
0: doch schon mal schön.
2: Fall.
0: Dann wünsche ich euch ganz viel Spaß beim WM-Gucken. Lass du es dir schmecken und deinem Freund, er soll auch ordentlich reinleuchten. Habt euch verdient.
2: Ja, super, danke dir.
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The Kings of Leon, 7:51 Uhr ist es damit. Hier ist Gong 97.1, Frankens Classic Rocksender. Es darf gejubelt werden. Es gibt wieder ein Lebenszeichen von Faith No More. Die Alternative Metal Legenden haben gestern auf ihren Social Media Kanälen ein ziemlich kryptisches Bild gepostet. Und das zeigt vor allem eins: die Zahl 2027. Kein Kommentar, keine Erklärung, nur diese Zahl über einem Bild von jubelnden Konzertcrowds. Und wer die Band kennt, weiß, wenn Faith No More etwas so halb kryptisch droppen, dann ist es selten Zufall. Ob da jetzt ein neues Album, ein Festival-Gig oder eine komplette Comeback-Tour dahinter steckt, nobody knows. Die Spekulationen laufen jedenfalls heiß. Faith No More haben sich ja nach ihrer letzten Phase Anfang der 2020er Jahre weitgehend zurückgezogen. Für viele Fans fühlt sich das jedenfalls jetzt an wie ein ganz vorsichtiger neuer Startschuss. Sobald wir mehr dazu wissen, erfahrt ihr es natürlich hier bei uns auf Gong 97.1. Bis es soweit ist, greifen wir einfach auf altbewährtes Material zurück. Hier sind Faith No More und Epic.

0: Faith No More und Epic aus dem Jahr 1990 auf Gong 97.1 Frankens Classic Rock Sender. Und die Tage haben sie ein Bild gepostet in den sozialen Netzwerken und da steht nur 2027 drauf. Sind wir mal gespannt, was da auf uns zukommt. Sobald wir was haben, sage ich es euch. Versprochen.
1: Es ist jetzt
0: 7.57 Uhr.
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5: Ich bin Justin Hamm. Guten Morgen. Ungefähr ein Fünftel aller deutschen Beschäftigten arbeitet im verarbeitenden Gewerbe. Aber die Zahl ist zuletzt stark zurückgegangen. Laut Zahlen des Instituts der deutschen Wirtschaft gab es im vergangenen Jahr 6,6 Millionen Angestellte in der Industrie. Das ist ein 10-Jahrestief. Der Hauptgrund: frei werdende Stellen werden oft nicht nachbesetzt, weil Betriebe angesichts wirtschaftlicher Risiken zögern. Es soll ein großer Schritt hin zu einem Ende des Iran-Kriegs sein. Die USA und der Iran haben ein Rahmenabkommen unterschrieben. Von Vermittler Pakistan heißt es, die Straße von Hormuz soll jetzt wieder geöffnet werden. Die Blockade der Meerenge hatte vor allem Öl auf der Welt stark verteuert. Die USA wollen im Gegenzug Sanktionen aufheben und einen Plan zum Wiederaufbau im Iran machen. Geplante Kürzungen beim Wohngeld könnten vor allem Rentnerinnen und Rentner treffen. Nach Regierungszahlen, die die Grünen angefragt hatten, haben 2024 rund 1,2 Millionen Menschen Wohngeld bezogen. Mehr als die Hälfte davon waren Rentnerinnen und Rentner. Bauministerin Huberts will beim Wohngeld 1 Milliarde Euro einsparen.
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6: Mit Christian Wahle. Wer in diesen Tagen durch die Nürnberger Altstadt läuft, sieht jetzt öfter blau. Neue Schilder weisen dort auf die öffentlichen Trinkbrunnen hin. Zu sehen sind ein Wasserhahn und ein Trinkglas. Damit lassen sich die Wasserstellen schneller finden. Die Stadt hat die Hinweise im Rahmen ihres Hitzeaktionsplans angebracht. Insgesamt gibt es in der Altstadt 5 Trinkbrunnen. Am Lorenzer Platz, Hallplatz, in der Karolinengasse, am Ludwigsplatz und auf dem Hauptmarkt. Dort ist der Brunnen wegen Bauarbeiten aber aktuell gesperrt. Als Ersatz gibt es unter der Woche einen Trinkhahn im Rathaus am Hauptmarkt. Die Stadt betont, gerade bei Hitze ist regelmäßiges Trinken wichtig. Und das Auffüllen der eigenen Flasche spart zusätzlich Verpackungsmüll.
7: Na, ich sehe ja manchmal eher rot. Danke, Chris.
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7: Schon mal auf die Straßen. Schönen guten Morgen auf die A3 Würzburg Richtung Nürnberg zwischen Geiselwind und Schlüsselfeld. Unfall, linke Spur ist dicht, 3 Kilometer Stau. Und für euch bedeutet das einen Zeitverlust von einer halben Stunde. Viel Geduld, wenn ihr da drin steht. Wir sind bei euch. Außerdem die A73 Nürnberg Richtung Bamberg zwischen Buttenheim und Bamberg Süd. Reifenteile auf der Fahrbahn. Die Blitzer stehen in Nürnberg in der Sulzbacher Straße auswärts Höhe Stresemannplatz, Fürth Seeackerstraße, Zörndorf Leichendorf die Schwabacher Straße und in Erlangen in der Schallershofer Straße. Habt ihr noch mehr? Einfach kurz durchfunken. 08000 97.1 97.1. Gute Fahrt. Das Wetter aktuell schon mit 21 Grad in Schweinau und in Erlangen-Bruck und bis zu 32 Grad bekommbar heute. Das wird ein wunderschöner Sommertag und auch die Nacht kommt recht entspannt daher bei klaren 16 Grad Tiefstemperaturen. Der Gong-Wettertrend für die nächsten Tage. Freitag, Samstag, Sonntag Temperaturen um die 34 Grad. Also da könnt ihr mal richtig schön den Sommer genießen.
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7: Na, bei dem Wetter kommt man gleich irgendwie in Wochenendstimmung, ne? Kann mir nicht helfen. Gut, es ist ja schon Vize-Freitag. Donnerstag, 18. Juni 2026. Und damit er leichter reinkommt, gibt's jetzt T-Rex, The Children of the Revolution. Und den Anfang machen Mike Oldfield und Roger, die singende Ziege. Ja, ihr wisst schon, Shadow on the Wall.
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0: Children of the Revolution, T-Rex. Und eine Revolution gibt's offensichtlich auch bei der FIFA. Schönen guten Morgen, hier ist Gong 97.1, Frankens Classic Rock Center. Die FIFA plant scheinbar, dass US-Präsident Donald Trump beim WM-Finale die Siegertrophäe an den Weltmeister überreichen soll. Und in dem Fall dürfte er dabei sogar auf der Bühne bleiben, während die Spieler den Pokal präsentieren. Und das wäre jetzt ein ganz klarer Bruch mit der üblichen FIFA-Praxis. Normalerweise ist es nämlich so, dass die Ehrengäste nach der Pokalübergabe in den Hintergrund treten, damit die Spieler eben die volle Aufmerksamkeit bekommen. Für Diskussionen sorgt es vor allem deshalb, weil Trump ja schon bei der Siegerehrung der Club-WM auf der Bühne geblieben ist. Eine offizielle Bestätigung der FIFA gibt es dazu bislang noch nicht, aber ich fasse mal kurz zusammen. Donald Trump bleibt bei der Fußball-WM möglicherweise mit dem Weltmeister auf der Bühne, um ihn zu feiern. Ich würde mal sagen, ab sofort bin ich Iran-Fan.
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Las Vegas, ZZ Top auf Gong 97.1 um 19 Minuten nach 8. Schön, dass ihr dabei seid. Schönen guten Morgen. Das ist jetzt wichtig für alle Clubfans. Ja? Erst die WM und dann natürlich wieder Bundesliga. Der FCN startet im August in die Saison 26-27. Und wenn ihr das zu Hause im Max-Morlock-Stadion nicht verpassen möchtet, ganz wichtig, ab heute gibt's die neuen Dauerkarten. Gut, Mitglieder haben vorher schon exklusiv verkauft bekommen, aber ab sofort dürfen wir alle ran. Also ab heute die neuen Dauerkarten für den Club für die Saison 26-27. Und jetzt machen wir hier weiter mit Run DMC und Aerosmith. Walk This Way.

0: 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Ja, mit einem ordentlichen Yeah rein in den Donnerstag, dann kann eigentlich nichts mehr schiefgehen. Hier ist Gong 97.1, Frankens Classic Rock Sender. Ja, und so ein Yeah alleine, das reicht natürlich nicht. Man braucht noch ein bisschen Musik dazu. Euer Soundcheck für den Start in diesen super sommerlichen Donnerstag in der nächsten halben Stunde, der kommt wirklich von den ganz Großen. Wir haben Whitesnake mit dabei, die Scorpions, Alice Cooper, Guns N' Roses. Also wisst ihr was, bleibt einfach dran und rockt rein in diesen Donnerstag. Gleich die News mit Chris Wahle.
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11: Ich bin Justin Hamm. Guten Morgen. Ungefähr ein Fünftel aller deutschen Beschäftigten arbeitet im verarbeitenden Gewerbe. Aber die Zahl ist zuletzt stark zurückgegangen. Laut Zahlen des Instituts der deutschen Wirtschaft gab es im vergangenen Jahr 6,6 Millionen Angestellte in der Industrie. Das ist ein 10-Jahrestief. Der Hauptgrund: frei werdende Stellen werden oft nicht nachbesetzt, weil Betriebe angesichts wirtschaftlicher Risiken zögern. Es soll ein großer Schritt hin zu einem Ende des Iran-Kriegs sein. Die USA und der Iran haben ein Rahmenabkommen unterschrieben. Von Vermittler Pakistan heißt es, die Straße von Hormuz soll jetzt wieder geöffnet werden. Die Blockade der Meerenge hatte vor allem Öl auf der Welt stark verteuert. Die USA wollen im Gegenzug Sanktionen aufheben und einen Plan zum Wiederaufbau im Iran machen. Geplante Kürzungen beim Wohngeld könnten vor allem Rentnerinnen und Rentner treffen. Nach Regierungszahlen, die die Grünen angefragt hatten, haben 2024 rund 1,2 Millionen Menschen Wohngeld bezogen. Mehr als die Hälfte davon waren Rentnerinnen und Rentner. Bauministerin Huberts will beim Wohngeld 1 Milliarde Euro einsparen.
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12: Mit Christian Wahle. Großes Glück hatte jetzt ein Mann im Nürnberger Stadtteil St. Leonhard. In seiner Wohnung in der Gustav-Adolf-Straße war ein Brand ausgebrochen. Weil sich das Feuer bereits zu stark ausgebreitet hatte, war eine Flucht durch das Treppenhaus nicht möglich. Kurzerhand machte sich der Mann durch Hilferufe am offenen Fenster bemerkbar. Mit Erfolg. Fußgänger wurden auf ihn aufmerksam und handelten schnell. Sie stellten eine Gerüstleiter, die sich am Gebäude befand, an die Hauswand und konnten so dem Mann nach unten helfen. Kurze Zeit später waren Feuerwehr und Rettungsdienst vor Ort. Sie löschten den Brand und brachten den Mann ins Krankenhaus. Die Brandursache ist aktuell noch unklar.
0: Danke, Chris.
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0: Da ist doch ein bisschen was los heute Morgen. Los geht's auf der A3 Nürnberg Richtung Würzburg. Höhe Nürnberg-Beringersdorf, Gegenstände auf der Fahrbahn. Nochmal die A3, jetzt Würzburg Richtung Nürnberg. Zwischen Geiselwind und Schlüsselfeld ist der linke Fahrstreifen blockiert. 3 Kilometer Stau, gute halbe Stunde dauert's länger. A6 Nürnberg Richtung Amberg. Zwischen dem Kreuz Nürnberg-Ost und Kreuz Altdorf, Gegenstände auf der Fahrbahn, Obacht geben. A9 Nürnberg Richtung Berlin. Zwischen Weidensees und Pegnitz ein Plastikteil auf der Fahrbahn und Reifenteile liegen auf der A73 Nürnberg Richtung Bamberg zwischen Buttenheim und Bamberg Süd. Außerdem wird geblitzt. Nürnberg, Sulzbacher Straße, stadtauswärts Höhe Stresemannplatz, Fürth-Seeacker Straße, Erlangen, Schalleshofer Straße und Zirndorf-Leichendorf, die Schwabacher Straße wäre das. Wenn ihr sonst noch was habt, gebt kurz Bescheid unter 08000 97 1 97 1. Gute Fahrt euch. Strahlenblauer Himmel, Sonne satt und Temperaturen bis 32 Grad. So sieht's Wetter heute aus. Aktuell sind wir bei 22 Grad in Katzwang und in Erlangen. Und mit klaren 16 geht's durch die Nacht. Guckenwetter-Trend für die nächsten Tage. Ja, zieht euch was Leichtes an oder vielleicht auch gar nichts, wenn ihr unbeobachtet seid. Temperaturen bis 34 Grad. Und zwar von morgen bis zum Sonntag. Da können wir den Sommer mal so richtig schön genießen.
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0: Na, die Kids haben ja gerade erst angefangen mit der Schule. 8 geht's ja meistens los. Aber irgendwann ist auch wieder rum, liebe Eltern. Und deswegen steigen wir ein in diese halbe Stunde mit dieser Nummer hier. Ist alles Cooper. School's out. Schönen Donnerstagmorgen.

Musik aus Kanada. Das ist Mr. Bryan Adams und Somebody auf Kong 97.1. Und aus Kanada gehen wir ein Stückchen weiter in den Südosten, nämlich nach Boston. Da hat man jetzt eine wichtige Lektion gelernt, nämlich wenn schottische Fußballfans in die Stadt kommen, dann sollte man vorher nicht nur genügend Hotelzimmer bereitstellen, sondern vor allem auch genug Bier da haben. Tausende Schotten haben nämlich die Pubs der Stadt praktisch leer gesoffen. Einige Wirte dürften in diesen Tagen wahrscheinlich mehr Umsatz gemacht haben als sonst in einem ganzen Monat. Stellen wir uns das mal vor, eine Stadt mit fast 700.000 Einwohnern und plötzlich wird das Bier knapp. Gut, ich meine, wer schon mal amerikanisches Bier getrunken hat, der weiß, du brauchst echt viel von dem Zeug. Oder um mal den Vergleich zum deutschen Bier zu ziehen, Beck's Blue macht nicht blau und Jever Fun macht keinen Spaß.

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Die Rocker und die große Liebe. White Snake is this love. Um gleich 8:45. Hier ist Gong 97.1, Frankens Classic Rock Sender, an diesem Donnerstag, dem 18. Juni 2026. Und wir gehen mal zurück an diesen Tag im Jahr 1963. Dizzy Reed, der Mann an den Keyboards bei Guns N' Roses, wird da geboren, feiert also heute seinen 63. Seit 1990 ist er ja fest in der Band und damit schon länger dabei, als die meisten klassischen Guns N' Roses-Formationen überhaupt Bestand hatten. Er ist ja auch genau in dieser Phase dazugekommen, als die Band dieses legendäre Monster-Doppelalbum Use Your Illusion 1 und 2 vorbereitet hat und hat seitdem jede Menge Touren und Studioaufnahmen mitgetragen. Offiziell ist er bis heute das einzige Mitglied neben Axl Rose, das ohne große Unterbrechungen Teil der Band war. Und damit kommen wir zum Song You Could Be Mine. Das war einer der ersten großen Songs mit dieser neuen Guns N' Roses Besetzung und ist später durch Terminator 2 natürlich auch weltweit zum Hit geworden. Quasi als Soundtrack zur lautesten Verfolgungsjagd der 90er Jahre. Hier sind Guns N' Roses zum 63. von Dizzy Reed mit You Could Be Mine.

0: großen Erfolg damals für Mr. George Harrison aus dem Jahr 1987. Got my mind set on you. Ja, und Stichwort Musik für grandiose Konzerte und Open-Air-Feeling. Müsst ihr gar nicht weit fahren, haben wir demnächst hier in der Region unmittelbar vor der Haustür, was da alles geboten ist. Chris Wahle weiß es und er sagt es uns auch gleich in den News.
1: Es ist jetzt
0: 8.59 Uhr gleich.
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7: Ich bin Justin Hamm. Guten Morgen. Fast 40 Grad und das mehrere Tage lang. Laut Meteorologen beginnt in Deutschland jetzt eine Hitzewelle. Fiona Reinert mit Tipps, wie wir gut durch die Hitze kommen.
8: Allem voran gilt natürlich viel trinken. Durchs Schwitzen verlieren wir viel Flüssigkeit und das kann zu Kreislaufproblemen führen. Der Deutsche Wetterdienst rät außerdem dazu, körperliche Aktivitäten möglichst zu vermeiden und Räume kühl zu halten. Zum Beispiel, indem wir sie abdunkeln und nachts lüften. Besonders für ältere und kranke Menschen ist die Hitze eine starke Belastung, genauso wie für Schwangere und Kinder.
7: Die USA und der Iran haben nun das Friedensabkommen unterzeichnet. US-Präsident Trump und der iranische Präsident Pezeshkian unterschrieben das Dokument digital. Vom Vermittler Pakistan hieß es, der Deal trete sofort in Kraft. Der Wortlaut des Abkommens ist jetzt auch bekannt. Vorgesehen ist ein Kriegsende und die Öffnung der Straße von Hormuz. Es gibt aber viele offene Fragen, etwa was die Situation im Libanon angeht. Eine große Mehrheit der Menschen in Deutschland fordert von der Politik mehr Schutz für Kinder und Jugendliche. Das geht aus dem Verbraucherreport des Verbraucherzentrale Bundesverbands hervor, von dem die Rheinische Post berichtet. Demnach wollen rund 80% der Befragten strengere Regeln für Tech-Konzerne und Social-Media-Plattformen.
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9: Mit Christian Wahle. Mitten im Grün steigt in Nürnberg das nächste musikalische Highlight. Nächste Woche Sonntag beginnt der Stadionpark Open-Air-Sommer am Max-Morlock-Stadion. Bernhard Chapligin vom Konzertbüro Franken hat darauf geachtet, dass die Bandbreite an Acts möglichst groß ist.
10: Die Einzelshows von angefangen Montesto der Dream für die U20, sage ich jetzt mal, über Vincent Weiss, bisschen, vielleicht ein bisschen älter, dann über Jan Delay und Save the Core bis zu Marillion hoch. Also ich sag mal, von dem 16-Jährigen bis zum 60-Jährigen plus X natürlich ist da für jeden was dabei.
9: Beim Stadionpark Open Air Sommer stehen bis zum 11. Juli insgesamt 7 Konzerte bzw. Festivals auf dem Programm.
11: Freuen wir uns drauf, danke Chris.
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11: Eine Meldung habe ich aktuell für euch, kommt von der A3 Würzburg Richtung Nürnberg. Zwischen Geiselwind und Schlüsselfeld hat es einen Unfall gegeben, linke Spur ist dicht, da wird der Verkehr an der Unfallstelle vorbeigeleitet. Derzeit 4 Kilometer Stau und eine Dreiviertelstunde Zeitverlust. Außerdem haben wir einen Blitzer, der steht auf der Verbindungsstraße Kalchreuth Richtung Nürnberg auf Höhe vom Abzweig Heroldsberg. Habt ihr noch mehr? Einfach kurz durchfunken. 08000 97 1 97 1. Gute Fahrt wünsche ich euch. Wir haben gerade schon in den News gehört. Viel trinken, ja, ganz wichtig. Es wird ordentlich warm heute. Aktuell sind wir schon bei 24 Grad in Erlangenbruck und in Schweinau. Sonnige 32 werden es heute. In der Nacht um die 16 Grad, da ist es richtig klar. Und der Gong-Wettertrend von morgen bis mindestens Sonntag. Temperaturen in der Spitze um die 34 Grad. Geht schon mal Eis kaufen. Und Bier, ganz wichtig.
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11: Ja, und dann sucht ihr euch noch ein schattiges Plätzchen zum Abrocken. Und dann haben wir jetzt Linkin Park, Rick Springfield und die Rolling Stones für euch.
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0: Mit Linkin Park ist es 9:15 hier auf Gong 97.1 und ich hoffe mal, ihr habt euch schon registriert im Netz unter www.gong97.1.de, denn nur so könnt ihr dabei sein. So wie heute Morgen um 8:20, da haben wir wieder Fußball und Kulinarik zusammengebracht.
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0: Und heute spiele ich mit der Maya.
2: Hi.
0: Maya, was war denn so das ungewöhnlichste Gericht, das du jemals gegessen hast in deinem Leben?
2: Fufu.
0: Okay, was ist das? Erzähl mal.
2: Ja, aus Afrika, dieser Kartoffelbrei-ähnliches Zeug.
0: Okay, wunderbar. Jetzt habe ich ein anderes Gericht für dich. Ein Rezept würde ich dir vorlesen und du sagst mir bitte, welches Land und ganz wichtig auch, wie das Gericht heißt. Ja, wenn du es erraten kannst, dann gibt es den Gutschein über 30 Euro vom E-Center Schüller und einen Kasten Bier nach Wahl mit oben drauf.
2: Super, da freut sich mein Freund.
0: Da haben wir dann schon wieder was Gutes getan für beide, oder? Also genau. Pass auf, hier ist dein Rezept. Achtung, es handelt sich um zart geschmortes Hähnchen in einer kräftigen Soße aus Wein, Zwiebeln und Kräutern, langsam gegart, bis das Fleisch besonders saftig und aromatisch ist. Jetzt wärst du dran.
2: Gibt's noch eine Beilage oder irgendwas?
0: Ich kann dir nur sagen, es ist ein Klassiker der entsprechenden Landesküche.
2: Ja, ich glaube, ich habe eine Vermutung. Hm? Ich würde sagen Frankreich. Und ich spreche kein Französisch, aber Coq au vin.
0: Coq au vin, genau richtig. Hähnchen in Wein, Maya, das ist absolut richtig.
2: Juhu!
0: Freust du dich jetzt für dich selber oder für deinen Freund?
2: Ich freue mich für meine Lebensmittel und für sein Bier.
0: Okay, also ihr teilt euch das entsprechend auf. Das ist
2: ja
0: doch schon mal schön.
2: Fall.
0: Dann wünsche ich euch ganz viel Spaß beim WM-Gucken. Lass du es dir schmecken und deinem Freund, er soll auch ordentlich reinleuchten. Habt euch verdient.
2: Ja, super, danke dir.
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0: Hot Chili Peppers und Other Side. War euch das jetzt irgendwie eine Spur zu entspannt? Macht Schluss mit dem Balladen? Ja, okay, dann hätte ich in der nächsten halben Stunde für euch die Beastie Boys, AC/DC oder auch die White Stripes.
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10: Schauen wir auf die A3 Würzburg Richtung Nürnberg. Zwischen Geiselwind und Schlüsselfeld Unfall. Linke Spur blockiert. 4 Kilometer Stau und eine Dreiviertelstunde dauert es da für euch länger. Viel Geduld, wenn er drin steht. Außerdem A9 Berlin Richtung Nürnberg. Zwischen Laufheißbruck und Lauf. Gegenstände auf der Fahrbahn. Die Blitzer stehen an der Südwesttangente Fürth Richtung Nürnberg. Zwischen Fürth-Fürberg und Dambach. Und an der Verbindungsstraße Kalchreuth Richtung Nürnberg. Höhe Abzweig Herolzberg. Wenn ihr noch mehr habt, lasst hören unter 08000 97.1 97.1. Gute Fahrt euch. 25 Grad haben wir aktuell schon in Nürnberg am Marienberg und in Reichelsdorf und da geht noch was. Bis 32 Grad heute, Sonne satt. Die Nacht klar um 16 Grad und der Gong-Wettertrend, es wird noch heißer. Freitag, Samstag, Sonntag bis 34 Grad. Der Sommer ist da.
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0: Fight for your rights, das sind die Beastie Boys und gleich 9:45 hier auf Gong 97.1. Und heute Morgen um 7:20 haben wir wie jeden Donnerstag wieder ein bisschen auf einem altertümlichen Songtext rumgeknobelt.
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0: Der klang dieses Mal so.
2: Warum nur schlägst du mir so tiefe Wunden, Grausamer? Es brächte meinem wundgeriebenen Geiste Labsal zu erfahren. Stehe ich deinem Glück etwa im Wege?
0: Und der Andreas konnte lösen.
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0: Nächste Chance für euch, liebe Musiknerds. Am Dienstag 7:20, auch dann spielen wir wieder Rock in edler Sprache. Wenn ihr den Song erkennt, dann spiele ich ihn auch.

0: Es ist jetzt kurz vor 10.
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1: Ich bin Justin Hamm. Eine Hitzewelle rollt auf uns zu. Heute und vor allem in den nächsten Tagen ist es in Deutschland richtig heiß mit bis zu 38 Grad am Wochenende. Experten fordern einmal mehr, den Hitzeschutz voranzutreiben. Gerade in Unternehmen gäbe es dringenden Handlungsbedarf, heißt es von der Allianz. Zum Beispiel sollten Arbeitszeiten an die Temperaturen angepasst werden, um die Produktivität zu steigern. Und es bräuchte bauliche Maßnahmen wie zum Beispiel helle Fassaden und begrünte Dächer. Die Waffen zwischen den USA und dem Iran sollen ruhen. Beide Parteien haben nun das Rahmenabkommen dazu unterschrieben. Dina Eck zu den Inhalten.
2: Das Memorandum soll ein Ende des Krieges, die Öffnung der Straße von Hormuz und die Freigabe iranischer Vermögenswerte im Ausland festlegen. Die Waffenruhe soll weiter verlängert werden, bis alle weiteren Details geklärt sind. Das iranische Atomprogramm, Sanktionen und die Beseitigung von Seeminen in der Straße von Hormuz durch den Iran.
1: Im baden-württembergischen Schorndorf wurde gestern ein Kleinkind tot in einem Auto gefunden. Nun ermittelt die Staatsanwaltschaft gegen die Mutter. Der Vorwurf: Die 44-Jährige soll ihre ein Jahr alte Tochter im Auto vergessen haben. Sie soll mehrere Stunden unterwegs gewesen und ihr Kind dann im Fahrzeug gefunden haben.
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3: Mit Christian Wahle. Ulrich Mali und Julia Lehner erhalten die höchste Auszeichnung der Stadt Nürnberg. Der ehemalige Oberbürgermeister und die ehemalige Kulturbürgermeisterin wurden jetzt vom Stadtrat offiziell zum Ehrenbürger bzw. zur Ehrenbürgerin ernannt. Beide haben die Politik und das Zusammenleben in der mittelfränkischen Metropole geprägt. Mali führte die Stadt 18 Jahre lang als Oberbürgermeister und konnte Nürnbergs Bürger unter anderem mit seinem Humor und einem offenen Ohr für sich gewinnen. Julia Lehner modernisierte den städtischen Kulturapparat, unter anderem durch die Gründung des Memoriums Nürnberger Prozesse und ihren Einfluss auf die kulturelle Entwicklung der Kongresshalle. Die feierliche Übergabe der Urkunden findet am 12. September statt.
4: Dankeschön, Chris.
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4: Servus euch auf die Straßen. Wir schauen auf die A3 Würzburg Richtung Nürnberg. Zwischen Geiselwind und Schlüsselfeld gibt es aktuell 3 Kilometer Stau wegen Bergungsarbeiten. Und hier dauert es eine Dreiviertelstunde länger, da ganz viel Sitzfleisch mitbringen. Außerdem wird geblitzt und zwar auf der Verbindungsstraße Kalchreuth Richtung Nürnberg, Höhe der Abzweigung nach Heroldsberg. Und auf der Südwestangente Fürth Richtung Nürnberg zwischen Fürth-Fürberg und Fürth-Dambach. Habt ihr mehr gesehen? Dann gerne her damit 08.097.1971. Danke euch. Sonne pur gibt's heute für Franken und aktuell sind wir noch relativ mild mit 26 Grad in Altdorf und am Grünsberg. Da geht heute aber noch ordentlich was. 33, 34 heute an der Spitze und in den kommenden Tagen geht's exakt genauso weiter.
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4: Um 3 nach 10 am hitzig-schwitzigen Donnerstag. Freunde, zur Abkühlung können wir entweder
5: den Hodensack in kaltes Wasser hängen
4: oder einfach feinsten Classic Rock gönnen. Gleich von ZZR, Have You Ever Seen the Rain aus den 70s? Und der hier lässt uns ebenfalls durchatmen. Aus dem Jahr 86, Eddie Money, Take Me Home Tonight.

Also langsam wundert mich nicht mehr, warum aus den Staaten so viel Blödsinn kommt. In Amerika kann man gelinde gesagt davon ausgehen, dass das Hirn nicht großflächig verteilt wurde. Fantastischen Donnerstag, Gong 97.1 hier. Und zwar haben in Amerika jetzt immer mehr Menschen nachgefragt, warum denn Lionel Messi nicht für die amerikanische Nationalmannschaft spielt, obwohl er ja bei Inter Miami, einem amerikanischen Verein, unter Vertrag steht. Das ging so weit, dass sich der Staat jetzt hinreißen hat lassen und über verschiedenste TV-Formate verkünden hat lassen, obwohl er für Inter Miami aufläuft, repräsentieren Spieler während einer WM ihr Heimatland. Im Fall Lionel Messi ist das Argentinien und nicht die USA. Schade Schokolade. Wer hätte gedacht, dass Spieler bei einer Fußball-Weltmeisterschaft tatsächlich für ihr Heimatland auflaufen? Wahnsinn. Aber immerhin kann man unterm Strich sagen, aus den Staaten kommt zumindest gute Musik. So wie diese hier, die Twisted Sister am sonnenlastigen Donnerstag. We're not gonna take.

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0: fantastischen Donnerstag. Ja, morgen wird's wieder laut in Nürnberg, denn morgen wird das St. Katharina Open Air angepfiffen. Was da im Einzelnen vom Stapel gerissen wird, das haben wir mit der Organisatorin geklärt und hören wir gleich um 10:45. Vorher gönnen wir uns die größten Klassiker aller Zeiten. Schön einer zum Durchatmen an diesem hitzig-schwitzigen Donnerstag. Gary Moore, Empty Rooms dabei oder auch Melissa Etheridge, Like the Way I Do auf Gong 97.1.
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0: Fantastischen Donnerstag. Ab morgen wird's wieder laut in Nürnberg, denn da wird wieder das St. Katharina Open Air angepfiffen. Das Ganze in der Katharinenruine, was ja eh schon eine richtig geile Location ist, direkt beim Cine ums Eck. Und ich hab mal durchgeklingelt bei Organisatorin Anja Kammann. Servusle. Hau doch mal raus, was wird denn da so musikalisch geboten?
1: Also wir achten eigentlich auf eine relative Vielfalt. Schlager schließen wir natürlich aus, solche Sachen, aber auf jeden Fall möchten wir schon verschiedene Genres auch dabei haben. Wir wollen aber nicht nur so das Mainstream bedienen, sondern wir wollen natürlich auch ein paar Bands holen, die hier noch nicht so bekannt sind, die wir aber für eine großartige Entdeckung halten und deswegen diesen Raum auch nutzen, um sie dem Publikum vorzustellen.
0: Und ich sag ja nicht, dass Fans von Rockmusik bessere Menschen sind, aber ich kenne keine besseren. Ist denn da auch was für uns Rockfans dabei?
1: Ich würde euch gerne die Triggerfinger am 23.06. ans Herz legen. Das ist eine belgische Band, die gehen richtig ab und das ist auch was ganz Besonderes. Es ist auch nicht was man von Rock im Park oder so kennt, aber es ist auf jeden Fall absolut sehenswert. Und man darf niemals vergessen, es ist in der Katharinenruine. Das ist dann schon mal sowieso was Besonderes.
0: Da hast du absolut recht. Danke an Anja Kaumann, die Organisatorin vom St. Katharina Open Air. Das wird morgen angepfiffen und läuft dann bis zum 3. Juli.

0: Bert Hedelsleut, haltet ein, mir wart so gewesen. Es sei heute Donnerstag. Damit war natürlich auch heute Morgen unser Rockbade zu Gast im Morgenrock bei Claudio. Hat uns einen der größten Klassiker aller Zeiten in die altertümliche Sprache übersetzt, damit wir fröhlich miträtseln können. Heute Morgen hat das so geklungen.
1: Warum nur schlägst du mir so tiefe Wunden, Grausamer? Es brächte meinem wundgeriebenen Geiste Labsal zu erfahren. Stehe ich deinem Glück etwa im Wege?
0: Labsal, ja, schönes Wort. Wenn ihr heute Morgen oder ob ihr heute Morgen lösen konntet, hören wir gleich nochmal um 10 vor halb und vorher gönnen wir uns die größten Klassiker aller Zeiten. Bringen wir ein bisschen Schwung ins Gemüt, ins Gestüt. Def Leppard, Pour Some Sugar on Me, nur hier auf Gong 97.1.
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14: Ich bin Joshua Heise. Im Wohnungsbau geht's weiter langsam aufwärts. Im April sind in Deutschland rund 20.000 neue Wohnungen genehmigt worden, 9% mehr als im Vorjahr. In den Monaten zuvor gab es ein ähnliches Plus, trotzdem fehlen schätzungsweise noch rund 1 Million Wohnungen. Experten sind skeptisch, dass sich das schnell ändert, denn Baumaterialien und Kreditzinsen sind wieder teurer geworden. Fast 40 Grad und das mehrere Tage lang. Laut Meteorologen beginnt in Deutschland jetzt eine Hitzewelle. Fiona Reinhardt hat Tipps, wie wir gut durch die Hitze kommen.
15: Allem voran gilt natürlich viel trinken.

0: Besonders für ältere und kranke Menschen ist die Hitze eine starke Belastung, genauso wie für Schwangere und Kinder.
1: Nachdem die USA und der Iran das Friedensabkommen unterschrieben haben, soll die Straße von Hormuz schnell wieder geöffnet werden. Und Deutschland könnte helfen. Verteidigungsminister Pistorius sagt, Truppen der deutschen Marine seien unterwegs, um dabei zu helfen, die Wasserhandelsstraße von Minen zu befreien. Ob es zum Einsatz kommt, ist aber noch nicht klar.
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3: Mit Tanja Scholl. Kurz vor dem Bürgerentscheid geht die erneute Diskussion um den Ausbau des Frankenschnellwegs in Nürnberg in die heiße Phase. Kommende Woche Sonntag haben die Nürnberger das letzte Wort, ob der Ausbau nun kommt oder nicht. CSU und SPD haben sich jetzt erneut klar zum kreuzungsfreien Ausbau bekannt. Die Gegner halten die Pläne dagegen für nicht mehr zeitgemäß und zu teuer. Der SPD-Fraktionsvorsitzende Michael Ziegler wünscht sich auf jeden Fall eine hohe Beteiligung am Bürgerentscheid.
4: Das zeigt dann, die Nürnbergerinnen und Nürnberger, denen ist das Thema wichtig. Und die Wichtigkeit wird natürlich gemessen an einer Anzahl an Stimmen. Wenn da jetzt die Hälfte oder möglichst viele, 60, 70, 80% abstimmen würden, dann wäre es für uns erstens mal ein super Ergebnis der Demokratie. Und dann wünschen wir uns bitte ein klares Ergebnis, dass sich einer um die Ecke kommt und dann sagt, das war aber nur zu knapp und jetzt diskutieren wir weiter.
3: Bei dem Bürgerentscheid dürfen rund 380.000 wahlberechtigte Bürger abstimmen. Rund 100.000 Stimmzettel sind bereits per Briefwahl eingegangen.
5: Dankeschön, Tanja.
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5: Servus euch auf die Straßen. Ich habe zwei Meldungen von der A6 Heilbronn Richtung Nürnberg. Einmal zwischen Aurach und Herrieden liegt eine Ölwanne auf der Fahrbahn. Und wir bleiben auf der 6 Heilbronn Richtung Nürnberg. Zwischen Rot und dem Kreuz Nürnberg Süd gibt es 4 Kilometer Stau nach einem Unfall. Hier dauert es aktuell eine halbe Stunde länger. Außerdem wird geblitzt Südwestagente. Fürth Richtung Nürnberg zwischen Fürth-Fürberg und Fürth-Dambach. Habt ihr noch mehr gesehen, dann lasst mich das gerne wissen. Geht ganz schnell und einfach. 08.097.1. Dankeschön. Sonne pur an diesem hitzig-schwitzigen Donnerstag bei aktuell 27 Grad bei euch in Groß-Habersdorf und Weyersmühle, 28 Grad schon bei euch in Leerstetten und ein bisschen was geht noch, 32, 33 heute an der Spitze und in den kommenden Tagen geht's genauso weiter.
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5: Um kurz nach 11 einen fantastischen Donnerstag. Um heute einen kühlen Kopf zu behalten, da hilft es natürlich, sich kühle Gedanken zu machen. Und wenn die Gedanken cold as ice sind, dann klappt das sogar doppelt gut. Ja, schlechter Wortwitz, aber überragender Song. Foreigner hier auf Gong 97.1 aus dem Jahr 77. Schön, dass ihr dabei seid.

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0: Wandersmann, trinkfestes Frauenzimmer, haltet ein, es ist wieder Donnerstag. Damit war auch heute Morgen unser Rockbuddy zu Gast bei Claudio im Morgenrock, hat uns einen der größten Klassiker aller Zeiten in die altertümliche Sprache übersetzt, damit wir fröhlich miträtseln können. Und ob ihr heute Morgen lösen konntet, hören wir genau jetzt.
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0: Die Hitzewelle hat Franken erreicht. Heute Werte um die 32 Grad, morgen sogar um die 35 Grad. Da hilft nur eine extra Schicht Sonnenmilch und vor allem passende Musik. Jetzt Fenster runter, Arm schön raushängen lassen und richtig laut aufdrehen, denn ich habe gleich Lynyrd Skynyrd dabei. Sweet Home Alabama, der Soundtrack des Sonnenscheins. Und vorher machen wir uns obenrum frei. Iggy Pop, Real Wild Child auf Gang 97.1.
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Alles wieder Tibi, Tobi, Tutti, Frutti. John Bon Jovis Stimme geht's hervorragend. Er hat jetzt ein Interview gegeben und hat gesagt, nach der Stimmbandoperation hat's ordentlich Zeit in Anspruch genommen, aber jetzt habe sich seine Stimme vollständig erholt. Damit ist er auch ready für kommenden Monat, denn da treten die Jungs ja gleich 9-mal im Madison Square Garden auf. Anschließend gibt's auch noch ein paar Auftritte in Großbritannien. Das wird das große Comeback, denn tatsächlich ist es das erste große Konzert seit 2022. 4 Jahre lang musste John Bon Jovi jetzt den Schnabel halten, um die Stimme zu schonen. Jetzt gibt's das große Comeback. Ich hab Bock, die Jungs bestimmt auch, und wir stimmen uns jetzt schon mal ein mit diesem Evergreen von Bon Jovi hier auf Gong 97.1 aus dem Jahr 84. Runaway!

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0: Fantastischen Donnerstag. Jetzt auf jeden Fall nochmal fett Sonnenmilch draufklatschen und dann die Mittagspause gleich nach draußen verlegen. Nochmal ein bisschen Vitamin D tanken. Das klappt auch hervorragend mit feinstem Classic Rock im Ohr. Habe ich Bob Sieger gleich dabei. Oldtime Rock'n'Roll. Nur hier auf Gong 97.1.
1: Es ist jetzt
0: 12:03.
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17: Ich bin Joshua Heise. Luftige Kleidung, ausreichend trinken, Schatten suchen. So können wir uns bei Temperaturen von fast 40 Grad abkühlen. Aber nicht nur wir ächzen unter der Hitze. Der Deutsche Feuerwehrverband warnt vor Brandgefahr wegen trockener Böden. Deshalb kein offenes Feuer, kein Grillen unterm Baum, keine glimmende Zigarette einfach wegschmeißen. Und an die Autofahrer, bitte nicht auf hohem getrocknetem Gras parken. Der Iran-Krieg scheint auf das Ende zuzugehen. Trotz

0: spezifisches Antisemitismusproblem, sagte er der Rheinischen Post. Solidfunktionäre sollen nach ARD-Recherchen im internen Forum von israelischen Konzentrationslagern im Zusammenhang mit dem Gaza-Krieg geschrieben haben.
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2: Mit Tanja Scholl. Von Pop bis Punkrock. In Nürnberg steigt Ende des Monats bereits zum dritten Mal der Stadionpark Open Air Sommer. Insgesamt stehen 7 Konzerte bzw. Festivals auf dem Programm. Dabei ist für nahezu jedes Alter was dabei, meint Bernhard Czaplikin vom Konzertbüro Franken. Zudem ist die Location etwas ganz Besonderes.
3: Wir sind tatsächlich mitten in der Stadt, am Stadion, aber mitten im Grünen. Wir sind 3-mal von Bäumen umrandet. Wir haben das Stadion als Top-Kulisse im Hintergrund von der Bühne. Und das ist natürlich schön für die Leute, weil man wirklich da auch neben den Bäumen da abschalten kann und eine gute Erreichbarkeit hat gleichzeitig mit Öffis, mit Auto, man kennt es vom Stadion.
2: Los geht der Stadionpark Open Air Sommer kommende Woche Sonntag. Das letzte Konzert ist dann am 11. Juli.
4: Danke, Tanja.
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4: Servus euch auf die Straßen. Ihr braucht aktuell ganz viel Sitzfleisch für die A6 Heilbronn Richtung Nürnberg. Zwischen Schwabach West und Kreuz Nürnberg Süd gibt es 8 Kilometer Stau nach einem Unfall. Hier dauert es aktuell eine Stunde länger. Und Freunde, denkt hier bitte an die Gasse für Rettungs- und Einsatzfahrzeuge. Außerdem wird geblitzt. Der Arthur hat gesehen, wo. Servus, Arthur, klär uns auf.
5: Von der Tannenstraße Richtung Jansenbrücke steht ein VW-Bus auf dem Bürgersteig. Macht wunderschöne Bilder von euch. Bis denn.
4: Danke dir, Arthur. Habt ihr auch was für mich? Klingelt durch 08000 97 1 97 1. Danke und gute Fahrt. Ganz viel Sonne für Franken bei aktuell 28 Grad gemessen in Zabow und der Gartenstadt. 29 sind es aktuell schon bei euch in Pyrbaum. Da geht sogar noch ein Schnupp nach oben. 32 heute an der Spitze und wir können uns dran gewöhnen, denn morgen und die Tage danach ebenfalls ganz viel Sonne bei Werten über 30 Grad.
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4: Um kurz nach 12 und damit auch ordentlich Schwung zum Reinrennen in die Großraumkantinen. Freunde, die Mittagspause ist angepfiffen und ich bin bei euch mit diesem Brett von R.E.M. 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

fantastischen Donnerstag und Grüße rüber nach Amerika. Da herrscht aktuell komplette Verwirrung, denn viele Menschen fragen sich, warum bei der Fußball-WM denn Lionel Messi nicht für die USA aufläuft, obwohl er ja in Amerika bei Inter Miami spielt. Das ging so weit, dass der Staat jetzt gesagt hat, okay, da müssen wir gegenwirken und hat über sämtliche TV-Formate ausstrahlen lassen, obwohl er für Inter Miami aufläuft, repräsentieren Spieler während einer WM ihr Heimatland. Im Fall Lionel Messi ist das Argentinien und nicht die USA. Schade Schokolade, bisschen Ungebildetheit, was den Rest der Welt anbelangt, kann man den Amis ja schon mal gerne unterstellen, aber unterm Strich machen sie dennoch geile Mucke, so wie von diesem Kollegen Bruce Springsteen auf Gong 7.

0: Die Hitzewelle hat uns erreicht. 30 Grad in Franken. Zur Abkühlung können wir entweder
1: den Hodensack in kaltes Wasser hängen
0: oder einfach feinsten Classic Rock pumpen. Und das tun wir gleich mit einem zum Durchatmen. Die Steve Miller Band Abracadabra aus dem Jahr 82 und vorher Slade Far Far Away. Direkt nach halb. Nur hier auf Frankens Classic Rock Sender.
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0: Schönen Donnerstag, 3 Minütchen vor 1 haben wir gemessen und trotz ziehend heißer Temperaturen von roundabout 30 Grad war auch heute Morgen unser Rockbade fleißig, hat uns wieder einen der größten Klassiker aller Zeiten in die altertümliche Sprache übersetzt, damit wir fröhlich miträtseln dürfen. Heute Morgen hat das so geklungen.
1: Warum nur schlägst du mir so tiefe Wunden, Grausamer? Es brächte meinem wundgeriebenen Geiste Labsal zu erfahren. Stehe ich deinem Glück etwa im Wege?
0: Labsal, sehr schönes Wort. Ob ihr heute Morgen lösen konntet, ob ihr draufgekommen seid, welcher Song das ist, das hören wir gleich nochmal um 10:50. Und vorher gönnen wir uns die größten Klassiker aller Zeiten. Zum Beispiel Peter Gabriel mit seinem Vorschlaghammer, mit seinem Sledgehammer. So benennt er selbst ein Körperteil. Dürft ihr jetzt raten, welches das ist? Ich glaube, er meint das linke Ohrläppchen. Sledgehammer und vorher noch Deep Purple, Smoke of the Water, nur hier auf Gong 97.1.
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19: Ich bin Joshua Heise. Der 8-Stunden-Tag bleibt vorerst. Das geht aus einem ersten Entwurf des Arbeitsministeriums hervor, der der Deutschen Presseagentur vorliegt. Allerdings sollen Ausnahmeregelungen erweitert werden, sodass Tarifpartner auch wöchentliche Arbeitszeiten vereinbaren können. Im Jahresschnitt sollen maximal 48 Wochenstunden erlaubt sein. Über den Entwurf muss noch regierungsintern abgestimmt werden. Die Nachricht über ein mögliches Ende des Iran-Kriegs macht auch die Autofahrer glücklich, zumindest für den Moment. Laut ADAC kostete Diesel gestern im Tagesschnitt nur noch 3 Cent mehr pro Liter als vor Kriegsbeginn. Bei Super E10 waren es rund 6 Cent. Allerdings ist da der Tankrabatt von 17 Cent eingerechnet, den es vor dem Krieg nicht gab. Wenn der Ende des Monats ausläuft, dürfte es wieder deutlich teurer an der Zapfsäule werden. Bundesaußenminister Wadefuhl will nach der gescheiterten Wahl Deutschlands in den UN-Sicherheitsrat eventuell die Beiträge kürzen. Das sorgt für Kritik. Die Grünen-Politikerin Düring sagte dem Spiegel wörtlich, dass sich Union und Wadefuhl wie beleidigte Leberwürste aufführen, ist unwürdig. Statt mit Kürzungen bei Beiträgen zu drohen, müsse Deutschland die UNO gerade jetzt finanziell stärken.
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20: Mit Tanja Scholl.
10: Das vierte Kultduo Waltraud und Mariechen könnte bald eine Ampel am Komödienplatz zieren. Die vierte CSU-Stadtratsfraktion hat jetzt einen entsprechenden Antrag eingebracht.

0: Im Herbst soll es im Fürther Stadtrat dann eine endgültige Entscheidung geben.
1: Dankeschön, Tanja.
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1: Servus euch auf die Straßen. Wir schauen auf die A9 Berlin Richtung Nürnberg. Zwischen Schneidach und Laufhersbruck liegen Reifenteile auf der Fahrbahn. Schauen wir rüber auf die A6 Heilbronn Richtung Nürnberg. Zwischen Schwabach West und Kreuz Nürnberg Süd gibt es 8 Kilometer Stau nach einem Unfall. Hier braucht ihr aktuell gut 35 Minuten länger. Bitte mehr Sitzfleisch mitbringen oder einfach auf dem Helikopter umsteigen. Außerdem wird geblitzt. Der Arthur weiß wo. Servus Arthur, klär uns auf.
3: Von der Tannenstraße Richtung Jansenbrücke steht ein VW-Bus auf dem Bürgersteig. Macht wunderschöne Bilder von euch. Bis denn.
1: Danke dir. Habt ihr auch was für mich? Dann klingelt gerne durch. 08000 97 1 97 1. Dankeschön. Wetter sieht soweit ganz gut aus. Die Hitzewelle ist aber bereits angekommen. Wir haben 30 Grad gemessen in Mögeldorf und Erlenstegen. 30 Grad aktuell auch vor der Meistersingerhalle. Da geht sogar noch ein Schnuff nach oben. 32, 33 heute an der Spitze. Dazu ein paar Schäfchenwölkchen. Morgen sieht der Himmel dann identisch aus. Auch da bleibt es trocken bei bis zu 35 Grad.
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1: Um 3 nach 1 einen fantastischen Donnerstag. Englische Fans haben gestern einen kompletten Pub in Texas leer getrunken. Die haben ja gestern Abend gespielt gegen Kroatien und haben einfach mal mehr als 5000 Bier verköstigt. Und der Pub musste sich geschlagen geben, musste sagen, sorry Leute, alle Fässer leer, das war's gewesen. Ich hoffe, für morgen Abend in Toronto haben die bisher bessere Vorsorge getroffen, denn da sind die deutschen Fans zu Gast und da wird mit Sicherheit ebenfalls die ein oder andere Hopfenkaltschale fließen. In diese Richtung, bis dann morgen das Fußballfeuerwerk gegen die Elfenbeinküste wartet. Gönnen wir uns diesen 70er, treibend, stampfend, Deep Purple, Smoke on the Water.

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0: wieder Wandersmann, trinkfestes Frauenzimmer, haltet ein, es ist wieder Donnerstag. Damit war auch heute Morgen unser Rockbade zu Gast bei Claudio im Morgenrock. Hat uns einen der größten Klassiker aller Zeiten in die altertümliche Sprache übersetzt, damit wir fröhlich miträtseln können. Und ob ihr heute Morgen lösen konntet, hören wir genau jetzt.
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0: Die nächste Chance zum Mitknobeln bei Rock in edler Sprache gibt's dann kommenden Dienstag um 20 nach 7 natürlich nur hier auf Gong 7.

0: Schönen Donnerstag. Ab morgen wird's in Nürnberg wieder laut, denn das St. Katharina Open Air wird angepfiffen. Was da die nächsten Tage so im Einzelnen vom Stapel gerissen wird, das klären wir gleich mit der Organisatorin Anja. Machen wir um 2:15 und vorher gibt's die größten Klassiker aller Zeiten. Der Bierzeltbanger schlechthin, passend zum Sonnenschein dabei, Stay This, Whatever You Want und auch Billy Idol, Money Money, nur hier auf Gong 97.1.
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0: Fantastischen Donnerstag. Ab morgen wird's wieder laut in Nürnberg, denn da wird wieder das St. Katharina Open Air angepfiffen. Das Ganze in der Katharinenruine, was ja eh schon eine richtig geile Location ist, direkt beim Chinne ums Eck. Und ich hab mal durchgeklingelt bei Organisatorin Anja Kammann. Servusle. Hau doch mal raus, was wird denn da so musikalisch geboten?
1: Also wir achten eigentlich auf eine relative Vielfalt. Schlager schließen wir natürlich aus, solche Sachen, aber auf jeden Fall möchten wir schon verschiedene Genres auch dabei haben. Wir wollen aber nicht nur das Mainstream bedienen, sondern wir wollen natürlich auch ein paar Bands holen, die hier noch nicht so bekannt sind, die wir aber für eine großartige Entdeckung halten und deswegen diesen Raum auch nutzen, um sie dem Publikum vorzustellen.
0: Und ich sage ja nicht, dass Fans von Rockmusik bessere Menschen sind, aber ich kenne keine besseren. Ist denn da auch was für uns Rockfans dabei?
1: Ich würde euch gerne die Triggerfinger am 23.06. ans Herz legen. Das ist eine belgische Band, die gehen richtig ab und das ist auch was ganz Besonderes. Es ist auch nicht was man von Rock im Park oder so kennt, aber es ist auf jeden Fall absolut sehenswert. Und man darf niemals vergessen, es ist in der Katharinenruine. Das ist dann schon mal sowieso was Besonderes.
0: Da hast du absolut recht. Danke an Anja Kaumann, die Organisatorin vom St. Katharina Open Air. Das wird morgen angepfiffen und läuft dann bis zum 3. Juli.
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0: Die Hitzewelle ist angekommen in Franken. Purer Sonnenschein und über 30 Grad. Aber mein Kollege Nico Niederlich, der übernimmt jetzt das Rockstudio und hat da gleich das perfekte Mittel dagegen. Denn wenn wir schon schwitzen, ja, warum sollten wir das denn nicht mit guter Mucke im Ohr tun? Einfach Fenster runterkurbeln, Arm raushängen lassen und schön durch Franken brausen mit Bryan Adams, Cuts Like a Knife. All das nur hier auf Gong 97.1. Ich bin Marc Pöperny. Habt einen fulminanten, vogelwilden Donnerstag.
1: Es ist jetzt
0: Gleihammer 2.
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15: Ich bin Joshua Heise. Mehr als die Hälfte aller jungen Europäer hat schon Hassnachrichten im Internet erhalten. Das zeigt eine aktuelle Eurostat-Auswertung. Betroffen sind vor allem 16- bis 34-Jährige. Hauptgrund für die Anfeindungen waren demnach politische oder soziale Ansichten. Frauen und Mädchen sind dabei öfter betroffen als Männer. Bei der Wohnungssuche oder der Kreditaufnahme geht ohne die Schufa-Auskunft wenig. Wie der Score genau berechnet wird, ist aber aus der Sicht von vier Klägern nicht transparent genug. Deshalb befasst sich heute der Bundesgerichtshof damit. Die Schufa selbst sagt, dass sie bereits transparent genug ist. Zudem müssen Auskunfteien ab November auf Anfrage alle Scores und die wichtigsten Einflusskriterien offenlegen. Ein mögliches Ende des Iran-Kriegs lässt die deutsche Wirtschaft aufatmen. Das IFO-Institut hat seine Wachstumsprognose den Umständen entsprechend leicht angehoben. Demnach rechnen die Experten damit, dass das BIP in diesem Jahr um 0,8% steigt. Das alles stehe und falle aber damit, ob die Bundesregierung Reformen einleite. Zudem warnt die Bundesbank vor einer Inflation von über 3%.
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16: Mit Tanja Scholl. Bahnpendler zwischen Nürnberg und Regensburg können bald aufatmen. Die Komplettsanierung der Strecke liegt voll im Plan und soll in 3 Wochen fertig sein. Dann rollen dort wieder Züge. Insgesamt musste die Bahn über 80 Kilometer Oberleitungen, knapp 100 Kilometer Gleise und mehr als 70 Weichen erneuern, so Projektleiterin Maria Söllemes.
17: Das Projekt ist eine Korridorsanierung, das heißt, wir realisieren wirklich Arbeiten an der ganzen Strecke. Grundsätzlich ist das Ziel, dass es weniger Störungen gibt, dass die Anlagen sind einfach schon in die Jahre gekommen. Die waren sehr störungsanfällig und Ziel ist einfach, dass wir pünktlichere, sichere Züge ab dem 10.7. haben.
16: Wegen der Sanierung ist die Strecke bereits seit Februar komplett gesperrt. Die Kosten dafür rund 1,4 Milliarden Euro.
18: Danke, Tanja.
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18: Um 2:02 Servus auf die Straßen. Vorsicht auf der A6 Nürnberg Richtung Heilbronn zwischen Nürnberg-Langwasser und Kreuz Nürnberg Süd. Ein Pannen-LKW auf dem Beschleunigungsstreifen und es liegen Reifenteile auf der Fahrbahn. Die A73 Nürnberg Richtung Bamberg, da haben wir 3 Kilometer Stau zwischen

0: paar Wolken dazu. 31 Grad gerade bei euch in Erlangen, 29 bei euch in Burgthann. Morgen nochmal heißer, 34 Grad max. Am Samstag 32 Grad maximal, dazu sonnig, könnte aber zu Hitzegewittern kommen.
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0: Bei der Hitze immer lieber mal ein bisschen langsamer machen, schön entspannen, zwischendurch auch mal durchschnaufen und hydrieren. Und dazu die richtige Musik. Eagles Hotel California. Wundervoll entspannter 70er. Und zu der Hitze passt doch auch gut ZZ Top Southern Rock aus den 80ern. Gimme all your lovin'. Nico am Mikro, schönen Donnerstag.

Die falsche Pizza geliefert kriegen. Nervig. Den falschen Kraftstoff tanken. Sehr blöd. Aber stell dir mal vor, bei der Geburt kommt das falsche Baby aus dir raus. Hallo zusammen. Ist jetzt in Florida passiert. Ein Ehepaar hat nach einer künstlichen Befruchtung das Baby bekommen und dann bei der Geburt schon gemerkt, irgendwas kann da nicht so richtig stimmen. Das Baby sieht nämlich ganz anders aus als die Eltern. Und ein Gentest hat bestätigt, der Frau wurde einfach der falsche Embryo eingepflanzt. Unangenehm! Aber Happy End, die Eltern haben ihr Kind trotzdem ins Herz geschlossen, wollen es behalten und behandeln wie ihr eigenes und die genetischen Eltern sind damit einverstanden. Und die Ehepaare wollen auch eine Beziehung zueinander aufbauen, damit das Kind beide Elternpaare hat. Ja.

0: Passt zwei gut auf in dieser heißen Sonne. Nicht, dass ihr am Ende klingt wie Ozzy Osbourne. Hört euch lieber Ozzy Osbourne an. Black Sabbath Paranoid, gleich hier auf Gong 97.1.
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0: 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Gleich halb drei, Servus auf die Straßen. Vorsicht auf der A9 Nürnberg Richtung Berlin. Zwischen Blech und Weidensees liegen Reifenteile auf der Fahrbahn. Blitzer Herzogenaurach, Hans-Ordring und Südwesttangente führt Richtung Nürnberg kurz vor der Ausfahrt Dambach. Wenn ihr noch was gesehen habt, gebt Bescheid. 08000 97 1 97 1. Danke, kommt gut durch. 31 Grad gerade bei euch in Veitsbronn, 30 bei euch in Winkelheid. Dazu trockener Sonne-Wolken-Mix. Morgen sieht's ähnlich aus bei bis zu 34 Grad. Samstag auch, da könnten aber hier und da Hitzegewitter auftreten.
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Heute Abend ab 18 Uhr könnt ihr euch ein richtig fettes Livestream-Konzert anschauen. Hallo zusammen. Heute Abend 18 Uhr, unsere Zeit, wird in Chicago das Barack Obama Presidential Center eröffnet. Das ist eine von Obama gestiftete Bildungseinrichtung. Und bei der großen Eröffnungszeremonie werden einige Rockstars performen, mit dabei Bruce Springsteen, Eddie Vedder, Bono und The Edge von U2, Stevie Wonder und. Und das kann man sich online kostenlos im Livestream anschauen. Und es ist schon ziemlich witzig, dass das zu dem Zeitpunkt passiert, in dem gerade alle großen Musikstars bei Trump abspringen. Der muss jetzt dann demnächst selber auf die Bühne und die Leute ein bisschen unterhalten, weil demnächst sind große Feierlichkeiten zum 250. Geburtstag der USA und da sind super viele Musikstars abgesprungen, als sie mitbekommen haben, dass sie quasi für Trump Musik machen sollen.

0: Kleiner Cliffhanger, damit es spannender bleibt. Wie es weitergeht, hören Sie gleich hier auf Gong 97.1.
1: Es ist jetzt
0: 2:04.
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13: Ich bin Joshua Heise. Die Bundesregierung will das Heizungsgesetz der Ampel kippen, doch es gibt verfassungsrechtliche Bedenken. Das zeigt ein Gutachten der wissenschaftlichen Dienste des Bundestags. Es geht um die Frage, ob durch das neue Gebäudemodernisierungsgesetz Klimaschutzpflichten auf die Zukunft verschoben werden. Auch mehrere Umweltverbände halten den Gesetzentwurf der Bundesregierung für verfassungsrechtlich höchst zweifelhaft. Immer wieder werden Kommunalpolitikerinnen und Politiker angegriffen, sei es verbal oder auch körperlich. Seit ungefähr 2 Jahren gibt es eine Anlaufstelle für die Politiker und da gibt's jetzt eine erste Bilanz. Demnach haben sich 320 Kommunalpolitiker beraten lassen, vor allem wegen Beleidigungen, übler Nachrede und Verleumdungen. Sachsens Ministerpräsident Kretschmer warnt vor einem Durchbrennen der Brandmauer gegen die AfD. Der CDU-Politiker sagte dem Spiegel, die Brandmauer verschaffe nur Zeit, löse aber kein Problem. So sei die AfD bereits an Orten, wo sie über 50% der Stimmen bekäme, nicht mehr auf andere Parteien angewiesen. Brisant, erst gestern hatten konservative und rechte EU-Abgeordnete für Abschiebezentren in Drittstaaten gestimmt.
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14: Mit Tanja Scholl. Hundehalter in Nürnberg müssen ab dem nächsten Jahr tiefer in die Tasche greifen. Der Stadtrat hat jetzt die Erhöhung der Hundesteuer beschlossen. Finanzreferent Thorsten Brehm.
15: Wir haben sie seit 2005 nicht mehr erhöht und wir glauben, dass das jetzt durchaus auch gerechtfertigt ist, nach der langen Zeit von 132 auf 144 Euro zu gehen. Denn die Hunde sind schön, sind treue Begleiter, aber sie machen der Stadt auch jede Menge Arbeit.
14: Für jeden weiteren Hund im selben Haushalt werden 168 Euro fällig. Halter von Assistenzhunden können von der Hundesteuer befreit werden. Derzeit sind in Nürnberg rund 17.000 Hunde angemeldet.
16: Danke, Tanja.
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16: Um 2:02 Servus auf die Straßen. Vorsicht auf der A73 Nürnberg Richtung Bamberg. Zwischen Erlangen-Nord und Möhrendorf liegt ein Karton auf der Fahrbahn. Ein Blitzer auf der Südwesttangente führt Richtung Nürnberg kurz vor der gesperrten Ausfahrt Dambach. Wenn ihr noch was gesehen habt, gebt Bescheid. 08000 97 1 97 1. Danke, kommt gut durch. Trockener Sonne, Wolkenmix. Heute 31 Grad gerade bei euch in Schweig und Schwabach. Morgen sogar bei bis zu 34 Grad. Samstag bei 33 Grad max. Und da könnten Hitzegewitter auftreten.
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16: So, seid doch mal leise jetzt. Das, was jetzt kommt, ist nämlich echt wichtig.
17: Also haltet lieber eure Maul.
16: Danke, Angie. Also hört jetzt mal gut.

0: Immer dienstags und donnerstags spielt der Claudio mit euch im Morgenrock. Rock in edler Sprache. Da präsentieren wir euch einen Rocksongtext in möglichst altmodischen, schmalzigen Deutsch und ihr erratet den Song. Das hören wir uns nochmal an.
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1: Supergeile, gute Laune, Grooves, die richtig schön nach vorne gehen für den letzten Schub Richtung Feierabend. Aus den 80s Aerosmith Ragdoll und aus den 70ern Icon Tina Turner Nutbush City Limits. Gleich hier auf Gong 97.1.
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1: Kurz vor 3:30, Servus auf die Straßen. Soweit alles fein bei euch. Wenn ihr was seht, gebt Bescheid. 08000 97 1 97 1. Danke, kommt gut durch. 31 Grad gerade bei euch in Kammerstein und auch bei euch in Kalchreuth. Dazu trockener Sonne-Wolkenmix. Morgen das gleiche bei 34 Grad max. Samstag bei 33. Da sind dann auch Hitzegewitter möglich.
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G7-Gipfel war ja gewesen. Hallo zusammen. Emmanuel Macron hat dazu Videos auf Instagram gepostet, wie er die einzelnen Staatschefs begrüßt. Und hat das Ganze mit Musik hinterlegt. Bei der Begrüßung von Friedrich Merz läuft dieser Song.

Lieblingsmensch. Also, wenn ich mir die Kommentare von Deutschen unter diesem Video anschaue und wenn ich mir die absolut unterirdisch niedrigen Zustimmungswerte für Friedrich Merz anschaue, dann wäre dieser Song vielleicht passender gewesen.

0: Kennt ihr das, wenn man in dem Moment, wo man was sagen will, vergisst, was man sagen wollte? Naja, die nächsten Songs sind auf jeden Fall sehr gut. Metallica, The Unforgiven, Supertramp, The Logical Song und Police. Every little thing she does is magic. Gleich hier auf Gong 97.1.
1: Es ist jetzt
0: kurz vor vier.
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14: Ich bin Joshua Heise. Der bekannt gewordene Entwurf zur Arbeitszeitreform sorgt für Ärger. Das SPD-geführte Arbeitsministerium will am 8-Stunden-Tag festhalten, aber Ausnahmen per Tarifvertrag erlauben. Bis zu 48 Stunden pro Woche sollen möglich sein. Die CDU-Politikerin Konnemann nennt den Entwurf in der Neuen Osnabrücker Zeitung einen Gegenentwurf zum Koalitionsvertrag. Arbeitgeberpräsident Dulger fordert eine komplette Überarbeitung. Preppen für den Notfall. Die Innenminister der Länder empfehlen einen Notfallrucksack für jeden Haushalt. Immer griffbereit neben der Haustür. Darin sollen Lebensmittel, Medikamente, Dokumente und eine Taschenlampe stecken. Hintergrund: Im Katastrophenfall könne der Staat nicht garantieren, dass Supermärkte alles Wichtige vorrätig haben. Geplante Kürzungen beim Wohngeld könnten vor allem Rentnerinnen und Rentner treffen. Nach Regierungszahlen, die die Grünen angefragt hatten, haben 2024 rund 1,2 Millionen Menschen Wohngeld bezogen. Mehr als die Hälfte davon waren Rentnerinnen und Rentner. Bauministerin Huberts will beim Wohngeld 1 Milliarde Euro einsparen.
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15: Mit Tanja Scholl. Das Fürther Kultduo Waltraud und Mariechen als Ampelmännchen. Das soll künftig am Komödienplatz in Fürth Realität werden. Denn die CSU-Stadtratsfraktion hat einen entsprechenden Antrag gestellt. Volker Heißmann alias Mariechen findet die Idee klasse.
16: Weil es ja wirklich zwei deutschlandweit bekannte Figuren sind. Und das würde, glaube ich, so eine Ampel in Fürth schon schmücken, wenn da plötzlich die Waltraud und das Mariechen beim Gehen und beim Halten leuchten würden.
15: Bis die Kultdamen tatsächlich den Verkehr am Komödienplatz regeln, wird es aber noch etwas dauern. Unter anderem gilt es, rechtliche Fragen zu klären. Im Herbst soll es im Stadtrat eine endgültige Entscheidung geben.
0: Danke, Tanja.
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0: 304, Servus auf die Straßen. Soweit alles fein bei euch. Ein Blitzer in der Kornburger Hauptstraße, auswärts Ecke Schenkendorfstraße. Wenn ihr noch was habt, gebt Bescheid. 08000 97 1 97 1. Danke, komm gut durch. 31 Grad gerade bei euch in Roth und Röthenbach an der Pegnitz. Dazu trockener Sonne-Wolken-Mix. Morgen auch so bei 34 Grad max. Samstag bei 33. Ab da sind dann Hitzegewitter möglich.
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0: So, schüttel eure Hände noch mal ein bisschen aus.

sag's, wie es ist. Die Fußball-Weltmeisterschaft ist mir ziemlich egal, zumindest was die Spiele betrifft. Aber die Berichterstattung außenrum, die macht schon Spaß. Die schottischen Fans haben sich schon bei ihrer Ankunft beschwert, dass in den Flugzeugen viel zu schnell das Bier ausgegangen ist. Und jetzt nehmen sie sich die Bars in Boston vor. Und auch mit den englischen Fans ist nicht zu spaßen. Immer mehr Bars melden, dass sie komplett leer getrunken wurden. Jetzt gab es dann auch noch eine Meldung, dass man davon ausgeht, dass die FIFA ihre eigenen Traditionen und Regeln brechen wird und Donald Trump erlauben wird, der Gewinnermannschaft den Pokal zu überreichen und gemeinsam mit der Mannschaft den Sieg zu feiern. Und wenn das so ist und wenn Trump das tatsächlich vorhat, wie witzig wäre das, wenn der Iran gewinnen würde?

0: So, ich hoffe, das war jetzt der Final Countdown, an dessen Ende ihr jetzt in den Feierabend geht und mal so richtig feiert. Ich habe die perfekten Songs, Joan Jett and the Blackhearts, I Love Rock'n'Roll, Robert Palmer, Bad Case of Loving You und Boogie Rock von Status Quo, What You're Proposing, gleich hier auf Gong 97.1.
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0: Kurz vor 4:30, Servus auf die Straßen. Auf der A73 Nürnberg-Bamberg zwischen Erlangen-Nord und Mörndorf in beiden Richtungen Vorsicht, Hunde auf der Fahrbahn. Blitzer Nürnberg-Kornburger Hauptstraße, Höhe Schenkendorf-Straße, Erlangen-Niederndorfer Straße Richtung Herzogenaurach kurz vor Neuses und Herzogenaurach-Hans-Ohrdring Richtung Erlangen. Wenn ihr noch was gesehen habt, gebt Bescheid 08000 97 1 97 1. Danke, kommt gut durch. 32 Grad gab bei euch in Zirndorf und Bubenreuth bei trockenem Sonne-Wolken-Mix. Morgen das gleiche bei 35 Grad max. Samstag bei 33, da sind dann Hitzegewitter möglich.
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0: Let's go! Hauen wir richtig schön rein mit richtig geilen Songs aus den 70ern. Kiss mit I Was Made for Loving You. Und aus den 80s AC/DC. You Shook Me All Night Long. Gleich hier auf Gong 97.1.
1: Es ist jetzt
0: 3:05.
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4: Ich bin Joshua Heise. Das EU-Parlament hat für neue Regeln für Altfahrzeuge gestimmt. Demnach müssen neue Autos künftig so gebaut sein, dass möglichst viele Teile leicht ausgebaut und recycelt werden können, darunter etwa Aluminium, Kupfer und seltene Erden. Außerdem sollen Hersteller für die Kosten der Entsorgung von Altfahrzeugen aufkommen. Bevor die Regeln in Kraft treten können, müssen noch die Mitgliedstaaten zustimmen. Arbeitgeberpräsident Dulger hat einen ersten Entwurf zur Arbeitszeitreform strikt abgelehnt. Das Konzept müsse völlig überarbeitet werden. Es erfülle nicht die Anforderungen einer flexiblen Arbeitswelt. Der Entwurf lässt den 8-Stunden-Tag grundsätzlich unangetastet, will aber Ausnahmen per Betriebsvereinbarung oder Tarifvertrag erlauben. Die Wochenarbeitszeit soll dann maximal 48 Stunden betragen dürfen. Die Corona-Pandemie ist zwar vorbei, aber die Nachwehen hallen noch nach. Zum Beispiel, wenn es um die Maskenkäufe des Bundes geht. Der muss jetzt 220 Millionen Euro nachzahlen plus 100 Millionen Euro Zinsen. Das hat das Kölner Oberlandesgericht geurteilt. Ein Maskenhändler hatte geklagt, weil der Bund seine Lieferung wegen angeblicher Mängel und Fristversäumnissen nicht abgenommen hatte. Das Urteil ist noch nicht rechtskräftig.
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5: Mit Tanja Scholl. Gute Nachricht für Bahnkunden auf der Strecke Nürnberg-Regensburg. Die Komplettsanierung soll wie geplant in 3 Wochen fertig sein. Seit Februar fahren dort keine Züge mehr. Die Bahn hat in den letzten Monaten Oberleitungen, Gleise und Weichen erneuert. Damit soll es künftig weniger Störungen und Verspätungen geben. Und auch die Haltestellen an der Strecke haben ein Update bekommen, so Projektleiterin Helga Seibold.
6: Davor hatten wir Stationen, die überwiegend nicht barrierefrei waren, die in veralteter Bahnsteigausstattung waren. Die Reisendeninformation war nicht so durchgängig wie jetzt. Und ab 10.07. sind alle Stationen barrierefrei mit taktilen Leitsystemen, die Reisendeninformation auf neuesten Stand. Und wir haben einfach funktionale, schön gestaltete Stationen.
5: Die Kosten für die Komplettsanierung liegen bei rund 1,4 Milliarden Euro.
7: Danke, Tanja.
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7: Um 3:05 Service auf die Straßen. Auf der A3 Würzburg Richtung Nürnberg 5 Kilometer Stau zwischen Erlangen-Tennenlohe und Nürnberg-Nord. Blitzer Nürnberg-Kornburger Hauptstraße Höhe Schenkendorfstraße, Erlangen-Niederndorfer Straße Richtung Herzogenaurach kurz vor Neuses. In Herzogenaurach Blitzer Hans-Ortring Richtung Erlangen und dann noch einer in Burg-Farnbach-Hafenstraße an der Auffahrt zur Südwest-Tangente. Wenn ihr noch was gesehen habt, gebt Bescheid 08000 97 1 97 1. Danke, kommt gut durch. 32 Grad gerade bei euch in Fürth und 31 bei euch in Feucht bei trockenem Sonne-Wolken-Mix. Morgen sieht's ähnlich aus bei 35 Grad max. Samstag bei 33 und da sind Hitzegewitter möglich.
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7: Grüße gehen raus auf die A3. Ich versuche euch im Stau bei Laune zu halten. Nicht mit einem, nein, mit 2 absolut geilen Gitarren-Soli innerhalb eines Songs von den Dire Straits. Sultans of Swing.

falsche Pizza geliefert kriegen. Nervig. Den falschen Kraftstoff tanken. Sehr blöd. Aber stell dir mal vor, bei der Geburt kommt das falsche Baby aus dir raus. Hallo zusammen. Ist jetzt in Florida passiert. Ein Ehepaar hat nach einer künstlichen Befruchtung das Baby bekommen und dann bei der Geburt schon gemerkt, irgendwas kann da nicht so richtig stimmen. Das Baby sieht nämlich ganz anders aus als die Eltern. Und ein Gentest hat bestätigt, der Frau wurde einfach der falsche Embryo eingepflanzt. Unangenehm! Aber Happy End. Die Eltern haben ihr Kind trotzdem ins Herz geschlossen, wollen es behalten und behandeln wie ihr eigenes. Und die genetischen Eltern sind damit einverstanden. Und die Ehepaare wollen auch eine Beziehung zueinander aufbauen, damit das Kind beide Elternpaare hat.

0: 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John Mellencamp, Jack Dan and Diane, Journey Wheel in the Sky und Foreigner Jukebox Hero gleich hier auf Gong 97.1, so heißen wir.
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0: 5:30 grad durch, Servus auf die Straßen. Vorsicht auf der B4 Erlangen Richtung Nürnberg zwischen Sebastianstraße und am Reiterhof in Tennenlohe liegt ein Benzinkanister auf der Straße. Staumäßig haben wir die A3 Würzburg Richtung Nürnberg, 6 Kilometer zwischen Erlangen-Tennenlohe und Nürnberg-Nord, hier braucht er 20 Minuten länger. Blitzer Nürnberg-Kornburger Hauptstraße, Höhe Schenkendorfstraße, Erlangen-Niederndorfer Straße Richtung Herzogenaurach, kurz vor Neuses, Herzogenaurach-Hans-Ortring, Blitzer Richtung Erlangen und dann noch eine in Burgfarnbach-Hafenstraße an der Auffahrt zur Südwesttangente. Wenn ihr noch was gesehen habt, gebt Bescheid, 08000 97 1 97 1. Danke, kommt gut durch. 31 Grad gerade bei euch in Leimburg, 32 bei euch in Langenzenn, dazu trockener Sonne-Wolken-Mix. Morgen auch so bei 34 Grad, Samstag bei 33 Grad max, da könnte es zu Hitzegewittern kommen.
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Heute Abend ab 18 Uhr könnt ihr euch ein richtig fettes Livestream-Konzert anschauen. Hallo zusammen. Heute Abend 18 Uhr, unsere Zeit, wird in Chicago das Barack Obama Presidential Center eröffnet. Das ist eine von Obama gestiftete Bildungseinrichtung. Und bei der großen Eröffnungszeremonie werden einige Rockstars performen. Mit dabei Bruce Springsteen, Eddie Vedder, Bono und The Edge von U2, Stevie Wonder und. Und das kann man sich online kostenlos im Livestream anschauen. Und es ist schon ziemlich witzig, dass das zu dem Zeitpunkt passiert, in dem gerade alle großen Musikstars bei Trump abspringen. Der muss jetzt dann demnächst selber auf die Bühne und die Leute ein bisschen unterhalten, weil demnächst sind große Feierlichkeiten zum 250. Geburtstag der USA und da sind super viele Musikstars abgesprungen, als sie mitbekommen haben, dass sie quasi für Trump Musik machen sollen.

0: hat der Legende nach in den 80ern einen Babyboom ausgelöst. Die Scorpions mit Still Loving You hier auf Frankens Classic Rock Sender. Und wenn wir schon in Stimmung sind, machen wir gleich weiter mit Nazareth und Love Hurts auf Gong 97.1. Gleich.
1: Es ist jetzt
0: kurz vor 6.
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9: Ich bin Joshua Heise. Luftige Kleidung, ausreichend trinken, Schatten suchen. So können wir uns bei Temperaturen von fast 40 Grad abkühlen. Aber nicht nur wir ächzen unter der Hitze. Der Deutsche Feuerwehrverband warnt vor Brandgefahr wegen trockener Böden. Deshalb kein offenes Feuer, kein Grillen unterm Baum, keine glimmende Zigarette einfach wegschmeißen. Und an die Autofahrer, bitte nicht auf hohem getrocknetem Gras parken. Die Bundesregierung will das Heizungsgesetz der Ampel kippen, doch es gibt verfassungsrechtliche Bedenken. Das zeigt ein Gutachten der wissenschaftlichen Dienste des Bundestags. Es geht um die Frage, ob durch das neue Gebäudemodernisierungsgesetz Klimaschutzpflichten auf die Zukunft verschoben werden. Auch mehrere Umweltverbände halten den Gesetzentwurf der Bundesregierung für verfassungsrechtlich höchst zweifelhaft. Bundesaußenminister Wadefuhl will nach der gescheiterten Wahl Deutschlands in den UN-Sicherheitsrat eventuell die Beiträge kürzen. Das sorgt für Kritik. Die Grünen-Politikerin Düring sagte dem Spiegel wörtlich, dass sich Union und Wadefuhl wie beleidigte Leberwürste aufführen, ist unwürdig. Statt mit Kürzungen bei Beiträgen zu drohen, müsse Deutschland die UNO gerade jetzt finanziell stärken.
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10: Mit Tanja Scholl. Sie sind heiß geliebt und treue Begleiter, machen der Stadt aber auch jede Menge Arbeit. Nach mehr als 20 Jahren erhöht Nürnberg ab dem kommenden Jahr die Hundesteuer. Der erste Hund kostet dann 144 Euro statt bisher 132. Für jeden weiteren Hund im selben Haushalt werden 168 Euro fällig. Finanzreferent Thorsten Brehm.
11: Wir haben über 17.000 Hunde in der Stadt. Vor allem in der Pandemiezeit ist die Zahl wirklich deutlich gestiegen. Jetzt geht die Kurve wieder ein kleines bisschen nach unten. Unser Servicebetrieb öffentlicher Raum hat mal ausgerechnet, dass das rund 5 Tonnen Hundekot am Tag sind. Also durchaus jede Menge Zeug, das es da zu entsorgen gibt. Und deswegen werden wir ab dem Jahr 2027 die Hundesteuer ein kleines bisschen erhöhen.
10: Außerdem können sich künftig mehr Halter von Assistenzhunden von der Hundesteuer befreien lassen. Dafür erkennt die Stadt weitere Merkzeichen im Schwerbehindertenausweis an.
0: Danke, Tanja.
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0: 3:06, guten Abend auf die Straßen. Vorsicht auf der A3 Nürnberg Richtung Würzburg. Zwischen Beringersdorf und Nürnberg Nord liegt ein Fahrzeugteil auf der Fahrbahn. Einblitzerburg-Farnbach-Hafenstraße an der Auffahrt zur Südwesttangente. Wenn ihr noch was gesehen habt, gebt Bescheid. 08000 97 1 97 1. Danke, kommt gut durch. 32 Grad gerade bei euch in Erlangen, 31 bei euch in Burgtann bei trockenem Sonne-Wolken-Mix. Morgen auch so bei 35 Grad max. Samstag bei 33, da sind Hitzegewitter möglich.
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0: Grüße an alle, die auch noch im Job hocken. Für uns alle die größte Motivationsrockhymne der 80er. Das sind Survivor mit Eye of the Tiger.

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0: Es fehlen mir die Worte zu erklären, wie mir geschieht. 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
2: Und der Andreas konnte lösen.
3: Love is a battlefield, Pat Benatar.
2: Nächste Chance für euch, liebe Musiknerds, am Dienstag um 20 nach 7. 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

0: Rein in den Donnerstagabend mit richtig schön entspannten 80ern, ein bisschen durchschnaufen mit Police, Don't Stand So Close to Me und REO Speedwagon, Can't Fight This Feeling, gleich hier auf Gong 97.1.
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0: 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Kurz nach 7, Servus auf die Straßen. Vorsicht auf der A3 Nürnberg Richtung Würzburg zwischen Erlangen-Tennenlohe und Kreuzfurt. Erlangen-Standstreifen blockiert und Gegenstände auf der Fahrbahn. Hier steht ein Pannenfahrzeug. Und dann nochmal die A3 Nürnberg Richtung Würzburg zwischen Beringersdorf und Nürnberg Nord. Vorsicht, Fahrzeugteile auf der Fahrbahn. Ein Blitzer, Burgfarnbach-Hafenstraße an der Auffahrt Südwest-Tangente. Wenn ihr noch was gesehen habt, gebt Bescheid. 08097 1971. Danke, kommt durch. Sonnig ist es bei 32 Grad gerade bei euch in Möhrendorf und Ammerndorf. Morgen auch so bei 35 Grad max. Samstag 33, da sind Hitzegewitter möglich.
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G7-Gipfel war ja gewesen. Hallo zusammen. Emmanuel Macron hat dazu Videos auf Instagram gepostet, wie er die einzelnen Staatschefs begrüßt. Und hat das Ganze mit Musik hinterlegt. Bei der Begrüßung von Friedrich Merz läuft dieser Song.

Lieblingsmensch. Also, wenn ich mir die Kommentare von Deutschen unter diesem Video anschaue und wenn ich mir die absolut unterirdisch niedrigen Zustimmungswerte für Friedrich Merz anschaue, dann wäre dieser Song vielleicht passender gewesen.

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7: Ich bin Helen Martin. Das geplante Gesetz der Bundesregierung zur Gebäudemodernisierung ist möglicherweise verfassungswidrig. Zu dieser Einschätzung kommt ein Gutachten des Wissenschaftlichen Dienstes des Bundestags. Die Fachleute kritisieren, dass gelockerte Heizungsvorgaben zu mehr Treibhausgasausstoß führen könnten und damit künftige Generationen stärker bei der Einhaltung der Klimaziele belastet würden. Das Bundesverfassungsgericht hatte das 2021 verboten. Die USA und der Iran haben ein Rahmenabkommen unterzeichnet. Laut Pakistan öffnet damit nun die Straße von Hormus wieder und die USA beenden umgehend die Seeblockade iranischer Häfen. Die Kriegsparteien kommen voraussichtlich morgen in der Schweiz zusammen. Tina Eck berichtet aus den USA.
8: Hier in den USA hagelt es Kritik am Abkommen mit dem Iran. Der Schiffsverkehr durch die Straße von Hormus bleibt verhalten. Der Iran hat mehr Kontrolle über die Meerenge als vor dem Krieg. Das Regime in Teheran ist in neuer Besetzung weiterhin stabil an der Macht. Im Libanon gab es unterdessen erneut israelische Angriffe. Und hier fragen viele, was sollte das Ganze?
7: In Deutschland besitzen hunderte Extremisten legal Schusswaffen. Das berichtet der Spiegel, der sich dabei auf Zahlen des Vereins Campact beruft. Eine Abfrage bei den Innenministerien hat ergeben, allein in Mecklenburg-Vorpommern entfallen auf 70 Rechtsextreme fast 400 Waffen. Die Innenminister haben sich bislang nicht auf ein gemeinsames Vorgehen zur Entwaffnung von Extremisten einigen können. Das EU-Parlament hat für neue Regeln für Altfahrzeuge gestimmt. Demnach müssen neue Autos künftig so gebaut sein, dass möglichst viele Teile leicht ausgebaut und recycelt werden können, darunter etwa Aluminium, Kupfer und seltene Erden. Außerdem sollen Hersteller für die Kosten der Entsorgung von Altfahrzeugen aufkommen. Jetzt müssen noch die Mitgliedstaaten zustimmen. Gerade sind wir zwar in einer Hitzewelle, aber an der Zugspitze denken Sie schon mal an den Winter. Auf Deutschlands höchstem Berg sollen Rodelfans nämlich künftig bequemer zu ihrem Wintervergnügen kommen. Die Bayerische Zugspitzbahn baut am Familienrodelhang nämlich ein Förderband, das Gäste nach der Abfahrt wieder nach oben bringt. Die Bauarbeiten sollen bis zur nächsten Wintersaison abgeschlossen sein.
6: Und jetzt unsere Frankenreporter mit dem Wichtigsten aus der Metropolregion.
9: Mit Tanja Scholl. Das Fürther Kultduo Waltraud und Mariechen als Ampelmännchen. Das soll künftig am Komödienplatz in Fürth Realität werden. Denn die CSU-Stadtratsfraktion hat einen entsprechenden Antrag gestellt. Volker Heißmann alias Mariechen findet die Idee klasse.
10: Weil es ja wirklich zwei deutschlandweit bekannte Figuren sind. Und das würde, glaube ich, so eine Ampel in Fürth schon schmücken, wenn da plötzlich die Walter und das Mariechen beim Gehen und beim Halten leuchten würden.
9: Bis die Kultdamen tatsächlich den Verkehr am Komödienplatz regeln, wird es aber noch etwas dauern. Unter anderem gilt es, rechtliche Fragen zu klären. Im Herbst soll es im Stadtrat eine endgültige Entscheidung geben.
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1: In der Nacht kaum eine Wolke am Himmel bei 18 bis 21 Grad. Freitag trockener Sonne-Wolken-Mix bei bis zu 35 Grad. Samstag 33 Grad max. Sonnig, vielleicht Hitzegewitter.
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2: Ich bin Helen Martin. Das geplante Gesetz der Bundesregierung zur Gebäudemodernisierung ist möglicherweise verfassungswidrig. Zu dieser Einschätzung kommt ein Gutachten des Wissenschaftlichen Dienstes des Bundestags. Die Fachleute kritisieren, dass gelockerte Heizungsvorgaben zu mehr Treibhausgasausstoß führen könnten und damit künftige Generationen stärker bei der Einhaltung der Klimaziele belastet würden. Das Bundesverfassungsgericht hatte das 2021 verboten. Die USA und der Iran haben ein Rahmenabkommen unterzeichnet. Laut Pakistan öffnet damit nun die Straße von Hormus wieder und die USA beenden umgehend die Seeblockade iranischer Häfen. Die Kriegsparteien kommen voraussichtlich morgen in der Schweiz zusammen. Tina Eck berichtet aus den USA.
3: Hier in den USA hagelt es Kritik am Abkommen mit dem Iran. Der Schiffsverkehr durch die Straße von Hormus bleibt verhalten. Der Iran hat mehr Kontrolle über die Meerenge als vor dem Krieg. Das Regime in Teheran ist in neuer Besetzung weiterhin stabil an der Macht. Im Libanon gab es unterdessen erneut israelische Angriffe. Und hier fragen viele, was sollte das Ganze?
2: In Deutschland besitzen hunderte Extremisten legal Schusswaffen. Das berichtet der Spiegel, der sich dabei auf Zahlen des Vereins Campact beruft. Eine Abfrage bei den Innenministerien hat ergeben, allein in Mecklenburg-Vorpommern entfallen auf 70 Rechtsextreme fast 400 Waffen. Die Innenminister haben sich bislang nicht auf ein gemeinsames Vorgehen zur Entwaffnung von Extremisten einigen können. Das EU-Parlament hat für neue Regeln für Altfahrzeuge gestimmt. Demnach müssen neue Autos künftig so gebaut sein, dass möglichst viele Teile leicht ausgebaut und recycelt werden können, darunter etwa Aluminium, Kupfer und seltene Erden. Außerdem sollen Hersteller für die Kosten der Entsorgung von Altfahrzeugen aufkommen. Jetzt müssen noch die Mitgliedstaaten zustimmen. Gerade sind wir zwar in einer Hitzewelle, aber an der Zugspitze denken Sie schon mal an den Winter. Auf Deutschlands höchstem Berg sollen Rodelfans nämlich künftig bequemer zu ihrem Wintervergnügen kommen. Die Bayerische Zugspitzbahn baut am Familienrodelhang nämlich ein Förderband, das Gäste nach der Abfahrt wieder nach oben bringt. Die Bauarbeiten sollen bis zur nächsten Wintersaison abgeschlossen sein.
1: Und jetzt unsere Frankenreporter mit dem Wichtigsten aus der Metropolregion.
4: Mit Tanja Scholl. Bahnpendler zwischen Nürnberg und Regensburg können bald aufatmen. Die Komplettsanierung der Strecke liegt voll im Plan und soll in 3 Wochen fertig sein. Dann rollen dort wieder Züge. Insgesamt musste die Bahn über 80 Kilometer Oberleitungen, knapp 100 Kilometer Gleise und mehr als 70 Weichen erneuern, so Projektleiterin Maria Söllemes.
5: Das Projekt ist eine Korridorsanierung, das heißt, wir realisieren wirklich Arbeiten an der ganzen Strecke. Grundsätzlich ist das Ziel, dass es weniger Störungen gibt, dass die Anlagen sind einfach schon in die Jahre gekommen. Die waren sehr störungsanfällig und Ziel ist einfach, dass wir pünktlichere, sichere Züge ab dem 10.7. haben.
4: Wegen der Sanierung ist die Strecke bereits seit Februar komplett gesperrt. Die Kosten dafür rund 1,4 Milliarden Euro.
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1: Ich bin Helen Martin. Das Bundesarbeitsgericht hat entschieden, wer Elternzeit in mehreren Abschnitten nimmt, hat für jeden Abschnitt einen eigenen Kündigungsschutz, auch wenn alle Abschnitte mit nur einem Schreiben beantragt worden sind. Der Schutz gilt ab dem Zeitpunkt, an dem die Elternzeit verlangt wird, frühestens 8 Wochen vor Beginn. Auch während der Elternzeit darf der Arbeitgeber den Beschäftigten nicht kündigen. Mit ihrem umstrittenen Sparpaket will die Bundesregierung für stabile Krankenkassenbeiträge sorgen. Die Abstimmung darüber im Bundestag wird jetzt aber auf die letzte Sitzungswoche vor der Sommerpause verschoben, also zwischen dem 6. und dem 10. Juli. Jan-Henner Reitze berichtet aus Berlin.
2: Bei so einer wichtigen Entscheidung gehe Sorgfalt vor Schnelligkeit, heißt es von Union und SPD. Damit bleibt aber auch mehr Zeit für das Gezerre um die Reform, mit der eigentlich niemand zufrieden ist. Die Pharmabranche droht, weniger in Deutschland zu investieren. Ärzte klagen, ihre Arbeit würde sich noch weniger lohnen. Patienten sollen mehr zuzahlen, die Mitversicherung von Ehepartnern soll eingeschränkt werden.
1: Das Bundeskriminalamt hat 2025 deutlich mehr Anschläge auf Verkehrswege registriert als im Vorjahr. Das zeigt eine Auswertung der Rechercheplattform Korrektiv. Demnach hat das BKA 93 Fälle gezählt, nach 58 im Jahr 2024. 12-mal ist erstmals das Delikt Agententätigkeit zu Sabotagezwecken in der Statistik aufgetaucht, also Anschläge im Auftrag einer ausländischen Macht. München hat heute die Werbetrommel für eine Olympiabewerbung gerührt, und zwar bei verschiedenen Spitzenverbänden wie dem Deutschen Basketballbund und dem Deutschen Tennisbund. Münchens Oberbürgermeister Krause hat geschwärmt, er erkenne eine wahnsinnige Lust und Stimmung in der Stadt. Und Bayerns Ministerpräsident Söder hat betont, am Geld und an der Sicherheit werde es nicht scheitern. Wer deutscher Olympiabewerber wird, entscheidet sich im September. Wer jetzt zur Fußball-WM Panini-Sticker sammelt, schaut gerade möglicherweise in die Röhre. Die sind nämlich in vielen Läden ausverkauft, weil die Nachfrage so hoch ist. Laut Panini liegt das aber nicht an einer Fehlplanung des Unternehmens. Schuld sei die FIFA, weil die Qualifikationsspiele so spät angesetzt hatte, dass die Produktion erst kurz vor dem Verkaufsstart abgeschlossen werden konnte.
0: Und jetzt unsere Franken-Reporter mit dem Wichtigsten aus der Metropolregion.
3: Mit Tanja Scholl. Hundehalter in Nürnberg müssen ab dem nächsten Jahr tiefer in die Tasche greifen. Der Stadtrat hat jetzt die Erhöhung der Hundesteuer beschlossen. Finanzreferent Thorsten Brehm.
4: Wir haben sie seit 2005 nicht mehr erhöht und wir glauben, dass das jetzt durchaus auch gerechtfertigt ist, nach der langen Zeit mal von 132 auf 144 Euro zu gehen. Denn die Hunde sind schön, sind treue Begleiter, aber sie machen der Stadt auch jede Menge Arbeit.
3: Für jeden weiteren Hund im selben Haushalt werden 168 Euro fällig. Halter von Assistenzhunden können von der Hundesteuer befreit werden. Derzeit sind in Nürnberg rund 17.000 Hunde angemeldet.
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5: In der Nacht kaum eine Wolke am Himmel bei 18 bis 21 Grad. Freitag trockener Sonne-Wolken-Mix bei bis zu 35 Grad. Samstag 33 Grad max. Sonnig, vielleicht Hitzegewitter.
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1: Ich bin Helen Martin. Das Bundesarbeitsgericht hat entschieden, wer Elternzeit in mehreren Abschnitten nimmt, hat für jeden Abschnitt einen eigenen Kündigungsschutz, auch wenn alle Abschnitte mit nur einem Schreiben beantragt worden sind. Der Schutz gilt ab dem Zeitpunkt, an dem die Elternzeit verlangt wird, frühestens 8 Wochen vor Beginn. Auch während der Elternzeit darf der Arbeitgeber den Beschäftigten nicht kündigen. Mit ihrem umstrittenen Sparpaket will die Bundesregierung für stabile Krankenkassenbeiträge sorgen. Die Abstimmung darüber im Bundestag wird jetzt aber auf die letzte Sitzungswoche vor der Sommerpause verschoben, also zwischen dem 6. und dem 10. Juli. Jan-Henner Reitzel berichtet aus Berlin.
2: Bei so einer wichtigen Entscheidung gehe Sorgfalt vor Schnelligkeit, heißt es von Union und SPD. Damit bleibt aber auch mehr Zeit für das Gezerre um die Reform, mit der eigentlich niemand zufrieden ist. Die Pharmabranche droht, weniger in Deutschland zu investieren. Ärzte klagen, ihre Arbeit würde sich noch weniger lohnen. Patienten sollen mehr zuzahlen, die Mitversicherung von Ehepartnern soll eingeschränkt werden.
1: Das Bundeskriminalamt hat 2025 deutlich mehr Anschläge auf Verkehrswege registriert als im Vorjahr. Das zeigt eine Auswertung der Rechercheplattform Korrektiv. Demnach hat das BKA 93 Fälle gezählt, nach 58 im Jahr 2024. 12-mal ist erstmals das Delikt Agententätigkeit zu Sabotagezwecken in der Statistik aufgetaucht, also Anschläge im Auftrag einer ausländischen Macht. München hat heute die Werbetrommel für eine Olympiabewerbung gerührt, und zwar bei verschiedenen Spitzenverbänden wie dem Deutschen Basketballbund und dem Deutschen Tennisbund. Münchens Oberbürgermeister Krause hat geschwärmt, er erkenne eine wahnsinnige Lust und Stimmung in der Stadt. Und Bayerns Ministerpräsident Söder hat betont, am Geld und an der Sicherheit werde es nicht scheitern. Wer deutscher Olympiabewerber wird, entscheidet sich im September. Wer jetzt zur Fußball-WM Panini-Sticker sammelt, schaut gerade möglicherweise in die Röhre. Die sind nämlich in vielen Läden ausverkauft, weil die Nachfrage so hoch ist. Laut Panini liegt das aber nicht an einer Fehlplanung des Unternehmens. Schuld sei die FIFA, weil die Qualifikationsspiele so spät angesetzt hatte, dass die Produktion erst kurz vor dem Verkaufsstart abgeschlossen werden konnte.
0: Und jetzt unsere Franken-Reporter mit dem Wichtigsten aus der Metropolregion.
3: Mit Tanja Scholl. Das Fürther Kultduo Waltraud und Mariechen als Ampelmännchen. Das soll künftig am Komödienplatz in Fürth Realität werden. Denn die CSU-Stadtratsfraktion hat einen entsprechenden Antrag gestellt. Volker Heißmann alias Mariechen findet die Idee klasse.
4: Weil es ja wirklich zwei deutschlandweit bekannte Figuren sind. Und das würde, glaube ich, so eine Ampel in Fürth schon schmücken, wenn da plötzlich die Waltraud und das Mariechen beim Gehen und beim Halten leuchten würden.
3: Bis die Kultdamen tatsächlich den Verkehr am Komödienplatz regeln, wird es aber noch etwas dauern. Unter anderem gilt es, rechtliche Fragen zu klären. Im Herbst soll es im Stadtrat eine endgültige Entscheidung geben.
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1: Ich bin Helen Martin. In Brüssel hat am Abend der zweitägige EU-Gipfel begonnen. Es geht zum Beispiel um Haushaltsfragen, aber auch um den Ukraine-Krieg. Unter anderem beraten die 27 Staats- und Regierungschefs über die weitere Unterstützung der Ukraine und ein neues Sanktionspaket gegen Russland. Als Gast ist auch der ukrainische Präsident Zelensky dabei. Derweil hat die sogenannte Ukraine-Kontaktgruppe der Ukraine weitere Militärhilfe in Milliardenhöhe zugesagt. Das Bundesarbeitsministerium hat einen ersten Entwurf zur Reform der Arbeitszeit vorgelegt. Und der stößt auf Kritik bei der Union und auch bei der Wirtschaft. Arbeitgeberpräsident Dulger nennt den Entwurf zum Beispiel eine Ansammlung gewerkschaftlicher Maximalpositionen. Jan-Henner Reitze berichtet.
2: Nach dem ersten Entwurf soll die maximale Arbeitszeit von 8 Stunden pro Tag grundsätzlich bestehen bleiben, es für Arbeitgeber und Gewerkschaften aber einfacher werden, stattdessen tariflich eine maximale Wochenarbeitszeit zu vereinbaren. Neben der Arbeitgeberseite geht das auch der Union nicht weit genug. Tenor auch in Berufen ohne Tarifbindung müsse mehr Flexibilität her.
1: Nach dem mutmaßlichen Brandanschlag auf ein Umspannwerk in Reutlingen in Baden-Württemberg prüfen Ermittler jetzt Hinweise auf weitere Sabotageversuche an Stromanlagen in der Region. Das hat die Generalstaatsanwaltschaft Stuttgart bestätigt. Anfang Juni hatte es in dem Umspannwerk gebrannt, schnell hatten sich die Hinweise auf Brandstiftung verdichtet. Wer dahinter stecken könnte, ist unklar. Die Ermittler prüfen Verbindungen zur linksextremen Szene. Ein Münchner Wirt wollte per Eilantrag verhindern, dass 2 Traditionszelte beim Oktoberfest zugelassen werden. Das bayerische Oberste Landesgericht hat diesen Antrag jetzt abgelehnt. Der Aufbau der Zelte kann also am 29. Juni starten. Der Kläger findet, die Stadt München müsste die begehrten Miesenzelte EU-weit ausschreiben. Ob er damit recht hat, ist noch offen, aber für dieses Jahr kommt die Entscheidung so oder so zu spät. Und wir schauen noch zur Fußball-WM. Da haben sich Tschechien und Südafrika 1:1 getrennt. Die Tschechen waren früh in Führung gegangen. In der 83. Minute dann der Ausgleich von Südafrika durch einen Handelfmeter. Sowohl Tschechien als auch Südafrika hatten ihre Auftaktspiele bei dieser WM verloren.
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3: Mit Tanja Scholl. Bahnpendler zwischen Nürnberg und Regensburg können bald aufatmen. Die Komplettsanierung der Strecke liegt voll im Plan und soll in 3 Wochen fertig sein. Dann rollen dort wieder Züge. Insgesamt musste die Bahn über 80 Kilometer Oberleitungen, knapp 100 Kilometer Gleise und mehr als 70 Weichen erneuern, so Projektleiterin Maria Söllemes.
4: Das Projekt ist eine Korridorsanierung, das heißt, wir realisieren wirklich Arbeiten an der ganzen Strecke. Grundsätzlich ist das Ziel, dass es weniger Störungen gibt, dass die Anlagen sind einfach schon in die Jahre gekommen. Die waren sehr störungsanfällig und Ziel ist einfach, dass wir pünktlichere, sichere Züge ab dem 10.7. haben.
3: Wegen der Sanierung ist die Strecke bereits seit Februar komplett gesperrt. Die Kosten dafür rund 1,4 Milliarden Euro.
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5: In der Nacht kaum eine Wolke am Himmel bei 18 bis 21 Grad. Freitag trockener Sonne-Wolken-Mix bei bis zu 35 Grad. Samstag 33 Grad max. Sonnig, vielleicht Hitzegewitter.
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Elbruck und ist den Geschwistern Hans und Sophie Scholl gewidmet. Die beiden gehörten zur Weißen Rose, einer studentischen Münchner Gruppe, die während des Zweiten Weltkriegs im Widerstand gegen den Nationalsozialismus aktiv war. Die Geschwister wurden am 18. Februar 1943 beim Auslegen von Flugblättern in der Uni erwischt und bei der Gestapo denunziert. Nur 4 Tage später wurden sie zum Tode verurteilt und noch am selben Tag mit der Guillotine geköpft. Viele Straßen, Plätze und Schulen wurden nach den Geschwistern benannt. Zudem gibt es Kinofilme über ihr kurzes Leben.

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1: Soll ich euch ein Geheimnis verraten? Die Menschen reden über Robin Hood, erzählen sich Geschichten, Lügengeschichten. Er war kein Held, er war ein Räuber und Mörder.
2: Und er muss es wissen. Schließlich erzählt Robin Hood in The Death of Robin Hood von sich selbst. Er ist mittlerweile schon alt, schwach und schwer verletzt, als Robin in einem Wald von einer geheimnisvollen Frau gefunden wird.
3: Ich muss euch um Entschuldigung bitten. Ihr habt mich angefleht, euch sterben zu lassen. Wie heißt ihr?
1: Ich bin der Geächtete. Robin Hood.
2: Das überrascht. Ist nicht Robin Hood der gute Held, der den Schwachen geholfen hat? Nun, die Frau erfährt von Robin, dass es sich eigentlich ganz anders zugetragen hat.
1: Ich habe so viele getötet, ich könnte euch keine Zahl nennen. Es ist ein Fluch. Es gibt böse Menschen da draußen. Ich fürchte, unsere Blutschuld wird sie verfolgen. Die Menschen sprechen von Robin Hood, erzählen seine Geschichten. Es sind alles Lügen. Lügen, die ich vor langer Zeit erzählt habe, damit die Narren mir in die Dunkelheit folgen.
2: Einer davon war Little John. Als dessen Ehefrau und Tochter in Gefahr geraten, hilft Robin Hood seinem treuen Gefährten bei einer fast aussichtslosen Befreiungsmission. Die Robin Hood-Geschichte wurde schon oft im Kino erzählt, aber diesmal ist es anders. Hauptdarsteller Hugh Jackman sagt, dass sich die Geschichte über die Jahrhunderte je nach Zeitalter veränderte. Und dass The Death of Robin Hood eine andere, genauere Sicht der Legende erzählt.
4: The story of Robin Hood changed over the centuries, depending on the era that it was told. In The Death of Robin Hood, people will really take a second look at the Robin Hood legend.
2: Und diese Legende wird in The Death of Robin Hood heftiger und blutiger erzählt. Aber womöglich war es halt damals wirklich so. Stefan Grundler, Redaktion Gong 97.1.

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1: Ich bin Helen Martin. In Brüssel hat am Abend der zweitägige EU-Gipfel begonnen. Es geht zum Beispiel um Haushaltsfragen, aber auch um den Ukraine-Krieg. Unter anderem beraten die 27 Staats- und Regierungschefs über die weitere Unterstützung der Ukraine und ein neues Sanktionspaket gegen Russland. Als Gast ist auch der ukrainische Präsident Zelensky dabei. Derweil hat die sogenannte Ukraine-Kontaktgruppe der Ukraine weitere Militärhilfe in Milliardenhöhe zugesagt. Das Bundesarbeitsministerium hat einen ersten Entwurf zur Reform der Arbeitszeit vorgelegt. Und der stößt auf Kritik bei der Union und auch bei der Wirtschaft. Arbeitgeberpräsident Dulger nennt den Entwurf zum Beispiel eine Ansammlung gewerkschaftlicher Maximalpositionen. Jan-Henner Reitze berichtet.
2: Nach dem ersten Entwurf soll die maximale Arbeitszeit von 8 Stunden pro Tag grundsätzlich bestehen bleiben, es für Arbeitgeber und Gewerkschaften aber einfacher werden, stattdessen tariflich eine maximale Wochenarbeitszeit zu vereinbaren. Neben der Arbeitgeberseite geht das auch der Union nicht weit genug. Tenor auch in Berufen ohne Tarifbindung müsse mehr Flexibilität her.
1: Nach dem mutmaßlichen Brandanschlag auf ein Umspannwerk in Reutlingen in Baden-Württemberg prüfen Ermittler jetzt Hinweise auf weitere Sabotageversuche an Stromanlagen in der Region. Das hat die Generalstaatsanwaltschaft Stuttgart bestätigt. Anfang Juni hatte es in dem Umspannwerk gebrannt. Schnell hatten sich die Hinweise auf Brandstiftung verdichtet. Wer dahinter stecken könnte, ist unklar. Die Ermittler prüfen Verbindungen zur linksextremen Szene. Ein Münchner Wirt wollte per Eilantrag verhindern, dass 2 Traditionszelte beim Oktoberfest zugelassen werden. Das bayerische Oberste Landesgericht hat diesen Antrag jetzt abgelehnt. Der Aufbau der Zelte kann also am 29. Juni starten. Der Kläger findet, die Stadt München müsste die begehrten Miesenzelte EU-weit ausschreiben. Ob er damit recht hat, ist noch offen, aber für dieses Jahr kommt die Entscheidung so oder so zu spät. Und wir schauen noch zur Fußball-WM. Da haben sich Tschechien und Südafrika 1:1 getrennt. Die Tschechen waren früh in Führung gegangen, in der 83. Minute dann der Ausgleich von Südafrika durch einen Handelfmeter. Sowohl Tschechien als auch Südafrika hatten ihre Auftaktspiele bei dieser WM verloren.
0: Und jetzt unsere Franken-Reporter mit dem Wichtigsten aus der Metropolregion.
3: Mit Tanja Scholl. Hundehalter in Nürnberg müssen ab dem nächsten Jahr tiefer in die Tasche greifen. Der Stadtrat hat jetzt die Erhöhung der Hundesteuer beschlossen. Finanzreferent Thorsten Brehm.
4: Wir haben sie seit 2005 nicht mehr erhöht und wir glauben, dass das jetzt durchaus auch gerechtfertigt ist, nach der langen Zeit mal von 132 auf 144 Euro zu gehen. Denn die Hunde sind schön, sind treue Begleiter, aber sie machen der Stadt auch jede Menge Arbeit.
3: Für jeden weiteren Hund im selben Haushalt werden 168 Euro fällig. Halter von Assistenzhunden können von der Hundesteuer befreit werden. Derzeit sind in Nürnberg rund 17.000 Hunde angemeldet.
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1: Ich bin Moritz Einzel. Deutschland begrüßt die Vereinbarung zwischen den USA und dem Iran. Bundeskanzler Merz hat das Abkommen als großen Schritt nach vorn bezeichnet. Es sieht ein Ende der Kämpfe und die freie Durchfahrt durch die Straße von Hormuz vor. Mehr dazu von Dirk Zeitler.
2: Und damit das auch so bleibt, kann Deutschland einen Beitrag leisten, etwa bei der Minenräumung. Dazu braucht es ein Mandat des Bundestags, betont Merz. Nach der Verkündung des Abkommens zwischen den USA und dem Iran hat US-Vizepräsident Vance den offiziellen Beginn der nächsten Verhandlungsphase verkündet. Innerhalb von 60 Tagen sollen Streitpunkte wie die Zukunft des iranischen Atomprogramms geklärt werden.
1: Das geplante Gesetz der Bundesregierung zur Gebäudemodernisierung ist möglicherweise verfassungswidrig. Zu dieser Einschätzung kommt ein Gutachten des Wissenschaftlichen Dienstes des Bundestags. Die Fachleute kritisieren, dass gelockerte Heizungsvorgaben zu mehr Treibhausgasausstoß führen könnten und damit künftige Generationen stärker bei der Einhaltung der Klimaziele belasten würden. Das Bundesverfassungsgericht hatte das 2021 verboten. Mehr als die Hälfte aller jungen Europäer hat schon Hassnachrichten im Netz erhalten. Das zeigt eine aktuelle Eurostat-Auswertung. Betroffen sind vor allem 16- bis 34-Jährige. Hauptgrund für die Anfeindungen waren demnach politische oder soziale Ansichten. Frauen und Mädchen sind dabei öfter betroffen als Männer. München hat heute die Werbetrommel für eine Olympiabewerbung gerührt, und zwar bei verschiedenen Spitzenverbänden wie dem Deutschen Basketballbund und dem Deutschen Tennisbund. Münchens Oberbürgermeister Krause hat geschwärmt. Er erkenne eine wahnsinnige Lust und Stimmung in der Stadt. Und Bayerns Ministerpräsident Söder hat betont, am Geld und an der Sicherheit werde es nicht scheitern. Wer deutscher Olympiabewerber wird, entscheidet sich im September. Ein Handelfmeter sorgte für den späten Ausgleich. Bei der Fußball-WM haben sich Tschechien und Südafrika 1:1 getrennt. Dadurch haben beide Teams noch die Chance aufs Weiterkommen. In der Partie Schweiz gegen Bosnien-Herzegowina ist gerade Halbzeit. Tore sind noch keine gefallen. Es steht 0:0. Um Mitternacht trifft Gastgeber Kanada auf Katar. Und ab 3 Uhr ist der nächste Gastgeber im Einsatz. Mexiko spielt gegen Südkorea.
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3: Mit Tanja Scholl. Das vierte Kultduo Waltraud und Mariechen als Ampelmännchen. Das soll künftig am Komödienplatz in Fürth Realität werden. Denn die CSU-Stadtratsfraktion hat einen entsprechenden Antrag gestellt. Volker Heißmann alias Mariechen findet die Idee klasse.
4: Weil es ja wirklich zwei deutschlandweit bekannte Figuren sind. Und das würde, glaube ich, so eine Ampel in Fürth schon schmücken, wenn da plötzlich die Waltraud und das Mariechen beim Gehen und beim Halten leuchten würden.
3: Bis die Kultdamen tatsächlich den Verkehr am Komödienplatz regeln, wird es aber noch etwas dauern. Unter anderem gilt es, rechtliche Fragen zu klären. Im Herbst soll es im Stadtrat eine endgültige Entscheidung geben.
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5: In der Nacht kaum eine Wolke am Himmel bei 18 bis 21 Grad. Freitag trockener Sonne-Wolken-Mix bei bis zu 35 Grad. Samstag 33 Grad max, sonnig, vielleicht Hitzegewitter.
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0: Schöneberg.
1: Herzlich willkommen zu einer neuen Ausgabe. Heute nicht im Rathaus, denn wir sind am Beginn der Allersberger Straße, gleich hinterm Bahnhof, sage ich mal. Und hier sitzt das Wasserwirtschaftsamt Nürnberg und sein Chef,

0: Oft eine Frage, Mensch, was ist ein Wirtschaftsamt? Kenne ich gar nicht. Was macht ihr überhaupt?
1: Genau, also es geht schon damit los. Ich habe mich das ja auch gefragt. Das Wasserwirtschaftsamt Nürnberg klingt wie Stadt Nürnberg irgendwie, dass es dazugehören würde. Tut's aber nicht, sondern?
0: Nein, wir sind eine Behörde des Freistaats Bayern. Unser übergeordnetes Ministerium ist das Bayerische Umweltministerium. Und wir sind eins von 17 Wasserwirtschaftsämtern in Bayern. In Mittelfranken. Mittelfranken teilt sich auf in einen westlichen und einen östlichen Bereich. Im westlichen Bereich ist das Wasserwirtschaftsamt Ansbach zuständig und wir sind für den östlichen Bereich zuständig. Das heißt konkret, wir haben die sogenannte Städteachse. Das ist Nürnberg, Erlangen, Fürth und die Stadt Schwabach. Wir haben aber auch 4 Landkreise. Das ist Erlangen-Höchstadt im Norden, Nürnberger Land im Osten, Roth im Süden und der Landkreis Fürth im Westen. Also 4 Landkreise und 4 große Städte, die wir betreuen. In der Summe sind es tatsächlich 1,4 Millionen Bürgerinnen und Bürger, die wir bei ihren wasserwirtschaftlichen Fragen, Themen dann entsprechend beraten und betreuen.
1: Das ist eben der Punkt. Also jetzt mal, was macht denn das Wasserwirtschaftsamt so den ganzen Tag?
0: Ja, was macht das Wasserwirtschaftsamt den ganzen Tag? Also Wasserwirtschaft an sich befasst sich ja damit oder verfolgt das Ziel, dass wir Wasser, das Grundwasser wie auch die oberirdischen Gewässer, als wesentlichen Bestandteil des Naturhaushalts schützen, als Lebensraum für Pflanzen und Tiere erhalten und fördern, dass wir aber auch Wasser, Lebensmittel Nummer 1 für die Versorgung der Bevölkerung sichern, ausreichendes Dargebot sicherstellen, dass wir auf einen verantwortungsvollen Nutzen der Bürgerinnen und Bürger mit dem Wasser hinwirken und auch das sicherstellen in unseren Stellungnahmen und Gutachten in den Verfahren zur Gewässernutzung und dass wir die Menschen letztendlich auch vor den Gefahren des Wassers, Hochwassergefahren, Sturzflutereignisse entsprechend schützen. Im Verbund dann immer wieder auch mit den Städten und Kommunen.
1: Habe ich dann als normaler Bürger, also ich hatte es noch nie und ich bin jetzt über 50 Jahre alt, mal Kontakt eigentlich mit dem Wasserwirtschaftsamt? Eigentlich nicht, oder? So, man kriegt ihre Arbeit mit, das Endergebnis, aber sie selbst sieht man nicht.
0: Das ist in der Regel tatsächlich so. Nach außen tritt in Erscheinung die Rechtsbehörde. Das sind in den Landkreisen die Landratsämter, die Kreisverwaltungsbehörden oder in den Städten dann beispielsweise. Dort sind es die Umweltämter, die das Thema Wasser rechtlich betreuen und auch letztendlich abwickeln. Wir erstellen zu Gewässernutzungen, sei es jetzt ein Brunnen, der errichtet wird, dass jemand Grundwasser entnehmen möchte, dass jemand ein Gewässer aufstauen möchte, beispielsweise um dort eine Wasserkraftanlage zu betreiben, dass jemand, eine Kommune, einen Hochwasserschutz an einem Gewässer richten möchte. In diesen Phasen werden wir dann hinzugezogen als sogenannter amtlicher Sachverständiger. Wir erstellen ein Fachgutachten zu dieser beabsichtigten Gewässernutzung oder beispielsweise einem Gewässerausbau, beim Beispiel technischer Hochwasserschutz. Und dieses Gutachten fließt dann ein in den Bescheid, den Rechtsbescheid, den dann die Kreisverwaltungsbehörde ausreicht an den Bürger. Es gibt aber auch Situationen, wo wir selber für den Freistaat Bayern tätig sind und es ist an den staatlichen Gewässern. Also wir haben in unserem Amtsbereich immerhin 580 Kilometer Gewässer erster und zweiter Ordnung. Das sind diejenigen Gewässer, für die der Freistaat Bayern die Unterhaltungslast trägt. Und diese Gewässer unterhalten wir mit dem Personal unserer Flussmeisterstelle. Das heißt, wir kümmern uns darum, dass die Ufer gesichert sind, dass die Gewässersohle nicht sich eintieft. Wir kümmern uns um die Gehölzpflege, beseitigen Abflusshindernisse und vieles mehr. Und wir sind in diesem Bereich auch für den Ausbau verantwortlich. Also beispielsweise, wenn wir den Wasserspiegel halten müssen, eine Stauanlage errichten oder auch einen technischen Hochwasserschutz errichten.
1: Und was ich gesehen habe beim Reinlaufen, ein Schild, Labor.
0: Ja, Labor ist auch wichtig für viele Tätigkeiten. Wir führen natürlich auch ein Monitoring durch. Wir müssen einen Überblick haben über den Zustand unserer Gewässer, sowohl des Grundwassers als auch der oberirdischen Gewässer. Dort gibt es entsprechende Messstellen und von diesen Messstellen, da gewinnen wir Daten über den chemischen Zustand des Gewässers, aber auch über den biologischen Zustand unserer Gewässer. Dort werden also dann auch kleine Insekten untersucht, die für den jeweiligen Gewässerzustand als Indikatoren dienen. Gibt es dann entsprechende Schulnoten und anhand dieser Schulnoten leiten wir wiederum Handlungsbedarf ab, müssen Maßnahmen ergreifen, um den Zustand zu verbessern. Denn wir sind natürlich aufgrund der europäischen Wasserrahmenrichtlinie verpflichtet, den guten ökologischen Zustand unserer Gewässer zu erreichen. Die Richtlinie gibt es seit 2000.

0: Und die Mitgliedstaaten, also auch Deutschland, haben sich verpflichtet, diese Ziele zu erreichen. Wir sind mittlerweile im dritten sogenannten Bewirtschaftungszeitraum. Das sind 6-Jahres-Zeiträume, die wir uns vorgeben, um mit entsprechenden Maßnahmen den Zustand unserer Gewässer, Grundwasser wie auch oberirdische Gewässer zu verbessern.
1: Wie ist er denn, der aktuelle? Wie geht's unseren Gewässern, die Sie beaufsichtigen?
0: Also der Zustand unserer Gewässer im Amtsgebiet hat überwiegend eine Schulnote 3, das heißt mäßiger Zustand. Eine Stufe höher wäre dann schon der gute Zustand. Und wir sind bemüht, im Verbund wieder mit den Kommunen, mit den Städten und Gemeinden durch Maßnahmen an den Gewässern die Struktur zu verbessern, das Lebensraumpotenzial zu verbessern, damit die Arten, die dort ja heimisch sind, dort auch entsprechend vorkommen und Lebensraumsituationen vorfinden, die dafür passen. Auf der anderen Seite sind wir an den stofflichen Einträgen dran, dass wir bei den Punktquellen, also bei den Kläranlagen oder Mischwassereinleitungen, dass dort Nährstoffeinträge reduziert werden. Und in diesem Kontext haben wir es jetzt geschafft, im letzten Bewirtschaftungszeitraum tatsächlich die Pegnitz im Bereich Ablauf oberhalb bis zur Grenze des Regierungsbezirks Mittelfranken tatsächlich in den guten Zustand zu bekommen. Die ist jetzt, wenn man sich die Karten anschaut, grün dargestellt. Das ist ein erster kleiner Erfolg. Wir arbeiten an den anderen Gewässern weiter. Das sind sogenannte, in der Umsetzung, sogenannte Flusswasserkörper. Das sind also Gewässerstrecken, die relativ gleichartig sind von der Morphologie. Die sind dann zusammengefasst. Und da haben wir 35 dieser Flusswasserkörper im Amtsgebiet. Und einen, wie gesagt, haben wir jetzt im guten Zustand. Das heißt für uns, es ist noch viel zu tun. Wir monitoren, wollen die Verbesserungen erkennen. Dort, wo keine Verbesserungen sind, müssen wir mit Maßnahmen nachschärfen. Das ist ein kontinuierlicher Prozess. Aber Beispiel Pegnitz zeigt uns, wir sind auf einem guten Weg.
1: Das heißt also, Laie, ne? Pegnitz, Zustand gut, könnte ich dann, wenn ich reinfall, auch mal Wasser daraus trinken, verschlucken, ohne dass mir gleich schlecht wird oder ich Durchfall kriege, in der Theorie.
0: Also sie hat natürlich keinen Trinkwassercharakter. Der gute Zustand heißt, dass sie für die Lebensraumansprüche der Fische, der Insekten, die dort entsprechend leben, dass sie da diese Anforderungen erfüllt. Man kann natürlich, wenn man da mal Wasser schluckt, ist das alles unbedenklich. Soweit ist es schon. Aber für den regelmäßigen Konsum rate ich dann doch, auf die öffentliche Trinkwasserversorgung zurückzugreifen.
1: Würde ja auch keiner machen wahrscheinlich. Bleiben wir mal bei Gewässer und wahrscheinlich auch bei der Pegnitz. Ich kann es mir fast vorstellen, aus Ihrer Erfahrung, Ihrer Meinung nach, was ist das Gewässer hier bei uns, wo der Mensch am meisten eingegriffen hat oder rumgebaut hat? Welches Gewässer?
0: Ja, da fällt mir ganz spontan natürlich die Pegnitz ein, die Pegnitz im Stadtgebiet Nürnberg. Dort haben wir natürlich einen Verbau, die Sohle ist befestigt, die Ufer sind mit Ufermauern befestigt, der Querschnitt ist künstlich festgelegt. Die Wasserführung der Pegnitz wird reguliert über Wehre, die wir im Stadtgebiet haben, die den Abfluss und auch die Stauhöhe einstellen. Das ist tatsächlich ein Abschnitt, der doch stark verbaut ist. Aber, muss ich sagen, ist die Pegnitz im Stadtgebiet doch ein großer Gewinn für die Stadt Nürnberg. Die Erholungsfunktion, die wir haben, ist doch außergewöhnlich. Ich denke da an die Insel Schütt, ich denke aber auch in weitere Abschnitte am Kettensteg, am Nägeleinswehr. Da sind überall Zugangsmöglichkeiten zum Gewässer geschaffen. Es gibt so kleine Terrassen, es gibt Treppen, sodass ich im Sommer, wenn die Hitze groß ist, auch ans Gewässer mal hin kann, dort auch mal vielleicht die Schuhe ausziehen und die Füße ins Gewässer halten kann. Also der Zugang zum Gewässer ist schon da, trotz allem Verbau. Und die Wehre, die ich angesprochen habe, die leisten ja auch einen wichtigen Beitrag zum Hochwasserschutz.
1: Machen Sie die Wehre als Wasserwirtschaftsamt oder weil es ja dann im Stadtgebiet ist, macht es die Stadt?
0: Das ist jetzt eine gute Frage. Gerade bei den Pegnitzwehren ist es so, dass wir uns das aufteilen mit dem Servicebetrieb öffentlicher Raum, mit SÖR und uns. Wir sind bei den Wehren für den Unterhalt der baulichen Substanz verantwortlich. Also dass das Wehr dasteht, dass die Wehrklappen einen einwandfreien Zustand sind. Und SÖR übernimmt letztendlich die kleineren Reparaturen im laufenden Betrieb. So haben wir uns da vereinbart. und uns diese Aufgabe aufgeteilt. Vielleicht noch ganz spannend, diese Wehre, die sind ja in den 50er Jahren entstanden, sind also vergleichsweise alt. Man hat sich damals nach dem Zweiten Weltkrieg bewusst darauf verständigt, die vorher festen Wehre, die es gab, die im Krieg dann zerstört wurden, nicht wieder als feste Wehre zu errichten, sondern als selbstregulierende Dachwehre. Ein Dachwehr besteht letztendlich aus zwei Wehrklappen, die ineinander greifen. Und diese Wehre werden wasserstandsabhängig über eine Schwimmersteuerung selbstständig reguliert. Das heißt, im Hochwasserfall bei erhöhter Wasserführung senken die sich eigenständig ab und geben den größeren Abflussquerschnitt dann frei. Das heißt, diese Wehre sind ein wesentlicher Beitrag für den Hochwasserschutz der Stadt Nürnberg. Deshalb haben wir ein Auge drauf, aber Sö auch ein Auge drauf. Und sie sind auch aus meiner Sicht technisch prima Hingucker in der Innenstadt.
1: Weil wir Hochwasser sind, das heißt ja immer nach dem Umbau, nach dem Jahrhunderthochwasser vor über 100 Jahren, dass Nürnberg jetzt quasi sicher ist in Sachen Hochwasser durch den Durchfluss der Pegnitz. Sehen Sie das auch so oder gibt es irgendeinen unwahrscheinlichen Fall, wo doch mal Hochwasser sein könnte?
0: Also vor Hochwasser ist man nie zu 100% sicher. Wir haben für uns, für den technischen Hochwasserschutz an den staatlichen Gewässern und die Kommunen verfolgen auch dieses Ziel, den Anspruch für ein 100-jähriges Hochwasserereignis ausreichend technische Vorkehrungen zu treffen. 100-jähriges Ereignis, das ist abgeleitet aus den Abflussaufzeichnungen vieler Jahrzehnte über unsere Pegel, die wir betreiben an den Gewässern und dann letztendlich ein statistischer Wert, statistisch auch extrapoliert auf einen Zeitraum 100 Jahre. Das ist nicht so, dass man sagt, ja, jetzt hatte man ein 100-jähriges Hochwasser, jetzt hat man 100 Jahre Ruhe. So ist es nicht. Das kann also durchaus in einem Jahr auch mehrfach auftreten. Aber für uns ist es dann doch eine seltene, schwierige Hochwasserlage, auf die technische Vorkehrungen dann ausgelegt werden.
1: Und dann würden quasi die Wehre aufgemacht, damit das Wasser halt so schnell wie möglich durch kann. Oder wie ganz kann ich es mir vorstellen?
0: Ganz genau. Für diesen Fall werden sich die Wehre legen. Und für diesen Fall ist auch der Nachweis geführt, dass das Stadtgebiet nicht vom Hochwasser beeinträchtigt wäre. Aber es gibt natürlich über dieses 100-jährige Ereignis auch noch seltenere, extremere Ereignisse, bei denen es möglich ist, dass auch die technischen Vorkehrungen an die Grenzen ihrer Leistungsfähigkeit kommen, dass die Querschnitte, die wir da für den Abfluss vorhalten, möglicherweise nicht ausreichen, sodass man, wie ich eingangs gesagt habe, nie zu 100% vom Hochwasser sicher ist.
1: Wer weiß das schon? Gehen wir mal von der menschgemachten Pegnitz zum anderen. Was ist Ihrer Ansicht nach der natürlichste Fluss, wo der Mensch noch am wenigsten rumgefummelt hat, den wir hier in der Region haben?
0: Also da haben wir in der Region verschiedene Gewässerstrecken. Wir sind ja auch für die Aisch, die Zenn, die Farnbach zuständig. Ich würde jetzt aber vielleicht bei dem Beispiel Pegnitz bleiben. Wenn wir die Stadt Richtung Osten verlassen, dann kommen wir in einen relativ naturnahen Zustand des Fließgewässers Pegnitz. Dort ist ja auch das Naturschutz Gebiet Pegnitztal Ost, eine sehr hochwertige Landschaft und auch ein hochwertiger Gewässerlauf. Der hat also wirklich auch einen hohen ökologischen Anspruch. Und deshalb war es für uns auch wichtig, den innerstädtischen Bereich mit diesem ökologisch hochwertigen Bereich zu vernetzen. Deshalb bauen wir auch aktuell eine Fischaufstiegsanlage am Wehr an der Flussstraße, also an der Erhardbrücke, und investieren dort auch als Freistaat Bayern 3,8 Millionen haben wir diese Maßnahme veranschlagt. Wir sind mitten im Bau, kommen entsprechend gut voran. Da wird letztendlich ein Wehrfeld geöffnet und in dieses Wehrfeld eine Fischaufstiegsanlage als ein Spundwandkasten, der mit Natursteinen in verschiedene Becken aufgeteilt wird, errichtet. Und in diesen Becken herrschen dann Fließgeschwindigkeiten, unterschiedliche Wasserhöhen, die es dann den Fischen aus dem Wörthersee ermöglichen, aufzusteigen in diesen höherwertigen Bereich der Pegnitz. Also dass da wieder ein Austausch ist vom aquatischen System Wörthersee zur Pegnitz im Bereich Pegnitz Ost.
1: Fische, ein gutes Stichwort. Was haben Sie mit Fischen zu tun als Wasserwirtschaftsamt?
0: Letztendlich ist der Fisch auch ein Indikator für uns, der den Gewässerzustand anzeigt. Also wir betreiben ja dieses biologische Monitoring und anhand der Fischarten, die wir vor Ort feststellen, können wir den Zustand der Gewässer beurteilen, bewerten. Da ist der Fisch ein wichtiger Zeiger für uns. Dann passiert es natürlich auch immer wieder, dass wir hinzugerufen werden, wenn Fischsterben beobachtet werden. Wenn also mehrere Fische tot im Wasser treiben, dann ist natürlich der Verdacht da, dass ein schädlicher Stoff ins Gewässer eingeleitet wurde, eine Gewässerverunreinigung. Und dann sind wir vor Ort und untersuchen, nehmen Proben, versuchen die Ursache zu ermitteln, unterstützen die Einsatzkräfte, nehmen dann auch diese Fische, geben die ins Labor, dort unterstützt uns dann das Landesamt für Umwelt. So gesehen ist auch der Fisch jetzt im ungünstigsten Fall ein Zeiger für eine mögliche Gewässerverunreinigung.
1: Mit Ihren ganzen Daten und alles, was Sie erheben, ich habe das Gefühl und viele anderen auch, es wird immer trockener bei uns. Was sagen Ihre Zahlen?
0: Ja, dieser Eindruck entsteht natürlich, wenn ich im Sommer über drei, manchmal vier Wochen wirklich kaum Niederschlag habe. Wir spüren das auch, dass wir dann immer wieder ein erhöhtes Aufkommen an Nachfragen der Bürger haben. Wie schaut's denn aus? Wie entwickelt sich die Situation? Man kann feststellen, dass sich nach unterschiedlichen Bewertungen, wir beziehen uns da überwiegend auf unsere Fachleute beim Landesamt für Umwelt oder auch auf die Gruppe KLIWA. KLIWA steht für Klima, Wandel und Wasserwirtschaft. Da schließen sich die Bundesländer Bayern, Hessen, Baden-Württemberg, Rheinland-Pfalz und der DWD zusammen und bewerten miteinander die Situation, dass wir sagen können, auch in der Langfristprognose werden sich wohl die Jahresniederschläge in unserer Region kaum bis gar nicht verändern. Das sind also die Prognosen in so einem statistischen Hintergrundrauschen, die wirklich davon ausgehen lassen, dass wir bei den Werten, die sind bei uns im Amtsbereich zwischen 600 und 700 Millimeter im Jahr, je nachdem in welche Ecke wir schauen, dass wir uns in diesem Bereich weiter bewegen werden. Aber die Aufzeichnungen, die langjährigen Aufzeichnungen zeigen belastbar, dass wir eine Verschiebung dieser Niederschläge haben, dass die Sommer zunehmend trockener werden und die Winter zunehmend nasser. Also dort wird mehr Niederschlag fallen, dieser Niederschlag dann in Zukunft weniger als Schnee, sondern mehr als Regen. Und wenn es regnet, dann zunehmend auch in Form von Starkniederschlägen mit hoher Intensität, also viel Niederschlag in kurzer Zeit, der dann abflusswirksam wird, der dann weniger aktuell den Weg ins Grundwasser findet, sondern eher oberirdisch abfließt. Und da sprechen Sie jetzt einen wichtigen Punkt an, da müssen wir entgegenwirken. Wir müssen versuchen, dass wir den Niederschlag vor Ort halten, dass er dort, wo er fällt, möglichst versickert, dass er in den Boden und über den Boden in die gesättigte Zone, also in den Grundwasser, den Aquifer, dann kommt, um den zu stabilisieren, um den zu stützen. Das ist zunehmend eine wichtige Aufgabe und da sind wir zusammen mit unterschiedlichsten Organisationen, sei es mit dem Landschaftspflegeverband, mit der verbandlichen Landwirtschaft, mit der Landwirtschaftsverwaltung, mit dem Amt für ländliche Entwicklung, mit vielen Akteuren unterwegs draußen und werben, dass man dort Maßnahmen durchführt, um Niederschlag in der Fläche zu halten. Das können kleine Mulden sein, Senken, die man errichtet, in denen sich dann der Niederschlag sammelt und nicht mehr den Weg ins Gewässer findet, sondern dort zurückgehalten wird und dann zeitversetzt versickern kann. Das können aber auch naturnahe Umgestaltungen in den Gewässern sein, dass ich Laufverlängerungen habe, wo das Wasser auch mehr Möglichkeit hat, dann auch in den Untergrund zu versickern, sich mit dem Grundwasserkörper auszutauschen, dass ich Ufer abflache, dass ich diese Verzahnung Gewässer-Aue verbessere, frühzeitiges Ausufern in Flächen, die dafür vorgesehen sind, die sollen natürlich keine Schäden dann erzeugen und vieles mehr. Also das ist wichtig, diesen Niederschlag vor Ort zu halten, um unsere Grundwasserleiter zu stabilisieren.
1: Haben Sie das Gefühl, dass das die Menschen verstehen, mit denen Sie reden? Oder sagen selbst, oh ja, stimmt, es regnet seltener, aber heftiger, dass da auch Ihre Maßnahmen, Ihre Ideen auch ankommen bei den Leuten?
0: Ich habe schon den Eindruck, dass diese Situation bei den Leuten ankommt. Aber es ist dann immer ein gewisser Weg vom Verstehen der Notwendigkeit einer Maßnahme zum tatsächlichen Umsetzen, Bereitstellen der Flächen. Alle Maßnahmen haben in der Regel einen Flächenbedarf und entsprechende Maßnahmen kosten natürlich auch Geld. Also da muss man dann im Rahmen der Beratung auch schauen, welche Fördertöpfe, beispielsweise wenn ich jetzt in der Fläche bleibe, über die Landwirtschaftsverwaltung, welche Cool-Up-Mittel sind da möglich, was kann das Amt für ländliche Entwicklung beispielsweise über sogenannte Bodenständig-Projekte zur Verfügung stellen oder was können wir unmittelbar an den Gewässern mit unserer Förderrichtlinie Richtlinie der RZ-WAS. Das steht für Richtlinie für Zuwendungen zu wasserwirtschaftlichen Maßnahmen. Was können wir dort vor Ort gegenüber den Kommunen und Maßnahmenträgern dann an finanzieller Unterstützung bereitstellen? Aber diese Aufgabe besteht natürlich nicht nur in der Peripherie, in den eher ländlich geprägten Landkreisen, sondern eben auch im Städtischen. Da gibt's ja mittlerweile den Begriff der Schwammstadt, ja, der da eine Runde macht und man sagt, ja, Niederschlag vor Ort wie ein Schwamm auffangen, aufsaugen und dann letztendlich zeitverzögert entweder in den Grundwasserleiter abzuführen oder eben auch zu nutzen, dieses Niederschlagswasser, um Stadtgrün zu bewässern, um Baumrigolen anzulegen, um zu kühlen in der Innenstadt. Das wird zunehmend wichtiger und deshalb, den Punkt muss ich jetzt noch machen, habe ich mich richtig gefreut und bin da, glaube ich, auch mit dem OB König ganz eng beieinander, dass wir 2030 die urbane Landesgartenschau in Nürnberg haben. Und wie das Konzept dieser Landesgartenschau vorgesehen ist, dass man sagt, man legt den Wert auf den urbanen Charakter, dass man sagt, man will hier entsiegeln, man will Grünflächen in der Innenstadt voranbringen, genau unter dem Gesichtspunkt Versickerung fördern, Verdunstung ermöglichen, Verdunstung kühlt in der Innenstadt, ganz wichtig in der Zukunft, auch Sie haben den Klimawandel angesprochen, da entgegenzuwirken. Und dafür braucht es entsprechende Flächen, dafür braucht es ansprechende Ideen. Das erhöht auch die Lebensqualität und die Erholungsfunktion im städtischen Raum, wenn ich da unterwegs bin. Ich denke, das ist eine ganz gute Möglichkeit, dort sich weiterzuentwickeln. Neben den Flächen, die wir schon haben, wir haben über die Pegnitz gesprochen, da denke ich auch dann wiederum Wörthersee, ganz klar ein Eldorado für die Freizeit und Erholung für die städtische Bevölkerung, aber in der Folge dann auch die Wörtherwiese mit dem Erfahrungsfeld, das sind ganz tolle Erholungsräume in der Innenstadt mit dem Gewässer in der Nähe. Also ich sag's nochmal, die Pegnitz in der Innenstadt, ein Juwel für Nürnberg.
1: Das sehe ich auch so. Dankeschön. Passen Sie weiter gut auf die Pegnitz auf. Michael Müller vom Wasserwirtschaftsamt Nürnberg.
0: Ja, ich bedanke mich auch. Freue mich auf das nächste Gespräch.
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1: Ich bin Moritz Einzel. Deutschland begrüßt die Vereinbarung zwischen den USA und dem Iran. Bundeskanzler Merz hat das Abkommen als großen Schritt nach vorn bezeichnet. Es sieht ein Ende der Kämpfe und die freie Durchfahrt durch die Straße von Hormuz vor. Mehr dazu von Dirk Zeitler.
2: Und damit das auch so bleibt, kann Deutschland einen Beitrag leisten, etwa bei der Minenräumung. Dazu braucht es ein Mandat des Bundestags, betont Merz. Nach der Verkündung des Abkommens zwischen den USA und dem Iran hat US-Vizepräsident Vance den offiziellen Beginn der nächsten Verhandlungsphase verkündet. Innerhalb von 60 Tagen sollen Streitpunkte wie die Zukunft des iranischen Atomprogramms geklärt werden.
1: Das geplante Gesetz der Bundesregierung zur Gebäudemodernisierung ist möglicherweise verfassungswidrig. Zu dieser Einschätzung kommt ein Gutachten des Wissenschaftlichen Dienstes des Bundestags. Die Fachleute kritisieren, dass gelockerte Heizungsvorgaben zu mehr Treibhausgasausstoß führen könnten und damit künftige Generationen stärker bei der Einhaltung der Klimaziele belasten würden. Das Bundesverfassungsgericht hatte das 2021 verboten. Mehr als die Hälfte aller jungen Europäer hat schon Hassnachrichten im Netz erhalten. Das zeigt eine aktuelle Eurostat-Auswertung. Betroffen sind vor allem 16- bis 34-Jährige. Hauptgrund für die Anfeindungen waren demnach politische oder soziale Ansichten. Frauen und Mädchen sind dabei öfter betroffen als Männer. München hat heute die Werbetrommel für eine Olympiabewerbung gerührt, und zwar bei verschiedenen Spitzenverbänden wie dem Deutschen Basketballbund und dem Deutschen Tennisbund. Münchens Oberbürgermeister Krause hat geschwärmt. Er erkenne eine wahnsinnige Lust und Stimmung in der Stadt. Und Bayerns Ministerpräsident Söder hat betont, am Geld und an der Sicherheit werde es nicht scheitern. Wer deutscher Olympiabewerber wird, entscheidet sich im September. Ein Handelfmeter sorgte für den späten Ausgleich. Bei der Fußball-WM haben sich Tschechien und Südafrika 1:1 getrennt. Dadurch haben beide Teams noch die Chance aufs Weiterkommen. In der Partie Schweiz gegen Bosnien-Herzegowina ist gerade Halbzeit. Tore sind noch keine gefallen. Es steht 0:0. Um Mitternacht trifft Gastgeber Kanada auf Katar. Und ab 3 Uhr ist der nächste Gastgeber im Einsatz. Mexiko spielt gegen Südkorea.
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3: Mit Tanja Scholl. Bahnpendler zwischen Nürnberg und Regensburg können bald aufatmen. Die Komplettsanierung der Strecke liegt voll im Plan und soll in 3 Wochen fertig sein. Dann rollen dort wieder Züge. Insgesamt musste die Bahn über 80 Kilometer Oberleitung, knapp 100 Kilometer Gleise und mehr als 70 Weichen erneuern, so Projektleiterin Maria Söllemes.
4: Das Projekt ist eine Korridorsanierung, das heißt, wir realisieren wirklich Arbeiten an der ganzen Strecke. Grundsätzlich ist das Ziel, dass es weniger Störungen gibt, dass die Anlagen sind einfach schon in die Jahre gekommen. Die waren sehr störungsanfällig und Ziel ist einfach, dass wir pünktlichere, sichere Züge ab dem 10.7. haben.
3: Wegen der Sanierung ist die Strecke bereits seit Februar komplett gesperrt. Die Kosten dafür rund 1,4 Milliarden Euro.
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1: Es darf gejubelt werden. Es gibt wieder ein Lebenszeichen von Faith No More. Die Alternative Metal Legenden haben gestern auf ihren Social Media Kanälen ein ziemlich kryptisches Bild gepostet. Und das zeigt vor allem eins: die Zahl 2027. Kein Kommentar, keine Erklärung, nur diese Zahl über einem Bild von jubelnden Konzertcrowds. Und wer die Band kennt, weiß, wenn Faith No More etwas so halb kryptisch droppen, dann ist es selten Zufall. Ob da jetzt ein neues Album, ein Festival-Gig oder eine komplette Comeback-Tour dahinter steckt, nobody knows. Die Spekulationen laufen jedenfalls heiß. Faith No More haben sich ja nach ihrer letzten Phase Anfang der 2020er Jahre weitgehend zurückgezogen. Für viele Fans fühlt sich das jedenfalls jetzt an wie ein ganz vorsichtiger neuer Startschuss. Sobald wir mehr dazu wissen, erfahrt ihr es natürlich hier bei uns auf Gong 97.1.
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1: Ich bin Moritz Einzel. In Brüssel hat am Abend der zweitägige EU-Gipfel begonnen. Es geht zum Beispiel um Haushaltsfragen, aber auch um den Ukraine-Krieg. Unter anderem beraten die 27 Staats- und Regierungschefs über die weitere Unterstützung der Ukraine und ein neues Sanktionspaket gegen Russland. Als Gast ist auch der ukrainische Präsident Selenskyj dabei. Derweil hat die sogenannte Ukraine-Kontaktgruppe der Ukraine weitere Militärhilfe in Milliardenhöhe zugesagt. Das Abkommen zwischen den USA und dem Iran könnte zur Folge haben, dass Deutschland sich an der Sicherung der Straße von Hormuz beteiligt. Zwei Minenräumschiffe sind jedenfalls schon mal unterwegs Richtung Rotes Meer. Das sagte Verteidigungsminister Pistorius beim Treffen mit seinen NATO-Amtskollegen in Brüssel.
2: Vieles hängt jetzt davon ab, wie die Verhandlungen zwischen dem Iran und den USA in den nächsten 60 Tagen verlaufen. Sehr zu begrüßen ist jedenfalls der Fortschritt, den es jetzt mit der Verabredung darüber gibt, die Kampfhandlungen sofort einzustellen. Wir sind jedenfalls ready. Wenn es soweit ist, sind wir bereit.
1: Für den Einsatz bräuchte es ein Bundestagsmandat. Einer internationalen Mission sollen außerdem alle Konfliktparteien zustimmen, auch der Iran. Ein Münchner Wirt wollte per Eilantrag verhindern, dass zwei Traditionszelte beim Oktoberfest zugelassen werden. Das bayerische oberste Landesgericht hat diesen Antrag jetzt abgelehnt. Der Aufbau der Zelte kann also am 29. Juni starten. Der Kläger findet, die Stadt München müsste die begehrten Wiesenzelte EU-weit ausschreiben. Ob er damit recht hat, ist noch offen, aber für dieses Jahr kommt die Entscheidung so oder so zu spät. Das Bundesarbeitsgericht hat entschieden, wer Elternzeit in mehreren Abschnitten nimmt, hat für jeden Abschnitt einen eigenen Kündigungsschutz, auch wenn alle Abschnitte mit nur einem Schreiben beantragt worden sind. Der Schutz gilt ab dem Zeitpunkt, an dem die Elternzeit verlangt wird, frühestens 8 Wochen vor Beginn. Bei der Fußball-WM hat der zweite Gruppenspieltag begonnen. Tschechien und Südafrika trennten sich am frühen Abend 1:1. Damit haben beide Teams noch die Chance aufs Weiterkommen. Nach dem Spiel Schweiz gegen Bosnien-Herzegowina trifft um Mitternacht Kanada auf Katar. Und um 3 Uhr ist Anstoß der Partie Mexiko gegen Südkorea.
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3: Mit Tanja Scholl. Hundehalter in Nürnberg müssen ab dem nächsten Jahr tiefer in die Tasche greifen. Der Stadtrat hat jetzt die Erhöhung der Hundesteuer beschlossen. Finanzreferent Thorsten Brehm.
4: Wir haben sie seit 2005 nicht mehr erhöht und wir glauben, dass das jetzt durchaus auch gerechtfertigt ist, nach der langen Zeit mal von 132 auf 144 Euro zu gehen. Denn die Hunde sind schön, sind treue Begleiter, aber sie machen der Stadt auch jede Menge Arbeit.
3: Für jeden weiteren Hund im selben Haushalt werden 168 Euro fällig. Halter von Assistenzhunden können von der Hundesteuer befreit werden. Derzeit sind in Nürnberg rund 17.000 Hunde angemeldet.
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0: A name.
1: Ja, wo sind wir denn?
2: Schweppermannstraße, Nürnberg.
3: Die Schweppermannstraße liegt zwischen den U-Bahn-Haltestellen Friedrich-Ebert-Platz und Kaulbach-Platz. Namensvetter ist der Ritter Seyfried Schweppermann. Er soll für König Ludwig von Bayern 1313 tapfer gegen Friedrich den Schönen gekämpft haben. Nach einer Anekdote hatten die Ritter nach der Schlacht nur einen Korb voll Eier zu essen. König Ludwig soll daher gesagt haben, jedem Mann ein Ei, dem frommen Schweppermann zwei.

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1: In zwei neuen Filmen in unseren fränkischen Kinos geht es um den Tod und einen gruseligen Ort. Vorhang auf für Sechs Wochen Amt und Backrooms.
2: Ich habe was gefunden.
3: Okay, was hast du gefunden?
2: Einen Ort.
1: Und den hat Clark in Backrooms im Untergeschoss eines schmuddeligen Möbelhauses entdeckt. Er überredet andere dazu, ihm dorthin zu folgen.
4: Es ist also eine Art leeres Bürogebäude?
5: Hier drin? Klar. Aber es ist, als hätten es einen Haufen Bauarbeiter auf Acid gebaut. Es gibt sogar einen Pool.
6: Einen Pool?
5: Ja, was Ähnliches zumindest. Folgt mir.
1: Der Ort entpuppt sich als endloses Labyrinth aus gleichförmigen Räumen mit gelbstichigen Wänden.
2: Es geht immer weiter und weiter. All diese Räume. Dieser Ort erschafft sie. Oder anders gesagt, erinnert sich an sie. Und je öfter er sich an etwas erinnert, desto weniger tut er es.
1: Die Geschichte basiert auf der erfolgreichen YouTube-Reihe. Auch wer Backrooms nicht kennt und sich gerne gruselt, wird an dem optisch toll gemachten Horrorstreifen seine Freude haben. Für die 25-jährige Lore bricht in Sechs Wochen Amt die Welt zusammen. Denn gerade ist ihre Mutter gestorben. Und Lores Schwester ist nicht da, aber immerhin per Videocall erreichbar.
7: Wann kommst du eigentlich?
8: Ich bin in der Probezeit. Ich kann mir keinen Urlaub nehmen.
7: Mama ist tot.
8: Es geht gerade nicht. Weißt du eigentlich schon, was die Anzeige kosten soll?
7: 400 oder sowas, wahrscheinlich mehr, wenn wir es farbig machen wollen.
8: 400 für eine Zeitungsanzeige?
7: Natürlich braucht's die. Es kann dir doch egal sein, du tust doch sowieso nichts dazu.
1: Und so muss Lore sich allein um den Nachlass und die Beerdigung der Mutter kümmern. Das zeigt Sechs Wochen Amt in ruhigen Bildern und mit einer großartig spielenden Hauptdarstellerin Magdalena Laubisch. Stefan Grundler, Redaktion Gong 97.1.

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1: Ich bin Moritz Einzel. In Brüssel hat am Abend der zweitägige EU-Gipfel begonnen. Es geht zum Beispiel um Haushaltsfragen, aber auch um den Ukraine-Krieg. Unter anderem beraten die 27 Staats- und Regierungschefs über die weitere Unterstützung der Ukraine und ein neues Sanktionspaket gegen Russland. Als Gast ist auch der ukrainische Präsident Selenskyj dabei. Derweil hat die sogenannte Ukraine-Kontaktgruppe der Ukraine weitere Militärhilfe in Milliardenhöhe zugesagt. Das Abkommen zwischen den USA und dem Iran könnte zur Folge haben, dass Deutschland sich an der Sicherung der Straße von Hormuz beteiligt. Zwei Minenräumschiffe sind jedenfalls schon mal unterwegs Richtung Rotes Meer. Das sagte Verteidigungsminister Pistorius beim Treffen mit seinen NATO-Amtskollegen in Brüssel.
2: Vieles hängt jetzt davon ab, wie die Verhandlungen zwischen dem Iran und den USA in den nächsten 60 Tagen verlaufen. Sehr zu begrüßen ist jedenfalls der Fortschritt, den es jetzt mit der Verabredung darüber gibt, die Kampfhandlungen sofort einzustellen. Wir sind jedenfalls ready. Wenn es soweit ist, sind wir bereit.
1: Für den Einsatz bräuchte es ein Bundestagsmandat. Einer internationalen Mission sollen außerdem alle Konfliktparteien zustimmen, auch der Iran. Ein Münchner Wirt wollte per Eilantrag verhindern, dass zwei Traditionszelte beim Oktoberfest zugelassen werden. Das bayerische oberste Landesgericht hat diesen Antrag jetzt abgelehnt. Der Aufbau der Zelte kann also am 29. Juni starten. Der Kläger findet, die Stadt München müsste die begehrten Wiesenzelte EU-weit ausschreiben. Ob er damit recht hat, ist noch offen, aber für dieses Jahr kommt die Entscheidung so oder so zu spät. Das Bundesarbeitsgericht hat entschieden, wer Elternzeit in mehreren Abschnitten nimmt, hat für jeden Abschnitt einen eigenen Kündigungsschutz, auch wenn alle Abschnitte mit nur einem Schreiben beantragt worden sind. Der Schutz gilt ab dem Zeitpunkt, an dem die Elternzeit verlangt wird, frühestens 8 Wochen vor Beginn. Bei der Fußball-WM hat der zweite Gruppenspieltag begonnen. Tschechien und Südafrika trennten sich am frühen Abend 1:1. Damit haben beide Teams noch die Chance aufs Weiterkommen. Nach dem Spiel Schweiz gegen Bosnien-Herzegowina trifft um Mitternacht Kanada auf Katar. Und um 3 Uhr ist Anstoß der Partie Mexiko gegen Südkorea.
0: Und jetzt unsere Franken-Reporter mit dem Wichtigsten aus der Metropolregion.
3: Mit Tanja Scholl. Hundehalter in Nürnberg müssen ab dem nächsten Jahr tiefer in die Tasche greifen. Der Stadtrat hat jetzt die Erhöhung der Hundesteuer beschlossen. Finanzreferent Thorsten Brehm.
4: Wir haben sie seit 2005 nicht mehr erhöht und wir glauben, dass das jetzt durchaus auch gerechtfertigt ist, nach der langen Zeit mal von 132 auf 144 Euro zu gehen. Denn die Hunde sind schön, sind treue Begleiter, aber sie machen der Stadt auch jede Menge Arbeit.
3: Für jeden weiteren Hund im selben Haushalt werden 168 Euro fällig. Halter von Assistenzhunden können von der Hundesteuer befreit werden. Derzeit sind in Nürnberg rund 17.000 Hunde angemeldet.
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1: Ich bin Moritz Einzel. In Brüssel hat der EU-Gipfel begonnen. Ein großes Thema ist natürlich die Ukraine, mit der ja trotz des Krieges Beitrittsverhandlungen geführt werden. Dazu sagte EVP-Fraktionschef Weber von der CSU bei Phoenix:
2: Die Ukraine wird auch in Europa stärker wahrgenommen, nicht nur als jemand, dem wir gerne unterstützen und helfen wollen, sondern als jemand, der uns einen echten Vorteil bringt, weil er militärisch einfach Kapazitäten einbringt, gerade bei der Drohnenabwehr, die Europa dringend braucht. Also Ukraine ist für uns auch ein Vorteil.
1: Eine Entscheidung haben die Staats- und Regierungschefs schon getroffen. Die Sanktionen gegen Russland wurden erstmals nicht nur um 6, sondern gleich um 12 Monate verlängert. Das Bundeskriminalamt hat 2025 deutlich mehr Anschläge auf Verkehrswege registriert als im Vorjahr. Das zeigt eine Auswertung der Rechercheplattform Korrektiv. Demnach hat das BKA 93 Fälle gezählt, nach 58 im Jahr 2024. In Niedersachsen war ein Mörder bei einem begleiteten Freigang geflohen. Nun ist er in Italien festgenommen worden. Die Polizei fand den zu lebenslanger Haft verurteilten Mann in einem Krankenhaus. Er war in einen Unfall verwickelt und wurde in der Klinik behandelt. Der 42-Jährige war am Dienstag in Peine auf einem Motorrad geflohen. Gerade sind wir zwar in einer Hitzewelle, aber an der Zugspitze denken Sie schon mal an den Winter. Auf Deutschlands höchstem Berg sollen Rodelfans nämlich künftig bequemer zu ihrem Wintervergnügen kommen. Die Bayerische Zugspitzbahn baut am Familienrodelhang nämlich ein Förderband, das Gäste nach der Abfahrt wieder nach oben bringt. Die Bauarbeiten sollen bis zur nächsten Wintersaison abgeschlossen sein. Bei der Fußball-WM hat die Schweiz einen großen Schritt Richtung K.O.-Runde gemacht. Die Eidgenossen gewannen ihr zweites Gruppenspiel gegen Bosnien-Herzegowina klar mit 4:1. Mann des Spiels war Doppeltorschütze Johann Mansambi vom SC Freiburg. Er sagte bei Magenta TV:
3: Das ist wie ein Traum, dass ich WM spielen kann, zwei Tore zu schießen und dann Playoff der Match. Ja, heute bin ich ganz sicher nicht schlafen.
1: Schon am frühen Abend hatten sich Tschechien und Südafrika 1:1 getrennt. In diesen Minuten trifft Gastgeber Kanada auf Katar. Und ab 3 Uhr spielt der nächste Gastgeber Mexiko gegen Südkorea.
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4: Mit Tanja Scholl. Das vierte Kultduo Waltraud und Mariechen als Ampelmännchen. Das soll künftig am Komödienplatz in Fürth Realität werden. Denn die CSU-Stadtratsfraktion hat einen entsprechenden Antrag gestellt. Volker Heißmann alias Mariechen findet die Idee klasse.
5: Weil es ja wirklich zwei deutschlandweit bekannte Figuren sind. Und das würde, glaube ich, so eine Ampel in Fürth schon schmücken, wenn da plötzlich die Waltraud und das Mariechen beim Gehen und beim Halten leuchten würden.
4: Bis die Kultdamen tatsächlich den Verkehr am Komödienplatz regeln, wird es aber noch etwas dauern. Unter anderem gilt es, rechtliche Fragen zu klären. Im Herbst soll es im Stadtrat eine endgültige Entscheidung geben.
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0: Friedhof im Nürnberger Stadtteil Gostenhof. Eine von einer Sandsteinmauer umgebenen parkähnlichen Ruheinsel umtost von den Blechlawinen zwischen Plärrer und Rotenburger Straße. Der Rochusfriedhof erinnert mit seinen liegenden Grabsteinen an den Johannesfriedhof, während dort aber hauptsächlich Patrizier und Berühmtheiten ihre ewige Ruhestätte fanden, gilt der Rochusfriedhof als der Friedhof der Handwerker und Kleinbürger. Rund 1000 Grabinschriften sind noch erhalten und die erzählen jede Menge Geschichten, wie die von der Köchin von St. Lorenz.
1: Bei der Köchin von St. Lorenz findet sich ein Schwein, eine Muschel und ein Henkerbeil und dann noch eine geometrische Form, die viele Leute für einen Flaschenöffner halten.
0: Was diese Symbole miteinander zu tun haben, weiß Christopher 20 von Geschichte für alle.
1: Nämlich, dass die Köchin von St. Lorenz Schweine geschlachtet hat, natürlich auch Schweine verarbeitet hat, zu der bekannten Nürnberger Spezialität, nämlich zu den Nürnberger Bratwürstchen.
0: Deshalb ist die geometrische Figur auch kein Flaschenöffner.
1: Es ist das sogenannte Nürnberger Bratwurstmaß, weil eben der Rat der Stadt Nürnberg auch festgelegt hat, wie dick die Nürnberger Bratwürste sein dürfen. Und offensichtlich waren die Bratwürste von der Köchin von St. Lorenz so wichtig und so gut, dass man sie eben auf dem Grabmal mit abbildete.
0: Die Köchin von St. Lorenz war mit ihren Bratwürsten offenbar eine echte Institution, denn Frauen wurden sonst in erster Linie an der Seite ihrer Männer begraben. Und das Nürnberger Bratwurstmaß ist bis heute das Maß aller Dinge für das 7 bis 9 cm lange Nürnberger Rostbratwürstchen.

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1: Es darf gejubelt werden. Es gibt wieder ein Lebenszeichen von Faith No More. Die Alternative-Metal-Legenden haben gestern auf ihren Social-Media-Kanälen ein ziemlich kryptisches Bild gepostet. Und das zeigt vor allem eins, die Zahl 2027. Kein Kommentar, keine Erklärung, nur diese Zahl über einem Bild von jubelnden Konzertcrowds. Und wer die Band kennt, weiß, wenn Faith No More etwas so halb kryptisch droppen, dann ist es selten Zufall. Ob da jetzt ein neues Album, ein Festival-Gig oder eine komplette Comeback-Tour dahinter steckt, nobody knows. Die Spekulationen laufen jedenfalls heiß. Faith No More haben sich ja nach ihrer letzten Phase Anfang der 2020er Jahre weitgehend zurückgezogen. Für viele Fans fühlt sich das jedenfalls jetzt an wie ein ganz vorsichtiger neuer Startschuss. Sobald wir mehr dazu wissen, erfahrt ihr es natürlich hier bei uns auf Gong 97.1.
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8: Ich bin Moritz Einzel. In Brüssel hat der EU-Gipfel begonnen. Ein großes Thema ist natürlich die Ukraine, mit der ja trotz des Krieges Beitrittsverhandlungen geführt werden. Dazu sagte EVP-Fraktionschef Weber von der CSU bei Phoenix:
9: Die Ukraine wird auch in Europa stärker wahrgenommen, nicht nur als jemand, dem wir gerne unterstützen und helfen wollen, sondern als jemand, der uns einen echten Vorteil bringt, weil er militärisch einfach Kapazitäten einbringt, gerade bei der Drohnenabwehr, die Europa dringend braucht. Also Ukraine ist für uns auch ein Vorteil.
8: Eine Entscheidung haben die Staats- und Regierungschefs schon getroffen. Die Sanktionen gegen Russland wurden erstmals nicht nur um 6, sondern gleich um 12 Monate verlängert. Das Bundeskriminalamt hat 2025 deutlich mehr Anschläge auf Verkehrswege registriert als im Vorjahr. Das zeigt eine Auswertung der Rechercheplattform Korrektiv. Demnach hat das BKA 93 Fälle gezählt, nach 58 im Jahr 2024. In Niedersachsen war ein Mörder bei einem begleiteten Freigang geflohen. Nun ist er in Italien festgenommen worden. Die Polizei fand den zu lebenslanger Haft verurteilten Mann in einem Krankenhaus. Er war in einen Unfall verwickelt und wurde in der Klinik behandelt. Der 42-Jährige war am Dienstag in Peine auf einem Motorrad geflohen. Gerade sind wir zwar in einer Hitzewelle, aber an der Zugspitze denken Sie schon mal an den Winter. Auf Deutschlands höchstem Berg sollen Rodelfans nämlich künftig bequemer zu ihrem Wintervergnügen kommen. Die Bayerische Zugspitzbahn baut am Familienrodelhang nämlich ein Förderband, das Gäste nach der Abfahrt wieder nach oben bringt. Die Bauarbeiten sollen bis zur nächsten Wintersaison abgeschlossen sein. Bei der Fußball-WM hat die Schweiz einen großen Schritt Richtung K.O.-Runde gemacht. Die Eidgenossen gewannen ihr zweites Gruppenspiel gegen Bosnien-Herzegowina klar mit 4:1. Mann des Spiels war Doppeltorschütze Johann Mansambi vom SC Freiburg. Er sagte bei Magenta TV:
10: Das ist wie ein Traum, dass ich WM spielen kann, zwei Tore zu schießen und dann Playoff der Match. Ja, heute bin ich ganz sicher nicht schlafen.
8: Schon am frühen Abend hatten sich Tschechien und Südafrika 1:1 getrennt. In diesen Minuten trifft Gastgeber Kanada auf Katar. Und ab 3 Uhr spielt der nächste Gastgeber Mexiko gegen Südkorea.
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11: Mit Tanja Scholl. Bahnpendler zwischen Nürnberg und Regensburg können bald aufatmen. Die Komplettsanierung der Strecke liegt voll im Plan und soll in 3 Wochen fertig sein. Dann rollen dort wieder Züge. Insgesamt musste die Bahn über 80 Kilometer Oberleitungen, knapp 100 Kilometer Gleise und mehr als 70 Weichen erneuern, so Projektleiterin Maria Söllemes.
5: Das Projekt ist eine Korridorsanierung, das heißt, wir realisieren wirklich Arbeiten an der ganzen Strecke. Grundsätzlich ist das Ziel, dass es weniger Störungen gibt, dass die Anlagen sind einfach schon in die Jahre gekommen. Die waren sehr störungsanfällig und Ziel ist einfach, dass wir pünktlichere, sichere Züge ab dem 10.7. haben.
11: Wegen der Sanierung ist die Strecke bereits seit Februar komplett gesperrt. Die Kosten dafür rund 1,4 Milliarden Euro.
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1: In zwei neuen Filmen in unseren fränkischen Kinos geht es um aktuelle und um frühere Probleme. Vorhang auf für Savage House und LOL 2.0. Mit Mitte 50 fühlt sich die zweifache Mutter Anne in LOL 2.0 frei und jung. Aber als sie von ihrem Sohn erfährt, dass sie Oma wird, ist das vorbei.
2: Ich weiß, schwanger.
3: Von wem denn?
2: Von mir, denke ich mal, Mama.
3: Wirklich? Aber wie?
2: Ich muss dir doch nicht erklären, wie man Babys macht.
3: Nein.
2: Du bist wirklich komisch. Freust du dich denn gar nicht?
3: Ja.
1: Aber jetzt kommt sich Anne alt vor. Und dann zieht auch noch ihre 23-jährige Tochter Louise wieder bei ihr ein.
4: Ich bin nicht mehr das Dienstmädchen für niemanden. Geschweige denn sauge ich in deinem Zimmer, in diesem Saustall.
5: Niemand verlangt von dir, dass du mein Zimmer aufräumst.
4: Es macht mich wahnsinnig, mit anzusehen, wie du dich zurückentwickelst.
5: Du entwickelst dich zurück, hast Schiss vorm Erwachsenwerden.
4: Du redest Bullshit, ich bin eine Erwachsene, Madame.
5: Eine Erwachsene? Die sich vor einem Enkel und ein paar Falten auf der Stirn fürchtet.
1: Wie schon der Filmtitel verrät, ist LOL 2.0 eine Fortsetzung. Das erste Mal, dass Frankreichs Superstar Sophie Marceau die Rolle der Mutter spielte, ist aber schon 17 Jahre her. Im England des 18. Jahrhunderts spielt Savage House. Der Familie Savage ist Ansehen sehr, sehr wichtig. Umso besser, dass sich hoher Besuch ankündigt.
6: Der Herzog und die Herzogin kommen zum Dinner zu uns.
7: Wirklich? Der Herzog und die Herzogin von Devonshire? Dies ist unsere Chance.
6: Lasst uns alle makellos sein.
1: Deshalb wird der Wohnsitz auf Hochglanz gebracht. Und natürlich muss die Küchenmannschaft bei einem Testessen ihr Bestes geben.
8: Was zum Teufel ist das denn hier?
6: Das ist gar nicht so übel.
8: Sicherlich ungeeignet für einen verdammten Herzog. Man wird uns an den Galgen hängen. Der nächste Gang!
1: Mit Adelsromantik à la Downton Abbey hat Savage House nichts zu tun. Es ist eine böse und auch sehr heftige Satire auf die englische Aristokratie. Stefan Grundler, Redaktion Gong 97.1.

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1: Ich bin Moritz Einzel. Die EU verlängert ihre Sanktionen gegen Russland und zwar erstmals nicht nur um 6, sondern gleich um 12 Monate. Das haben die Staats- und Regierungschefs bei ihrem Gipfel in Brüssel entschieden. Auch der ukrainische Präsident Zelensky nimmt an dem Treffen teil. Weiteres Thema des Gipfels ist der Umgang mit China. Die EU wirft der Führung in Peking vor, den eigenen Unternehmen mit Staatshilfen einen unfairen Vorteil zu verschaffen. Die wochenlange US-Seeblockade iranischer Häfen ist nach Angaben des US-Militärs aufgehoben. Die Durchfahrt von Schiffen mit Start oder Ziel im Iran werde auf Anweisung von Präsident Trump nicht mehr verhindert, teilte das zuständige Regionalkommando auf X mit. Die Entscheidung ist Teil der Umsetzung des Rahmenabkommens zwischen den USA und dem Iran. Mehr als die Hälfte aller jungen Europäer hat schon Hassnachrichten im Netz erhalten. Das zeigt eine aktuelle Eurostat-Auswertung. Betroffen sind vor allem 16- bis 34-Jährige. Hauptgrund für die Anfeindungen waren demnach politische oder soziale Ansichten. Frauen und Mädchen sind dabei häufiger betroffen als Männer. München hat gestern die Werbetrommel für eine Olympiabewerbung gerührt und zwar bei verschiedenen Spitzenverbänden wie dem Deutschen Basketballbund und dem Deutschen Tennisbund. Münchens Oberbürgermeister Krause hat geschwärmt, er erkenne eine wahnsinnige Lust und Stimmung in der Stadt. Wer deutscher Olympiabewerber wird, entscheidet sich im September. Die Schweizer Fußballer waren ziemlich unzufrieden nach dem Start in die WM. Im ersten Spiel gab es ja nur ein 1:1 gegen Katar. Jetzt nach dem zweiten Spiel hat die Schweiz aber beste Aussichten auf die K.O.-Phase. Die Eidgenossen besiegten Bosnien-Herzegowina mit 4:1. Kapitän Granitschaka bei Magenta TV.
2: Wir sind für jeden Ball gegangen. Wir haben guten Fußball gespielt, das, was uns stark gemacht hat, aber auch ohne Ball. Wir haben die nötigen Zweikämpfe gewonnen. Wir sind gelaufen und vor allem die Spieler, die reingekommen sind, haben den Unterschied heute gemacht.
1: Schon am frühen Abend trennten sich Tschechien und Südafrika 1:1. Nach dem Spiel Kanada gegen Katar spielt ab 3 Uhr noch Mexiko gegen Südkorea.
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3: Mit Tanja Scholl. Hundehalter in Nürnberg müssen ab dem nächsten Jahr tiefer in die Tasche greifen. Der Stadtrat hat jetzt die Erhöhung der Hundesteuer beschlossen. Finanzreferent Thorsten Brehm.
4: Wir haben sie seit 2005 nicht mehr erhöht und wir glauben, dass das jetzt durchaus auch gerechtfertigt ist, nach der langen Zeit mal von 132 auf 144 Euro zu gehen. Denn die Hunde sind schön, sind treue Begleiter, aber sie machen der Stadt auch jede Menge Arbeit.
3: Für jeden weiteren Hund im selben Haushalt werden 168 Euro fällig. Halter von Assistenzhunden können von der Hundesteuer befreit werden. Derzeit sind in Nürnberg rund 17.000 Hunde angemeldet.
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0: a name.
1: Ja, wo sind wir denn?
2: Nimrodstraße, Nürnberg.
0: Die Nimrodstraße liegt in Gibitzenhof und grenzt an die Dianastraße. Benannt wurde sie nach Nimrod, einem in der Bibel und auch im Koran erwähnten Helden und König. Heute geht man davon aus, dass in dieser Figur verschiedene Mythen stecken. In der Bibel ist Nimrod ein Urenkel Noahs. Er ist der erste Mensch auf Erden, der zur Königswürde gelangte. Außerdem wird er als gewaltiger Jäger vor dem Herrn betitelt. Daher kommt wahrscheinlich auch das geflügelte Wort vor dem Herrn. In der jüdischen Tradition ist Nimrod der Gründer des babylonischen und assyrischen Reichs. Ein tyrannischer Herrscher, der sich zudem als Gott verehren ließ, ist Nimrod in der islamischen Überlieferung.

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11: Ich bin Moritz Einzel. Die EU verlängert ihre Sanktionen gegen Russland und zwar erstmals nicht nur um 6, sondern gleich um 12 Monate. Das haben die Staats- und Regierungschefs bei ihrem Gipfel in Brüssel entschieden. Auch der ukrainische Präsident Selenskyj nimmt an dem Treffen teil. Weiteres Thema des Gipfels ist der Umgang mit China. Die EU wirft der Führung in Peking vor, den eigenen Unternehmen mit Staatshilfen einen unfairen Vorteil zu verschaffen. Die wochenlange US-Seeblockade iranischer Häfen ist nach Angaben des US-Militärs aufgehoben. Die Durchfahrt von Schiffen mit Start oder Ziel im Iran werde auf Anweisung von Präsident Trump nicht mehr verhindert, teilte das zuständige Regionalkommando auf X mit. Die Entscheidung ist Teil der Umsetzung des Rahmenabkommens zwischen den USA und dem Iran. Mehr als die Hälfte aller jungen Europäer hat schon Hassnachrichten im Netz erhalten. Das zeigt eine aktuelle Eurostat-Auswertung. Betroffen sind vor allem 16- bis 34-Jährige. Hauptgrund für die Anfeindungen waren demnach politische oder soziale Ansichten. Frauen und Mädchen sind dabei häufiger betroffen als Männer. München hat gestern die Werbetrommel für eine Olympia-Bewerbung gerührt und zwar bei verschiedenen Spitzenverbänden wie dem Deutschen Basketballbund und dem Deutschen Tennisbund. Münchens Oberbürgermeister Krause hat geschwärmt, er erkenne eine wahnsinnige Lust und Stimmung in der Stadt. Wer deutscher Olympia-Bewerber wird, entscheidet sich im September. Die Schweizer Fußballer waren ziemlich unzufrieden nach dem Start in die WM. Im ersten Spiel gab es ja nur ein 1:1 gegen Katar. Jetzt nach dem zweiten Spiel hat die Schweiz aber beste Aussichten auf die K.O.-Phase. Die Eidgenossen besiegten Bosnien-Herzegowina mit 4:1. Kapitän Granitschaka bei Magenta TV.
12: Wir sind für jeden Ball gegangen. Wir haben guten Fußball gespielt, das, was uns stark gemacht hat, aber auch ohne Ball. Wir haben die nötigen Zweikämpfe gewonnen. Wir sind gelaufen und vor allem die Spieler, die reingekommen sind, haben den Unterschied heute gemacht.
11: Schon am frühen Abend trennten sich Tschechien und Südafrika 1:1. Nach dem Spiel Kanada gegen Katar spielt ab 3 Uhr noch Mexiko gegen Südkorea.
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13: Mit Tanja Scholl. Das vierte Kultduo Waltraud und Mariechen als Ampelmännchen. Das soll künftig am Komödienplatz in Fürth Realität werden. Denn die CSU-Stadtratsfraktion hat einen entsprechenden Antrag gestellt. Volker Heißmann alias Mariechen findet die Idee klasse.
14: Weil es ja wirklich zwei deutschlandweit bekannte Figuren sind. Und das würde, glaube ich, so eine Ampel in Fürth schon schmücken, wenn da plötzlich die Waltraud und das Mariechen beim Gehen und beim Halten leuchten würden.
13: Bis die Kultdamen tatsächlich den Verkehr am Komödienplatz regeln, wird es aber noch etwas dauern. Unter anderem gilt es, rechtliche Fragen zu klären. Im Herbst soll es im Stadtrat eine endgültige Entscheidung geben.
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1: Soll ich euch ein Geheimnis verraten?
2: Die Menschen reden über Robin Hood, erzählen sich Geschichten, Lügengeschichten. Er war kein Held, er war ein Räuber und Mörder.
3: Und er muss es wissen. Schließlich erzählt Robin Hood in The Death of Robin Hood von sich selbst. Er ist mittlerweile schon alt, schwach und schwer verletzt, als Robin in einem Wald von einer geheimnisvollen Frau gefunden wird.
4: Ich muss euch um Entschuldigung bitten. Ihr habt mich angefleht, euch sterben zu lassen. Wie heißt ihr?
2: Ich bin der Geächtete. Robin Hood.
3: Das überrascht. Ist nicht Robin Hood der gute Held, der den Schwachen geholfen hat? Nun, die Frau erfährt von Robin, dass es sich eigentlich ganz anders zugetragen hat.
2: Ich habe so viele getötet, ich könnte euch keine Zahl nennen. Es ist ein Fluch. Es gibt böse Menschen da draußen. Ich fürchte, unsere Blutschuld wird sie verfolgen. Die Menschen sprechen von Robin Hood, erzählen seine Geschichten. Es sind alles Lügen. Lügen, die ich vor langer Zeit erzählt habe, damit die Narren mir in die Dunkelheit folgen.
3: Einer davon war Little John. Als dessen Ehefrau und Tochter in Gefahr geraten, hilft Robin Hood seinem treuen Gefährten bei einer fast aussichtslosen Befreiungsmission. Die Robin Hood-Geschichte wurde schon oft im Kino erzählt, aber diesmal ist es anders. Hauptdarsteller Hugh Jackman sagt, dass sich die Geschichte über die Jahrhunderte je nach Zeitalter veränderte. Und dass The Death of Robin Hood eine andere, genauere Sicht der Legende erzählt.
5: The story of Robin Hood changed over the centuries, depending on the era that it was told. In The Death of Robin Hood, people will really take a second look at the Robin Hood legend.
3: Und diese Legende wird in The Death of Robin Hood heftiger und blutiger erzählt. Aber womöglich war es halt damals wirklich so. Stefan Grundler, Redaktion Gong 97.1.

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